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1: Ich bin Jan-Henner Reitze. US-Präsident Donald Trump ist zu einem Besuch in China angekommen. Dort sind Gespräche mit Staatschef Xi Jinping geplant. Erreichen will Trump vor allem bessere Bedingungen für amerikanische Unternehmen auf dem chinesischen Markt.
2: Trump genoss den Empfang mit Sprechchören und Fähnchen sichtlich. Sein Sohn Eric, dessen Frau und Tech-Milliardär Elon Musk waren auch dabei. Bei den Gesprächen mit Xi geht es vor allem um Handelsfragen, den Zollstreit und offensichtlich auch um Deals auf dem Hightech-Sektor. Überschattet ist der China-Besuch vom Iran-Krieg, der Trumps Verhandlungsposition schwächt. Und auch die US-Waffenlieferungen an Taiwan sind ein Knackpunkt. Es gibt Sorge, dass Trump für Zugeständnisse aus Peking die US-Haltung zur Unabhängigkeit Taiwans ändern könnte. Tina Eck, USA.
1: Die Bundesregierung aus Union und SPD tut sich schwer, bei Sozialreformen und Haushalt zueinander zu finden. Überwinden will sie diese Gräben durch einen Schulterschluss mit Arbeitgebern und Gewerkschaften, die möglichst gemeinsam mit an den Tisch geholt werden sollen, damit dann Kompromisse gefunden werden, die alle mittragen. Ob das klappt, wird skeptisch gesehen. Arbeitgeber, Wirtschaft und Gewerkschaften sind nicht überzeugt, dass die anderen Beteiligten kompromissbereit sind. Das Amtsgericht München hat den YouTuber Marvin Wildhage unter anderem wegen Urkundenfälschung zu einer Geldstrafe verurteilt. Er hatte sich mit einem gefälschten Maskottchenkostüm bei der Fußball-EM 2024 Zugang zum Stadion in München verschafft.
3: Ein Fake-Maskottchenkostüm, gefälschte Akkreditierungen und ein manipuliertes Autokennzeichen. Damit schaffte es der YouTuber Marvin Wildhage beim EM-Eröffnungsspiel Deutschland gegen Schottland bis aufs Spielfeld. Wildhage argumentiert, das war investigativer Journalismus, um Sicherheitslücken bei der UEFA aufzudecken. Das Münchner Amtsgericht sieht das anders. Wildhage soll 60 Tagessätze zu je 150 Euro zahlen, also insgesamt 9.000 Euro. Zudem werden 5.400 Euro aus Webvideo-Einnahmen eingezogen. Aus München, Moritz Einzel.
1: In den vergangenen Wochen sind in Brandenburg in mehreren Fällen Rinder gestohlen worden. Insgesamt mehr als 150 Tiere, darunter auch wertvolle Zuchttiere. Die Polizei prüft, ob die Fälle zusammenhängen. Der Bauernverband rät, Kontrollgänge zu verstärken.
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1: Ich bin Jan-Henner Reitzer. Die Bundesregierung hat in ihrer Kabinettssitzung Änderungen bei den Vorgaben für neue Heizungen beschlossen. Geplant ist, dass weiterhin auch neue Gas- und Ölheizungen eingebaut werden dürfen. Außerdem hat die Regierung einen Entwurf beschlossen, der härtere Strafen rund um K.O.-Tropfen vorsieht.
2: Geplant ist, dass K.O.-Tropfen rechtlich so eingestuft werden wie eine Waffe oder ein gefährliches Werkzeug. Das heißt, wer sie etwa nutzt, um ein wehrloses Opfer zu vergewaltigen oder auszurauben, muss mit mindestens 5 Jahren Haft rechnen. Allerdings ist es oft schwer nachzuweisen, dass K.O.-Tropfen etwa heimlich in Getränke gemixt wurden. Vergewaltigungen unter Einsatz von K.O.-Tropfen sind besonders hinterhältig und gefährlich, sagt Justizministerin Hubig, und diese sexuelle Gewalt treffe vor allem Frauen. Thomas Brock, Nachrichtenredaktion.
1: US-Präsident Donald Trump ist zu einem Besuch in China angekommen. Bei den bevorstehenden Gesprächen mit dem chinesischen Staatschef Xi Jinping möchte Trump vor allem wirtschaftliche Beziehungen verbessern. Auch Elon Musk ist bei der Reise dabei. Es geht auch um den Krieg im Iran und Chinas Ansprüche auf Taiwan. Internationale Bahnreisen sollen in der EU einfacher werden. Fahrgäste sollen zum Beispiel leichter Tickets für zusammenhängende Verbindungen mehrerer Verkehrsunternehmen kaufen können. Das schlägt die EU-Kommission vor.
3: Bisher muss man bei Reisen ins Ausland, die von unterschiedlichen Bahnunternehmen betrieben werden, die Tickets oft auf unterschiedlichen Plattformen buchen. Häufig sind 2 oder 3 Tickets nötig. Künftig sollen solche Tickets als eine Reise behandelt und auch auf Plattformen angeboten werden. Und bei Verspätungen oder Ausfällen beispielsweise soll man auch mit einem anderen Unternehmen die Reise fortsetzen dürfen. Auch Entschädigungen sollen einfacher werden. Jetzt ist das nur ein Vorschlag, nun sind die Regierungen am Zug. Dieter Ebeling, Brüssel.
1: Der Hersteller ruft Schokostreusel zurück, die bei Lidl verkauft worden sind. Bei einer Probe sind Salmonellen nachgewiesen worden. Wie die betroffene Packung genau aussieht, zeigt das Portal lebensmittelwarnung.de. Verkauft wurden die Schokostreusel fast in ganz Deutschland. Sie können zurückgegeben werden und das Geld dafür gibt es zurück.

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1: Ich bin Jan-Henner Reitze. Die Bundesregierung will bis zur Sommerpause ein großes Reformpaket schnüren, um damit zentrale Streitpunkte zu lösen. Dabei sollen Arbeitgeber und Gewerkschaften einbezogen werden, möglichst bei einem gemeinsamen Treffen im Kanzleramt. Die Reaktionen auf diese Idee sind aber zurückhaltend.
2: Möglichst alle an einen Tisch bringen und dann die großen Reformen umsetzen. Darauf hofft die Bundesregierung. Ob dieser Dialog aber zustande kommt und dann auch zu Kompromissen führt, ist fraglich. Die Arbeitgeber etwa sind nicht begeistert. Zuletzt habe man mit den Gewerkschaften nicht mal über flexiblere Arbeitszeiten sprechen können, sagt Verbandschef Kampeter. Und auch der Deutsche Gewerkschaftsbund ist skeptisch. DGB-Chefin Fahimi erwartet ernsthafte Gespräche. Man werde sicher nicht nur einfach zum Fototermin ins Kanzleramt kommen. Thomas Brock, Nachrichtenredaktion.
1: Schon im Kabinett beschlossen hat die Bundesregierung, wie das umstrittene Heizungsgesetz der Ampel-Vorgängerregierung geändert werden soll. Die Vorgabe, dass neue Heizungen zu 65% mit erneuerbaren Energien betrieben werden müssen, fällt nach den Plänen weg. Weiter sollen damit auch neue Öl- und Gasheizungen eingebaut werden können. Die müssen schrittweise aber anteilig mit Bioöl oder Biogas betrieben werden. Gegen einen Kinderarzt aus Brandenburg ist Anklage erhoben worden. Dem Mann werden insgesamt 130 Straftaten vorgeworfen, darunter schwerer sexueller Missbrauch sowie Vergewaltigung von Kindern. Die große Zahl der mutmaßlichen Taten war bisher unbekannt. Viele sollen während seiner Arbeit passiert sein.
3: Der Arzt sitzt schon seit einigen Monaten in Untersuchungshaft. Laut Staatsanwaltschaft sollen sich die mutmaßlichen Taten über rund 12 Jahre gezogen haben. Angefangen haben die Ermittlungen nach der Anzeige einer Mutter Anfang des Jahres. Danach hat die Polizei Wohnungen durchsucht und zahlreiche Datenträger sichergestellt. Die Klinikgruppe sagt inzwischen selbst, das Vertrauen vieler Familien sei erschüttert und überprüft jetzt ihre Schutzmaßnahmen bei Untersuchungen von Kindern, unter anderem das Vier-Augen-Prinzip. Zoe Tassovali, Redaktion.
1: Der US-Senat hat den Wunschkandidaten für den Chefposten der Notenbank von Präsident Donald Trump bestätigt. Kevin Warsh soll den Posten übernehmen. Die Demokraten sehen das kritisch und fürchten, dass Trump damit Einfluss auf Entscheidungen der Notenbank nehmen will, die eigentlich politisch unabhängig handeln soll.

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1: Ich bin Diana Kramer. US-Präsident Donald Trump ist zu Besuch in China. Er wurde in Peking von Staatschef Xi Jinping mit militärischen Ehren empfangen. Trump will in den anstehenden Gesprächen vor allem die wirtschaftlichen Beziehungen verbessern. Begleitet wird er von Unternehmensvertretern wie Apple-Chef Tim Cook und Tesla-Gründer Elon Musk. Weitere Themen der Reise sind der Iran-Krieg und Chinas Ansprüche auf Taiwan. Die schwarz-rote Koalition will bis zur Sommerpause ein großes Reformpaket auf den Weg bringen, gemeinsam mit Arbeitgebern und Gewerkschaften. Doch schon vor den ersten Gesprächen gibt es Streit. Arbeitgeberpräsident Rainer Dulger fordert jetzt deutlich mehr Tempo und echte Veränderungen.
2: Dulger warnt vor reinen symbolischen Spitzengesprächen ohne konkrete Ergebnisse. Er sagt, Deutschland komme nur voran, wenn wirklich alle Seiten zu Veränderungen bereit sind. Bei Gewerkschaften und Teilen der SPD sieht er das aktuell aber nicht. Dulger fordert, die Wettbewerbsfähigkeit der deutschen Wirtschaft stärker in den Mittelpunkt zu stellen. Streit gibt es vor allem bei möglichen Änderungen der Arbeitszeitregeln. Während Arbeitgeber mehr Flexibilität wollen, lehnen die Gewerkschaften eine Aufweichung des 8-Stunden-Tages klar ab. Zoe Tassovali, Redaktion.
1: Knapp 2 Wochen ist es her, dass der mehrfach gestrandete Buckelwal in der Nordsee ausgesetzt wurde. Neue Daten von einem GPS-Tracker gibt es nach wie vor nicht. Es ist unklar, wo der Wal ist und ob er überhaupt noch lebt.
3: Aus den Reihen der privaten Initiative, die den Wal in die Nordsee gebracht hatte, hieß es kurz nach dem Aussetzen, dass zumindest Vitalzeichen übermittelt worden seien, seitdem Funkstille. Das Land Mecklenburg-Vorpommern hat bisher keine Einsicht in die Daten bekommen und überlegt, das einzuklagen. Fest steht, GPS-Signale können nur gesendet werden, wenn der Wal noch die Kraft hatte, zum Atmen aufzutauchen. Als Hoffnung bleibt ein Foto der Schwanzflosse, von dem die Rettungsinitiative sagt, es in eine Datenbank einstellen zu wollen, mit deren Hilfe Wale identifiziert werden. Jan-Henner Reitze, Nachrichtenredaktion.
1: Vertreter aus Israel und dem Libanon wollen heute unter Vermittlung der USA zu weiteren Gesprächen in Washington zusammenkommen. Beide Seiten hatten sich Mitte April nach ersten Gesprächen erstmals auf eine Waffenruhe geeinigt. Allerdings ist die libanesische Regierung keine aktive Konfliktpartei. Sowohl Israel als auch die Hisbollah-Miliz im Libanon setzten die Angriffe fort.

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1: Ich bin Diana Kramer. US-Präsident Donald Trump hat seine China-Reise begonnen. Er wurde in Peking von Staats- und Parteichef Xi Jinping mit militärischen Ehren empfangen. Im Mittelpunkt der Gespräche stehen die wirtschaftlichen Beziehungen der beiden Großmächte.
2: Zum Auftakt wählten Trump und Xi wohlwollende Worte, obwohl die USA und China noch mitten in einem Handelskrieg stecken. Xi hieß Trump willkommen, warnte allerdings, dass sich beide Mächte nicht herausfordern sollten. Trump lobte die jubelnden Kinder während der Empfangszeremonie und bezeichnete Xi als großartige Führungspersönlichkeit. Die Chinesen dürften die Taiwan-Frage ganz oben auf ihrer Agenda haben. Die Amerikaner könnten Chinas Rückhalt für den Iran besonders besprechen wollen. Aus Peking, Johannes Neudecker.
1: Die gesetzlichen Krankenkassen waren beim Sparpaket für die Gesundheitsausgaben vor Verzögerungen. Der Chef des Spitzenverbandes Oliver Blatt sagte der dpa, ein Aufschieben der Reform sei keine Option. Gesundheitsministerin Nina Wagen müsse Kurs halten, auch wenn der Druck von allen Seiten enorm sei. Ärztepräsident Klaus Reinhardt hatte in dieser Woche beim Deutschen Ärztetag in Hannover einen Aufschub der Gesetzespläne gefordert. In Deutschland sollen Stellenanzeigen bald konkrete Angaben zum Verdienst enthalten. Anfang Juni läuft eine EU-Frist zur Lohntransparenz aus. Bisher halten sich viele deutsche Arbeitgeber mit solchen Angaben zurück. Gerade mal jede 8. Anzeige enthält konkrete Infos zum Gehalt, zeigt eine Auswertung des Jobportals Indeed.
3: In anderen Ländern wie Großbritannien, den Niederlanden oder Frankreich wird viel offener mit dem Thema Entlohnung umgegangen. In Deutschland herrscht dagegen oft Stillschweigen. Vor allem in besser bezahlten Positionen, etwa in der IT, der Forschung oder der Pharmabranche, gilt, über Geld spricht man nicht. Aber genau das wünscht sich der Großteil der Arbeitnehmer. Gut 60% gaben an, sich eher auf Jobs zu bewerben, wenn das Gehalt bekannt ist. Durch den schwächeren Arbeitsmarkt sinkt der Druck auf die Arbeitgeber zu mehr Transparenz, heißt es von Indeed. Helfen könnten gesetzliche Bestimmungen. Tanja Wagner, Nachrichtenredaktion.
1: In Südbrandenburg laufen Ermittlungen nach einem groß angelegten Viehdiebstahl. Rund 150 Tiere sind innerhalb weniger Wochen von Weiden verschwunden, darunter wertvolle Zuchtrinder. Landwirte und Ermittler gehen von einer Serie aus, hinter der professionell arbeitende Täter stehen. Brandenburgs Bauernpräsident Wendorf hält es für wahrscheinlich, dass die Tiere illegal im Ausland geschlachtet werden.

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0: das Wetter für Niedersachsen. Ich komme mir heute irgendwie so ein bisschen wie der Spielverderber für den Vatertag vor. Es ist kalt. 10 bis 13 Grad sind heute das höchste der Gefühle, was wir da rausbekommen. Und dazu immer wieder Regen, der erst so gegen Abend nachlässt. Sonne ist heute definitiv Mangelware, nur so an der See. Da ist es auch mal über den Tag länger freundlich und auch ein bisschen trockener. Also quasi was für die schnelle Bollerwagenrunde. Morgen kommt dann ja so ein bisschen Versöhnung. Wir starten mit Sonnenschein in den Tag. Nur von Ostfriesland kommen dichte Wolken her und das breitet sich dann im Laufe des Tages auch über das nördliche Niedersachsen aus. Und da muss sich dann die Sonne halt eben wieder geschlagen geben und Platz machen für Schauer. Das Ganze bei 12 bis 15 Grad, im Oberharz 6 bis 9 Grad.
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2: Ich bin Diana Kramer. In Peking haben die Gespräche der Großmächte China und USA begonnen. Staats- und Parteichef Xi Jinping empfing US-Präsident Donald Trump mit militärischen Ehren. Beide Seiten bemühten sich mit betont freundlichen Worten um ein stabileres Verhältnis. Trump wird von einer großen Wirtschaftsdelegation begleitet.
3: Eine ganze Reihe an Tech-Milliardären ist mitgereist, einige sogar an Bord der Air Force One, was wirklich eher eine Ausnahme ist. Elon Musk kam gemeinsam mit Trump und dessen Sohn Eric aus dem Flugzeug geklettert. Es zeigt einfach, dass es bei diesem Besuch vor allem um Wirtschaftsgespräche geht, um Hightech-Deals und Handelsfragen, aber natürlich auch um den Iran-Krieg. Trump will China um Hilfe bitten, um die Straße von Hormuz freizukriegen. Tina Eck, USA.
2: Die frühere Bundeskanzlerin Angela Merkel hat an die Menschen in Deutschland appelliert, die Leistungen der amtierenden Bundesregierung fair zu bewerten. Jeder Bürger sollte mit Maß und Mitte versuchen, das zu ermessen, was die Regierung schon geschafft hat, sagte Merkel dem Nachrichtenmagazin Focus. Die Regierung von Union und SPD arbeite unter wirklich schwierigen äußeren Bedingungen, sagte Merkel und verwies auf die Kriege in der Ukraine und im Iran. Das seien große Herausforderungen. Beim geplanten Sparpaket im Gesundheitssystem waren die gesetzlichen Krankenkassen vor Verzögerungen. Ein Aufschieben der Reform sei keine Option, sagte der Chef des Spitzenverbandes der Krankenkassen, Oliver Blatt der dpa. Ärztepräsident Klaus Reinhardt hatte gefordert, die Reform auf Hold zu stellen.
4: Auch wenn Druck von allen Seiten kommt, die Bundesregierung muss die Reform durchziehen, so der Chef des GKV-Spitzenverbands, aufgeschoben worden seien nötige Änderungen schon viel zu lange. Der Ärzteverband kritisiert unter anderem, dass die Pläne unbezahlte Mehrarbeit für Ärzte bedeuten würden und fordert mehr Steuergeld für das Gesundheitssystem. Bis zur Sommerpause soll die Reform vom Bundestag beschlossen sein, um explodierenden Kosten und Beiträgen entgegenzuwirken. Jan-Henner Reitze, Berlin.
2: Wenige Tage nach einer kurzzeitigen Waffenruhe hat Russland die Ukraine mit einem der längsten Luftangriffe in mehr als 4 Jahren Krieg überzogen. In der Nacht wurde erneut Luftalarm im ganzen Land ausgelöst. Das ukrainische Militär warnte vor anfliegenden Drohnen und ballistischen Raketen. Aus der Hauptstadt Kiew wurden Explosionen und mehrere Verletzte sowie mindestens ein Todesopfer gemeldet.
0: Der Antenne Niedersachsen Stau- und Blitzer-Service. A1 Bremen Richtung Hamburg. In der Ausfahrt Bokel, da ist eine Ölspur auf dem Verzögerungsstreifen. Fahrt dort vorsichtig. A7 Hannover in Richtung Kassel zwischen Seesen und Echte. Da liegen Gegenstände auf dem mittleren Fahrstreifen. Und auf der A31 Gronau Richtung Lingen-Ems zwischen Schüttorf Ost und Schüttorfer Kreuz. Da hat es einen Unfall gegeben. Außerdem nicht zu schnell unterwegs sein. Da steht ein Blitzanhänger im Kreis Stade. Deinste in der Hauptstraße bei der Feuerwehr. Und noch ein Blitzanhänger im Kreis Lüchow-Dannenberg in der Gemeinde Zernin in Sellin und dort in der Kurve das Ganze in Richtung Uelzen. Überall dort, wo es geht, euch eine gute und sichere Fahrt.
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0: Heute klingt Antenne Niedersachsen mal komplett anders. Wir feiern mit euch den Vatertag mit jeder Menge Partyhits, aber natürlich auch und ganz vor allem mit euch. Gleich quizzen wir bei Mein Papa weiß alles um Karten für die Arena-Tour von DJ Bobo in knapp 10 Minuten. Und für den richtigen Schwung in den Tag bis zum Bollerwagen gibt's gleich von Dua Lipa Dance the Night, Pink mit Get the Party Started. Und hier ist für euch Lou Bega.
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0: jetzt nonstop Dua Lipa mit Dance the Night. Da so klingt der völlig verrückte Vatertag auf Antenne Niedersachsen an diesem Donnerstag. Und ich glaube, den ein oder anderen Vater habe ich auf dem Weg hier ins Studio auch schon gesehen, der vielleicht auch die Nacht ein wenig durchgefeiert hat. Naja, sei es drum. Wir stellen das Allgemeinwissen eurer Papas jetzt auf die Probe.
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0: Das kennt ihr sicherlich auch. Papa hat wirklich eine Antwort auf jede. Und ich sage es nochmal ganz deutlich, jede Frage. Ob die dann richtig ist, das sei einfach mal so dahingestellt. Nicht heute. Heute kommt es auf jede richtige Antwort an. Sonja aus Bünde, guten Morgen. Wer ist noch mit bei dir?
3: Unsere Kinder.
0: Ja.
3: Julina ist 4 und Lian ist 6.
4: Ich und bin 6.
0: Okay, und ihr habt euch alle sozusagen angemeldet, damit Papa zeigen kann, was er kann.
3: Ja, dass Papa gewinnt und mitspielt, weil Papa weiß alles.
0: Gut.
4: Ja.
0: Warum habt ihr ihn angemeldet?
3: Weil Papa alles weiß. Papa ist ein Klugscheißer und lässt uns immer im Regen stehen. Der weiß einfach alles.
0: Wieso lässt euch im Regen stehen?
3: Ja, der verbessert uns immer und macht sich lustig über uns.
0: Dann wollen wir mal gucken, ob er das auch besser weiß. Bleibt nochmal kurz in der Leitung, wir rufen da mal an. Hallo?
5: Markus
0: hier. Ja. Moin, Marco, hallo. Grüß dich. Hier ist Tobias von Antenne Niedersachsen.
5: Guten Morgen.
0: Guten Morgen. Kurze Überraschung am Vatertag. Ich bin nämlich nicht alleine. Ich habe deine Familie auf der anderen Leitung liegen. Sagt mal schön guten Morgen.
3: Guten Morgen.
4: Guten Morgen.
5: Guten Morgen, ja.
0: Deine liebe Familie hat dich angemeldet, weil sie gesagt hat, mein Papa weiß alles. Und dementsprechend spielen wir jetzt ein kleines Quiz mit dir. Und es geht um exklusive Tickets für die Arena-Show von DJ Bobo. Okay. Bist du bereit dafür?
5: Ja, bereit, ja.
0: Na gut. Es wird gemunkelt, dass du ein kleiner Klugscheißer bist und die anderen immer gerne verbesserst und sozusagen alles weißt.
3: Ja.
5: Nein, ich weiß gar nicht.
4: Nein.
5: Ja, gut.
0: Okay, wir testen das jetzt einfach mal. Die Quizfrage für dich, lieber Marco, lautet, wie heißt die goldene Regel zum Reifenwechsel?
5: Die goldene Regel zum Reifenwechsel. Auto absichern und keine Ahnung.
0: Wenn du zweimal im Jahr die Reifen wechseln musst, wie lautet da die Regel?
5: In die Werkstatt fahren.
0: Okay, die Antwort ist von O bis O, von Ostern bis Oktober.
5: Ach so, Sommer und Winter. Ja, ja, Sommer und Winter.
0: Sommer-Winterreifen. Die Regel zum Reifenwechseln. Schade,
5: okay,
0: Marco.
5: Wir haben, ja.
0: So, Sonja.
5: Alles gut.
0: Was sagst du?
3: Eigentlich hätte ich das wissen müssen.
0: Eigentlich hätte ich das wissen müssen. Aber ich hoffe, ihr macht euch trotzdem alle zusammen als Familie einen richtig tollen Tag zusammen.
3: Ja,
5: das stimmt.
0: Und jetzt seid ihr auf jeden Fall dran. Sichert euch exklusive Tickets für die Arena-Show von DJ Bobo und meldet noch schnell euren Papa an auf antenne.com. Da findet ihr nochmal alle Infos. Und in rund 2 Stunden testen wir dann das Allgemeinwissen des nächsten Papas. Euch einen schönen Feiertag.
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0: Der völlig verrückte Vatertag. An diesem Donnerstag die Spice Girls mit Wannabe. If you wanna be my lover. Und einem kleinen musikalischen Gruß aus der Antenne Niedersachsen Moinshow und eurem Flücki.
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8: Das Wetter für Niedersachsen, kurze Checkliste, Regencape, Regenschirm, warme Klamotten und auf jeden Fall ein heißes Fußbad, wenn ihr zurückkommt. Von der Vatertagstour, es ist heute richtig kalt, die aktuellen Temperaturen bei euch vor der Haustür gemessen. 7 Grad in Varel, 6 sind es in Hildesheim und auch in Gieboldehausen. 13 Grad werden es heute maximal werden und dazu immer wieder Regenschauer, der erst so gegen Abend nachlässt. Sonne zeigt sich eher nur selten, es wird an der See ein bisschen länger mal freundlicher und trocken bleiben. Morgen wird es dann ja erstmal ein bisschen netter sein mit einem Sonnenschein in den Tag hinein. Allerdings von Ostfriesland kommen dann immer mehr dichte Wolken reingezogen und die breiten sich dann auch über dem nördlichen Niedersachsen aus. Ja, und da wird es dann auch wieder ein bisschen nasser ausfallen. Das Ganze bei etwas wärmeren 12 bis 15 Grad. Im Oberharz schaffen wir immerhin bis zu 9 Grad. Der Antenne Niedersachsen Stau- und Blitzer-Service. A1 Bremen in Richtung Hamburg. Die Ausfahrt Bokel, da ist eine Ölspur auf dem Verzögerungsstreifen. Fahrt dort vorsichtig, die Polizei ist vor Ort. A7 Hannover in Richtung Kassel zwischen Seesen und Echte. Hier liegen Gegenstände auf dem mittleren Fahrstreifen. A31 Gronau Richtung Lingen-Ems zwischen Schüttorf-Ost und Schüttorfer-Kreuz. Da läuft die Unfallalarme. Auch hier ist die Polizei für euch am Start. Und die A44 Dortmund Richtung Kassel zwischen Warburg und Bräu. Da hat's gekracht, fahrt vorsichtig und kommt heil und sicher an. 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

8.41 Uhr. Ich ergänze nochmal um ein V mit freundlichen Vatertagsgrüßen. Ihr hört den völlig verrückten Vatertag hier bei Antenne Niedersachsen. Die fantastischen vier, MFG. Und es geht natürlich einiges bei uns in Niedersachsen. Auch wenn das Wetter vielleicht nicht ganz so pralle ist, stört uns nicht. Wie wäre es denn mit den Drachenflugtagen in Cuxhaven-Altenbruch? Die finden heute und morgen von 11 bis 18 Uhr statt. Eintritt ist da frei und da könnt ihr den Schlüsenchor Altenbruch hören. Es gibt Live-Musik, Zumba und ein buntes Familienprogramm. Das Ganze am Bojenbad Altenbruch in Cuxhaven. Oder ihr sagt, boah, wir wollen lieber gerne in Richtung Neustadt am Rübenberge. Da wird Himmelfahrt ab 11 Uhr gefeiert in der Oase. Das heißt, ihr werdet dort auch auf jeden Fall nicht lassen. Da werden alle willkommen sein, Familie, Freunde oder auch alle die, die mit ihrer Vatertagstour da mal einen Zwischenstopp machen wollen, einfach vorbeischauen und es dort genießen. Oder wenn ihr schon Bock auf Gegrilltes habt, dann guckt doch mal bei der Schützengesellschaft Bad Lauterberg e.V. von 1602 vorbei in der Lutherstraße in Bad Lauterberg im Harz. Da wird nämlich fleißig angegrillt und das wird auch eine richtig schöne Nummer werden. Also egal, was ihr heute an diesem Vatertag macht, genießt es auf jeden Fall. Wir sind bei euch mit jeder Menge cooler Musik, Chartkrachern und natürlich auch Bollerwagen-Hits. Jetzt für euch Dante Thomas und Miss California. 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

0: Auch am völlig verrückten Vatertag gibt es bei Antenne Niedersachsen den Lieblingshit vor den Nachrichten. Klingt heute ein bisschen anders. Captain Jack. Mit Captain Jack gibt's gleich.
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0: 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Captain Jack mit Captain Jack aus den 90ern. Jetzt das Wetter für euch in Niedersachsen. Das kühlt sich gerade so ein bisschen eher ab von der Stimmung. Ja, es gibt jede Menge Regenschauer heute über den ganzen Tag. Dazu 10 bis 13 Grad maximal. Nur so ein bisschen freundlicher wird es dann in Richtung an der See. Da gab es immer mal wieder ein paar Wolkenlücken und da schafft es dann auch die Sonne durch. Da ist es dann auch eher mal trockener. Ansonsten lässt der Regen dann zum Abend nach. Und morgen starten wir zwar auch erstmal mit Sonne in den Tag. Ab aus Ostfriesland kommen dann aber immer mehr Wolken reingezogen und die breiten sich dann auch über Niedersachsen aus bei 12 bis 15 Grad.
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2: Ich bin Diana Kramer. US-Präsident Donald Trump ist zum Auftakt seines China-Besuchs in Peking von Staats- und Parteichef Xi Jinping mit militärischen Ehren empfangen worden. Inzwischen haben auch die Gespräche begonnen. Im Mittelpunkt stehen die wirtschaftlichen Beziehungen der beiden Großmächte.
3: Zum Auftakt wählten Trump und Xi wohlwollende Worte, obwohl die USA und China noch mitten in einem Handelskrieg stecken. Xi hieß Trump willkommen, warnte allerdings, dass sich beide Mächte nicht herausfordern sollten. Trump lobte die jubelnden Kinder während der Empfangszeremonie und bezeichnete Xi als großartige Führungspersönlichkeit. Die Chinesen dürften die Taiwan-Frage ganz oben auf ihrer Agenda haben. Die Amerikaner könnten Chinas Rückhalt für den Iran besonders besprechen wollen. Aus Peking, Johannes Neudecker.
2: Russland hat die Ukraine mit einem der längsten Luftangriffe seit Kriegsbeginn überzogen, nur wenige Tage nach Ende einer kurzzeitigen Feuerpause. Im gesamten Land wurde in der Nacht Luftalarm ausgelöst. Das ukrainische Militär warnte vor Drohnen und ballistischen Raketen. In mehreren Regionen gab es Explosionen, auch in der Hauptstadt Kiew wurden Wohnhäuser getroffen. Es gab mehrere Verletzte und mindestens ein Todesopfer, heißt es. Schon gestern hatte Russland den ganzen Tag massive Angriffe auf ukrainische Gebiete geflogen. Die frühere Bundeskanzlerin Angela Merkel hat an die Menschen in Deutschland appelliert, die Leistungen der amtierenden Bundesregierung fair zu bewerten. Dem Nachrichtenmagazin Focus sagte Merkel, es sei ja nicht so, dass gar nichts passiert sei.
4: Merkel erinnerte an ihre Lieblingsworte als Kanzlerin mit Maß und Mitte. So sollten die Bürger gerade auch bewerten, was die Regierung schon geschafft habe. Zu einzelnen Maßnahmen äußerte sich Merkel zwar nicht, warb aber um Verständnis. Die Regierung arbeite gerade unter wirklich schwierigen äußeren Bedingungen, etwa die Kriege in der Ukraine und im Iran. Merkel will offenbar auch selber etwas tun, um die unter Druck stehende Demokratie in Deutschland zu stärken. Sie denke über ein Stipendium für junge Leute nach. Ronny Tochau, Berlin.
2: Die Weltmeere könnten auf neue Wärmerekorde zusteuern. Die Entwicklung würde an die Situation im Frühjahr 2023 erinnern, als die globalen Meerestemperaturen begannen, die Höchstwerte früherer Jahre mit immer größerem Abstand zu übertreffen, heißt es vom Alfred-Wegener-Institut in Bremerhaven. Aktuell seien die Temperaturen bereits spürbar oberhalb der Werte von 2023. Besonders stark aufgeheizt sei aktuell der Pazifik vor der Küste Kaliforniens und Mexikos.
0: Der Antenne Niedersachsen Stau- und Blitzer-Service. Fahrt vorsichtig auf der A1 Bremen Richtung Hamburg. In der Ausfahrt Bokel ist eine Ölspur, die Polizei ist aber schon vor Ort. A2 Dortmund Richtung Hannover. Hier liegt ein totes Tier zwischen dem Dreieck Hannover West und Hannover Langenhagen auf der linken und der mittleren Spur. Auch hier vorsichtig fahren. A28 Oldenburg in Richtung Leer. Auch hier ein Wildunfall zwischen Leer Ost und Dreieck Leer. Hier liegt auch das tote Tier noch auf der Fahrbahn und dazu gibt es auch noch eine Ölspur auf der rechten Fahrspur. Fahrt dort vorsichtig. Und auf der A1 Gronau Richtung Lingen-Ems, hier läuft die Unfallaufnahme zwischen Schüttorf Ost und Schüttorfer Kreuz. Auch hier ist die Polizei. Gute und sichere Fahrt.
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0: Auch wenn heute an Himmelfahrt alles bei uns ein wenig anders ist. Eins bleibt, wir sorgen für die geilsten Erlebnisse. Stars for Free am Strand dieses Jahr mit Nico Santos. Wie ihr an die exklusiven Karten kommt, das erfahrt ihr gleich bei mir. Jetzt aber erstmal Eric.

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0: Sonntag, schöne Bollerwagentour oder vielleicht auch einen ganz entspannten Brunch bei euch. Tobias überall hier auf Antenne Niedersachsen. Bevor ihr heute in das große Feiertagsprogramm startet, wollten wir euch noch an ein besonderes Highlight erinnern.
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0: Ist auch nicht mehr lange hin. Am 30. Mai im Nordsee-Heilbad. Carolinensiel, Halesiel. Und nicht nur für uns im Norden ist es ein Heimspiel, sondern auch für Nico, der ja auf Mallorca aufgewachsen ist.
2: Ehrlicherweise ja. Also ich, egal in welchem Strand, egal wo auf der Welt, Sand, Meer, ich bin zu Hause. Ich fühle mich zu Hause. Ich habe auch noch nie einen anderen Urlaub gemacht als ein Strand, Sonne, Meer Urlaub. Also ich war noch nie in den Bergen irgendwie zum Urlaub machen, noch nie Skifahren oder irgendwas. Also ich suche mir auch schon gerne genau diese Konzerte vielleicht auch dann raus.
0: Und du hast dich für das genau richtige Konzert entschieden. Ab Montag hört ihr bei uns im Programm immer wieder die Einladung von Nico Santos. 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

Antenne Niedersachsen informiert immer dann, wenn es passiert. Fahrt jetzt ganz besonders vorsichtig auf der A1 Gronau-Meppen zwischen Ochtrup Nord und Lingen. Vorsicht, hier kommt euch ein Falschfahrer entgegen. Haltet euch rechts und überholt nicht. Ich wiederhole nochmal, Falschfahrer auf der A31 Gronau-Meppen zwischen Ochtrup Nord und Lingen. Kommt euch ein Falschfahrer entgegen. Ich sag euch Bescheid, sobald die Gefahr vorüber ist.

0: haben soeben die 3 Minuten 30 Schallgrenze erreicht. An dieser Stelle blenden wir den Titel für Sie aus.
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6: Das Wetter für Niedersachsen, da gibt es heute immer wieder Regenschauer, die über das Land hinwegziehen, von der Küste bis runter ins östliche Niedersachsen. Aber zwischendrin auch immer mal wieder trockene Abschnitte. Aber es bleibt kalt, bei 10 bis 13 Grad. Erst gegen Abend lässt der Regen dann mehr nach und ein bisschen freundlicher wird es so in Richtung See. Da gibt es immer mal wieder ein paar lockere, freundlichere Abschnitte. Morgen dann kommt ein bisschen Versöhnung um die Ecke. Wir starten erstmal mit Sonnenschein, hält sich allerdings nicht ganz so lange. Von Ostfriesland kommen dann dichte Wolken zu uns reingezogen und die verteilen sich dann auch später über das nördliche Niedersachsen. Da gibt sich dann die Sonne geschlagen und der Regen setzt ein. Das Ganze bei 12 bis maximal 15 Grad, im Oberharz bis 9 Grad. Der Antenne Niedersachsen Stau- und Blitzer-Service. Erstmal mit der Entwarnung für die A31 Gronau-Meppen. Zwischen Ochtrup Nord und Lingen sind die Spuren wieder frei. Dort kommt euch kein Fahrzeug mehr entgegen. Ihr habt dort wieder freie Fahrt. Trotzdem vorsichtig fahren auf der A1 Bremen Richtung Hamburg. Hier ist eine Ölspur in der Ausfahrt Bokel. Fahrt dort vorsichtig. Die Polizei ist vor Ort. Und auf der A28 Oldenburg in Richtung Leer gibt es eine ungesicherte Unfallstelle zwischen Leer-Ost und dem Dreieck Leer. Und auch hier gibt es nochmal eine Ölspur auf der rechten Fahrbahn. Fahrt dort entsprechend vorsichtig. Kommt gut rein in diesen völlig verrückten Vatertag hier bei Antenne Niedersachsen. Und dass wir ein bisschen völlig verrückt sind, das hört ihr vor allen Dingen auch an der Musik. Bei uns bekommt ihr Bollerwagen-Hits, Chartklassiker oder auch einfach richtig gute Musik. Gleich die The Killers mit Mr. Brightside. Dann habe ich noch Regera mit am Start mit Vamos a la Playa. Und hier sind Robin Schulz und Wes mit Alene. Schönen Vatertag.

0: mit den Killers rein in diesen völlig verrückten Vatertag. Himmelfahrt bei Antenne Niedersachsen. Und wir haben euch bei Facebook gefragt, was ihr denn heute alles so Schönes macht, trotz des eher bescheidenen Wetters. Steffi hat geschrieben, dass sie durchziehen, die machen eine Radtour. Ich find's großartig. Es gibt ja auch entsprechende Klamotten dafür. Anja hat geschrieben, mit dicken Klamotten und Decken auf dem Campingplatz an der Schlei mit einem Meerblick. Das geht auf jeden Fall auch. Und Silvia hat geschrieben, dass ihr Sohn für sie gerne grillen möchte. Und dank überdachter Terrasse ist das durchaus möglich. So, wo bleiben denn die Herren der Schöpfung? Liegen die etwa noch im Bett oder was ist da los? Also, ihr könnt natürlich auch gerne nochmal bei Facebook schreiben oder vielleicht auch einfach eine WhatsApp-Sprachnachricht reinschicken über die 0800 3 123 200. Hat auch Jörg gemacht.
1: Moin, liebes Antennenteam. Der total verrückte Vatertag. Ich wünsche allen Vätern alles Gute. Einen wunderschönen Tag, der Jörg aus Gandalf-Kesee.
0: Dankeschön, Jörg, das werden wir auf jeden Fall so machen. Und ich habe hier gestern extra schon den Plattenspieler rausgesucht, um jetzt die perfekte Stimmung für diesen Song rauszuholen. Denn der kann eigentlich nur per Platte abgespielt werden, damit dieses Knacken und Knistern mit dabei ist. Yolanda, be cool, we no speak Americano. Und recht haben sie.

0: Fresher könnt ihr gar nicht in diesen Vatertag reinstarten. Der Fresh Prince aus Bel Air hier bei Antenne Niedersachsen am völlig verrückten Vatertag. Gleich Macklemore und Ryan Lewis.
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0: 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Can't Hold Us, der Lieblingshit vor den Nachrichten. Gibt's gleich.
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0: absolutes Verbot, an diesem Tag die Mucke leiser zu drehen bei Antenne Niedersachsen. Macklemore und Ryan Lewis mit Can't Hold Us. Jetzt aber erstmal das Wetter für Niedersachsen. Das ist irgendwie nicht ganz so geil, muss ich ehrlich sagen. Es ist kalt bei 10 bis 13 Grad. Dazu ziehen immer wieder Regenschauer über Niedersachsen hinweg. Es gibt aber auch trockene Passagen, wo ihr dann doch nochmal mit der Familie oder auch mit dem Bollerwagen raus könnt. Ihr müsst die halt einfach nur mit abpassen. Ansonsten wird es morgen dann ein bisschen freundlicher, zumindest zum Start in den Tag. Da gibt es dann mehr Sonnenschein. Allerdings von Ostfriesland kommen immer mehr dichte Wolken reingezogen, die sich dann auch bis über das nördliche Niedersachsen ausbreiten. Und dann kommt auch der Regen zurück. Es wird ein Ticken wärmer bei 12 bis 15 Grad.
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2: Ich bin Diana Kramer. In Peking haben die Gespräche der Großmächte China und USA begonnen. Staats- und Parteichef Xi Jinping hatte US-Präsident Donald Trump mit militärischen Ehren empfangen. Beide Seiten bemühten sich mit betont freundlichen Worten um ein stabileres Verhältnis. Trump wird von einer großen Wirtschaftsdelegation begleitet.
3: Eine ganze Reihe an Tech-Milliardären ist mitgereist, einige sogar an Bord der Air Force One, was wirklich eher eine Ausnahme ist. Elon Musk kam gemeinsam mit Trump und dessen Sohn Eric aus dem Flugzeug geklettert. Es zeigt einfach, dass es bei diesem Besuch vor allem um Wirtschaftsgespräche geht, um Hightech-Deals und Handelsfragen, aber natürlich auch um den Iran-Krieg. Trump will China um Hilfe bitten, um die Straße von Hormuz freizukriegen. Tina Eck, USA.
2: In der Ukraine hat das oberste Antikorruptionsgericht Untersuchungshaft gegen den früheren Präsidialamtschef Andriy Jermak angeordnet. Die Haft gelte für zunächst 60 Tage. Jermak habe die Möglichkeit, gegen Kaution auf freien Fuß zu kommen. Jermak war die rechte Hand von Präsident Zelensky. Er muss sich wegen Geldwäschevorwürfen verantworten. Ihm und 5 weiteren Verdächtigen werden illegale Millionengeschäfte bei einem Luxusbauprojekt vorgeworfen. Beim geplanten Sparpaket im Gesundheitssystem waren die gesetzlichen Krankenkassen vor Verzögerungen. Ein Aufschieben der Reform sei keine Option, sagte der Chef des Spitzenverbands der Krankenkassen, Oliver Blatt, der dpa. Ärztepräsident Klaus Reinhardt hatte gefordert, die Reform auf Hold zu stellen.
4: Auch wenn Druck von allen Seiten kommt, die Bundesregierung muss die Reform durchziehen, so der Chef des GKV-Spitzenverbands Blatt, sagt, aufgeschoben worden seien nötige Änderungen schon viel zu lange. Der Ärzteverband kritisiert unter anderem, dass die Pläne unbezahlte Mehrarbeit für Ärzte bedeuten würden und fordert mehr Steuergeld für das Gesundheitssystem. Bis zur Sommerpause soll die Reform nach derzeitigem Stand vom Bundestag beschlossen sein, um explodierenden Kosten und Beiträgen entgegenzuwirken. Jan-Henner Reitze, Berlin.
2: In Südbrandenburg wird wegen eines groß angelegten Viehdiebstahls ermittelt. Rund 150 Tiere sind innerhalb weniger Wochen von Weiden verschwunden, darunter wertvolle Zuchtrinder. Landwirte und Ermittler gehen von einer Serie aus, hinter der professionell arbeitende Täter stecken. Brandenburgs Bauernpräsident Wendorf hält es für wahrscheinlich, dass die Tiere ins Ausland gebracht und dort illegal geschlachtet werden.
0: Der Antenne Niedersachsen-Stau- und Blitzer-Service. A1 Bremen Richtung Hamburg. Da ist eine Ölspur in der Ausfahrt Bockholm-Bokel. In der Ausfahrt Bokel und fahrt dort bitte besonders vorsichtig. Die A28 leer Richtung Oldenburg. Hier ist gesperrt der Verzögerungsstreifen am Rastplatz Nordmoor zwischen Leer-Ost und Filsum. Auch hier eine Ölspur auf der Straße. Und auf der A352 Hannover Richtung A7 die Eckverbindung Hannover ab Langenhagen-Kaltenweide braucht ihr aktuell 12 Minuten länger.
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0: Der Vatertag muss nicht unbedingt ins Wasser fallen. Ihr könnt auch einfach Indoor feiern. Zum Beispiel der Feiertag und die Biergartenparty in der Brauerei Farrell. Da geht's um 11 Uhr los mit Frühshoppen. DJ Kevin Schmidt ist am Start und euch erwarten Bierwagen mit frisch gezapften, eine große Innentheke. Für die Ladies gibt es auch Sektbar und natürlich auch was zu futtern. Also lasst den Vatertag richtig schön ordentlich richtig feiern und dazu bieten wir euch jede Menge coole Musik. Gleich ist Cindy Lauper, Micky Krause ist noch mit am Start und jetzt Roy Bianco mit Bella Napoli und dann testen wir gleich nochmal das Wissen eurer Väter in knapp 10 Minuten hier bei Antenne Niedersachsen. Bella.

0: Micky Krause verschenkt Fotos an diesem völlig verrückten Vatertag. Wir verschenken, wenn es gut läuft, Tickets für die exklusive Arena-Show von DJ Bobo.
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0: Das ist wirklich das Coole an Vätern und Papas. Sie haben wirklich auf alle Fragen die Antwort parat. Gut, ob es jetzt richtig ist, ich lasse das jetzt einfach mal so stehen. Aber heute zählt's. Heute lasse ich nur richtige Antwort gelten. Annalisa aus Holland-Wielenfleet, du hast deinen Papa bei uns angemeldet. Warum?
3: Er ist halt immer für mich da, wenn ich irgendwelche Fragen habe, wenn ich Hilfe brauche, dann rufe ich ihn an und dann unterstützt er mich.
0: Das ist cool. Was war das letzte, wo er dich bei unterstützt hat?
3: Beim Auto abschleppen.
0: Okay, ist liegen geblieben und Papa hat's geholfen, dass das Ding wegkommt von der Straße.
3: Genau, richtig.
0: Ach Gott, ja. Väter sind großartig. Und ja. Du meinst, er wird unsere kleine Quizfrage hier gut beantworten können?
3: Hoffe ich. Ja. Kommt drauf an, was für eine Kategorie.
0: Ja, das schauen wir doch jetzt einfach mal. Ich würde mal sagen, wir holen ihn mal dazu.
3: Ja, gerne.
4: Ja, hallo.
0: Guten Morgen, Norbert. Hier ist Tobias von Antenne Niedersachsen. Grüß dich.
4: Ach, hallo.
0: Eine Überraschung zum Vatertag. Und noch eine Überraschung, ich bin nicht alleine, denn in der anderen Leitung ist... Wer ist da
3: bitte?
0: Hallo,
3: Papi.
4: Ja, hi. Na? Was hast du schon wieder eingestellt?
0: Sie hat dich angemeldet bei uns, denn wir spielen heute am Vatertag Mein Papa weiß alles. Und Annalisa ist ganz fest davon überzeugt, dass du alles weißt. Das heißt, wir spielen jetzt um exklusive Tickets für die Arena-Show von DJ Bobo. Und du musst dafür folgende Frage beantworten. Bist du bereit?
4: Ja, klar.
0: Okay.
4: Ja.
0: Wie heißt das Gerät zum Messen der elektrischen Spannung?
4: Ein Gerät zu Phasenprüfer oder Multimeter?
0: Ja, Voltmeter, Spannungsmessgerät, Multimeter, lasse ich auf jeden Fall alles gelten. Herzlichen Glückwunsch!
4: Super, Dankeschön.
3: Dankeschön, das freut mich. Habe ich ein Erlebnis mit meinem Papa.
0: Auf jeden Fall, ihr geht zusammen zur exklusiven Arena-Show von DJ Bobo und könnt dann mal so richtig zusammen die Sau rauslassen.
4: Klasse, das freut mich. Danke. Ich wollte schon immer die DJ gucken. Ja, das finde ich klasse.
0: Dann habt einen tollen Vatertag. Ich hoffe, ihr macht noch irgendwas Schönes zusammen.
4: Ja, klar.
3: Ja, wir frühstücken noch zusammen.
0: Großartig. Dann lasst es euch schmecken und vielen Dank fürs Mitspielen.
3: Danke. Danke.
0: Und jetzt seid ihr natürlich dran. Sichert euch auch exklusive Tickets für die Arena-Show von DJ Bobo. Meldet euch jetzt noch schnell und vor allen Dingen euren Papa an auf antenne.com. Da findet ihr auch alle Infos. Und in knapp 2 Stunden, da testen wir nochmal das Allgemeinwissen des nächsten Papas. Ich wünsche euch auf jeden Fall einen richtig schönen Vatertag.
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1: Das Wetter für Niedersachsen, gucken wir mal auf die aktuellen Temperaturen bei euch vor der Haustür gemessen. 10 Grad sind es in Glind, 9 in Bremen und 8 in Wunsdorf. Ja, und mehr wird es heute irgendwie auch nicht werden. So maximal 10 bis 13 Grad sind heute drin. Dazu jede Menge Schauer, die über Niedersachsen hinwegziehen. Aber es gibt auch immer mal wieder ein paar trockene Abschnitte. Also der Vatertag fällt heute Gott sei Dank nicht komplett ins Wasser. Sonne ist halt nur so ein bisschen Mangelware. Das heißt, heute Abend, wenn es zu Hause, dann ist ein warmes Bad oder ein Fußbad, tut's auf jeden Fall. Morgen dann bis

bisschen freundlicher. Starten wir in den Brückentag mit hinein mit Sonnenschein. Nur von Ostfriesland her kommen dichtere Wolken angezogen. Die breiten sich dann auch über dem nördlichen Niedersachsen aus. Und da macht die Sonne dann schlapp und es fängt an zu regnen. Das Ganze bei 12 bis 15 Grad im Oberharz bis maximal 9 Grad. Der Antenne Niedersachsen Stau- und Blitzer-Service. A1 Bremen Richtung Hamburg. Da ist eine Ölspur in der Ausfahrt Bokel. Dort am besten vorsichtig fahren. Polizei ist vor Ort. Außerdem stockt es auf der A1 Osnabrück in Richtung Bremen ab. Bremen-Brinkum vor der Weserbrücke knapp 10 Minuten. Die A352 Hannover Richtung A7. Die Eckverbindung Hannover ab Langenhagen-Kaltenweide. Braucht ihr eine knappe halbe Stunde länger. Dort, wo es geht, gute Fahrt. Und ihr hört natürlich den völlig verrückten Vatertag hier bei Antenne Niedersachsen. Wir klingen heute ein bisschen anders. Gleich habe ich für euch Asche am Start. Queen bereiten sich auch gerade vor und hier sind Toploader mit Dancing in the Moonlight. Ich bin Tobias, überall moin.

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0: Der völlig verrückte Vatertag hier bei Antenne Niedersachsen. Mr. President mit Coco Jumbo aus 1996. Wir verbringen zusammen diesen völlig verrückten Vatertag mit jeder Menge Party-Hits und auch natürlich mit euch. Kerstin ist am Telefon. Du warst schon mit dem Hund draußen, habe ich gehört.
1: Ja, trotz des Wetters muss der ja raus.
0: Ne? Ja.
1: Aber wir haben Gott sei Dank so einen gute Laune-Hund. Also der hat auch bei Regen und sowas hat der schwanzwedelnd Freude am Spazierengehen. Das ist schon motiviert.
0: Das ist doch großartig. Und dann macht es natürlich auch hinterher Spaß, den ordentlich mit dem Handtuch abzurubbeln, oder?
1: Ja, vor allen Dingen, also exemplare, was nicht nach nasser Hund riecht. Also jedenfalls nicht unangenehm.
0: Perfekt. So muss es doch sein. Was geht heute sonst noch, außer Gassi gehen am Vatertag bei euch, bei dir?
1: Ja, wir hatten eigentlich gedacht mit Freunden, also ich wohne ja in Hemsen in der Nähe von Nienburg, ja. Und ich hatte eigentlich gedacht, wir wollten grillen mit Freunden aus Hannover und heute Abend geht es zu Jürgen von der Lippe nach Wolfsrode.
0: Ah, cool.
1: Und wir sind ja spontan in Norddeutschland und deswegen haben wir kurz daheim zum Grill bei Lippe auf Lasagne umgeswitcht.
0: Das ist auch gut. Schon vorbereitet oder muss sie jetzt heute noch gemacht werden?
1: Ich bin dabei, aber ich mache das immer frei Schnauze. Also ich muss da nicht mit Rezept arbeiten und so. Und dann macht das eigentlich auch Spaß. Meine Tochter wollte mir heute auch noch helfen und dann wird das schon.
0: Das klingt doch super entspannt. Vor allen Dingen, ich liebe es ja immer, wenn das dann noch einen Tag durchgezogen ist und man am nächsten Tag das nochmal warm macht. Schmeckt eigentlich fast noch ein bisschen besser.
1: Ja, deswegen mache ich tatsächlich heute Vormittag schon. Habe ich heute Abend nochmal in den Ofen, dann kriegt die so den richtigen...
0: Sehr gut. Dann will ich dich gar nicht weiter abhalten vom Lasagne machen. Ich wünsche euch ganz, ganz viel Spaß nachher bei Jürgen von der Lippe. Und lasst euch das Wetter auf jeden Fall, lasst es einfach egal sein. Es ist ja, wie es ist.
1: Wir lachen es weg.
0: Sehr gut. Finde ich großartig. Kerstin, genau so machen wir das. Danke dir für deine positive Energie.
1: Sehr gerne. Immer wieder.
0: Ja, großartige Nummer und noch mehr gute Laune gibt's natürlich in Form von Musik. Kriegt ihr jetzt Matthias Reim, verdammt, ich lieb dich an diesem völlig verrückten Vatertag hier bei Antenne Niedersachsen.

0: Kurzer Hinweis in eigener Sache. In Niedersachsen ist der Ausnahmezustand ausgebrochen und wir klingen heute auch ein bisschen anders. Der völlig verrückte Vatertag hier bei Antenne Niedersachsen. Gleich der Lieblingshit von den Nachrichten kommt von Chris Cross und Jump.
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0: das Wetter für Niedersachsen am völlig verrückten Vatertag. Ich muss ganz ehrlich sagen, ich finde es eigentlich gut, dass es so kalt ist. 10 bis 13 Grad heute maximal, wird das Bier wenigstens nicht warm in der Hand. Man muss es doch auch einfach mal positiv sehen. Dazu ziehen immer wieder Regenwolken über Niedersachsen hinweg. Es gibt aber auch natürlich zwischendurch trockene Abschnitte, wo ihr ganz entspannt mit dem Bollerwagen oder auch mit der Familie wenigstens eine kurze Fahrradtour machen könnt. Sonne, ja, eher weniger. Morgen wird es dann allerdings ein bisschen freundlicher, zumindest am Tagesbeginn werden. Da gibt es dann ein bisschen Sonnenschein. Nur von Ostfriesland, da kommen dann immer mehr dichte Wolken reingezogen und die verteilen sich dann auch so ins nördliche Niedersachsen und da wird es dann auch wieder Schauer geben. Das Ganze bei etwas wärmeren 12 bis 15 Grad, im Oberharz dann so bis 9 Grad.
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2: Ich bin Diana Kramer. US-Präsident Donald Trump ist in Begleitung einer großen Wirtschaftsdelegation in Peking. Nach dem Empfang mit militärischen Ehren begannen bereits die Gespräche. Im Mittelpunkt stehen Handelsfragen, aber auch andere heikle Themen. Chinas Staatschef Xi Jinping warnte gleich zum Auftakt vor einem Konflikt um Taiwan.
3: Taiwan sei die wichtigste Frage im Verhältnis zwischen den USA und China, betonte Xi Jinping. Dahinter steckt, dass Washington regelmäßig Waffen an Taiwan liefert. Peking kritisiert das scharf, weil die Kommunistische Partei Taiwan zum Staatsgebiet Chinas zählt und die unabhängige Insel an sich binden will. Nach dem Gespräch traf Xi die mitgereisten Wirtschaftsbosse aus den USA und anschließend zeigte er Trump den berühmten Himmelspalast hier in Peking. Aus Peking, Johannes Neudecker.
2: Die frühere Bundeskanzlerin Angela Merkel hat an die Menschen in Deutschland appelliert, die Leistungen der amtierenden Bundesregierung fair zu bewerten. Jeder Bürger sollte mit Maß und Mitte versuchen, das zu ermessen, was die Regierung schon geschafft habe, sagte Merkel dem Nachrichtenmagazin Focus. Die Regierung von Union und SPD arbeite unter wirklich schwierigen äußeren Bedingungen, so Merkel. Sie verwies auf die Kriege in der Ukraine und im Iran. Das seien große Herausforderungen. In Deutschland sollen Stellenanzeigen bald konkrete Angaben zum Verdienst enthalten. Anfang Juni läuft eine EU-Frist zur Lohntransparenz aus. Bisher halten sich deutsche Arbeitgeber mit solchen Angaben eher zurück. Gerade mal jede achte Anzeige enthält konkrete Infos zum Gehalt, zeigt eine Auswertung des Jobportals Indeed.
4: In anderen Ländern wie Großbritannien, den Niederlanden oder Frankreich wird viel offener mit dem Thema Entlohnung umgegangen. In Deutschland herrscht dagegen oft Stillschweigen. Vor allem in besser bezahlten Positionen, etwa in der IT, der Forschung oder der Pharmabranche, gilt, über Geld spricht man nicht. Aber genau das wünscht sich der Großteil der Arbeitnehmer. Gut 60% gaben an, sich eher auf Jobs zu bewerben, wenn das Gehalt bekannt ist. Tanja Wagner, Nachrichtenredaktion.
2: Russland hat die Ukraine mit einem der längsten Luftangriffe seit Kriegsbeginn überzogen, nur wenige Tage nach Ende einer kurzzeitigen Feuerpause. Im gesamten Land wurde in der Nacht Luftalarm ausgelöst. Das ukrainische Militär warnte vor Drohnen und ballistischen Raketen. In mehreren Regionen gab es Explosionen, auch in der Hauptstadt Kiew wurden Wohnhäuser getroffen. Es gäbe mehrere Verletzte und mindestens ein Todesopfer, heißt es.
0: Der Antenne Niedersachsen-Staun-Blitzer-Service. A1 Osnabrück Richtung Bremen. Ab Bremen-Brinkum vor der Weserbrücke braucht ihr eine knappe Viertelstunde länger. Die A7 Hannover in Richtung Hamburg. Da liegt eine Metallplatte zwischen Walsroder Dreieck und Bad Fallingbostel. Und dazu stockender Verkehr zwischen dem Walsroder Dreieck und Soltau Süd. 13 Minuten plus. Und auf der A352 Hannover Richtung A7 die Eckverbindung Hannover. Ab Langenhagen-Kaltenweide braucht ihr eine Viertelstunde länger. Gute Fahrt!
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0: Wir feiern mit euch den völlig verrückten Vatertag. Ihr seid mit dabei, wir haben hier Tipps am Start und natürlich auch die coolste Musik. Die Backstreet Boys machen hier gleich los. Dann Casey and the Sunshine Band und jetzt ein Song, den ihr, glaube ich, so überhaupt nicht von uns erwartet habt, aber wo ihr auf jeden Fall jetzt das Radio, das Autoradio oder die Box auf dem Bollerwagen lauter drehen dürft. Hier sind für euch pur mit dem Party-Mix

Klar könnt ihr mit euren Kumpels heute den Grill anschmeißen. Ihr hört Antenne Niedersachsen am völlig verrückten Vatertag. Ja, oder ihr macht das natürlich mit der Familie. Geht natürlich auch. Noch viel einfacher ist es doch einfach, grillen zu lassen. Schaut auf dem Kurplatz in Norderney oder auf Norderney vorbei. Dort findet nämlich zum zweiten Mal die offizielle niedersächsische Grillmeisterschaft statt. Seit 10 Uhr wird dort der Grill angefeuert und die Steaks draufgelegt. Siegerehrung ist dann nachher um 17 Uhr. Also auf jeden Fall nochmal ein Ausflugstipp, der sich lohnt. Oder aber ihr sagt, ihr möchtet es gerne ein bisschen gediegener haben, dann schaut doch beim Vatertag im Apero-Garten vorbei. Und zwar in Salzgitter. Dort sind schon seit 10 Uhr die Zapfhahne geöffnet und ihr könnt halt eben dort Bratwurst und Brezeln und natürlich ordentlich Bier euch besorgen. Das Ganze mit der Familie ganz entspannt. Oder ihr hüpft vielleicht einmal über die Landesgrenze rüber zu unseren Nachbarn in Porta Westfalica. Dort findet nämlich der Vatertag 150 Cent Party mit 100 Cent Runden. Also sprich, das Bier kostet nur 1,50 und zu jeder vollen Stunde gibt es dann nochmal Happy Hour das Bier für einen schmalen Euro. Also alles möglich im Zickzackweg Porta Westfalica. Lasst euch auf jeden Fall diesen Vatertag so richtig gut schmecken und vergesst uns dabei nicht mitzunehmen. Auf der App oder im Autoradio Antenne Niedersachsen am völlig verrückten Vatertag jetzt Daddy Yankee mit Con Karma.

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1: Das Wetter für Niedersachsen ist so durchwachsen wie euer Steak, was ihr nachher auf den Grill haut mit den Jungs oder auch mit der Familie. Sonne und Wolken wechseln sich ab, dazu gibt es immer mal wieder Regenschauer. Wir gucken mal auf die aktuellen Temperaturen bei euch vor der Haustür gemessen. 10 Grad in Utarp, 9 sind es in Bassum und 7 in Springe. Maximal bekommen wir heute noch bis zu 13 Grad raus.

0: Es ist halt einfach ein bisschen schmuddelig heute am Vatertag. Aber nichtsdestotrotz, die Sonne kommt auch immer mal wieder ein bisschen durch. Morgen dann erstmal ein sonniger Start in den Brückentag. Allerdings wird er sich nicht so lange halten, denn von Ostfriesland her kommen immer mehr Wolken reingezogen, die sich dann auch über das nördliche Niedersachsen ausbreiten. Und dann gibt es halt einfach immer mal wieder Schauer. Im Prinzip dann so wie heute. Aber es wird ein Ticken wärmer bei 12 bis 15 Grad. Die Antenne Niedersachsen Stau und Blitzer Service. A1 Osnabrück Richtung Bremen. Stau gibt's ab Osnabrück Häfen. 10 Minuten dauert's länger und dann später auf der Strecke nochmal ab dem Dreieckstur 25 Minuten plus. Die A7 Hannover in Richtung Hamburg. Hier liegen Fahrzeugteile zwischen Soltau Süd und Soltau Ost auf der linken Spur. Fahrt dort vorsichtig. Die A29 Ahlhorn Richtung Wilhelmshaven Jadelinie. Ab Kreuz Oldenburg Ost 8 Minuten plus. Und auf der A352 Hannover Richtung A7 die Eckverbindung Langen Hagen, Kaltenweide braucht ihr 12 Minuten länger. Überall dort, wo es geht, euch eine gute und sichere Fahrt und dreht auch sehr, sehr gerne das Autoradio deutlich lauter. Wir klingen heute ein bisschen anders. Ist euch auch schon aufgefallen?
1: Moin Antenne Niedersachsen, hier ist der Chris aus Rauderfehn. Ich wollte euch einmal sagen, was für einen geilen Mix ihr heute spielt. Ich finde das einfach super abwechslungsreich. Die Mischung aus 80er, 90er, Schlager, das passt so gut, das macht so gute Laune heute. Das erinnert mich komplett ans Großwerden hier auf dem Land, zum Mitgrölen Schlagersongs auf Feten vom Schützenfest und Co. Also richtig geiler Mix. Vielen Dank dafür. Und einen schönen Vatertag an alle Väter.
0: Sehr gerne. Genauso geht's weiter. Die nächste Kante hier von den Wenger Boys mit Boom, Boom, Boom und...

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0: There's the Party. DJ Bobo, die ist hier bei uns auf jeden Fall. Bei Antenne Niedersachsen. Die nächste Chance auf DJ Bobo Karten, auf die exklusive Arena Tour, die gibt's hier bei mir in einer halben Stunde, weil wir machen das hier.
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0: Und da wird's dann auch in einer halben Stunde das Quiz geben. Mein Papa weiß alles. Mal gucken, wie sich da die Kandidaten nachher schlagen werden. Jetzt gucken wir aber erstmal, dass wir hier den Feiertag zusammen gemeinsam rumbringen. Natürlich mit jeder Menge eurer Lieblings-Party-Hits. Und ganz ehrlich, das Wetter kann uns doch mal ganz gerne an die Füße fassen. Sieht auch Selina aus Bad Gandersheim so. Was habt ihr denn heute Schönes geplant?
2: Wir sind heute bei meinem Schwiegervater.
0: Ja.
2: Und grillen ein bisschen. Also das Wetter ist leider nicht so.
0: Also ihr habt jetzt deswegen nicht extra umgeplant oder sowas?
2: Nein, nein. Also wir werden wahrscheinlich draußen grillen, aber drin essen, aber das lassen wir nicht ausfallen deswegen.
0: Okay, ich habe ja schon vorhin gesagt, das ist ja halt eben das coole Wetter, dass das Bier in der Hand wenigstens nicht warm wird.
2: Das stimmt. Das ist richtig.
0: Ja. Und musikalisch sind wir heute ein bisschen anders. Wie findest du das?
2: Ich finde das super. Finde ich richtig gut. Ich liebe einfach die alten Lieder. Das, da fühle ich mich einfach wieder, als wäre ich... Also ich bin 27 und dann fühle ich mich wieder wie, keine Ahnung, 14, 15, weiß ich nicht. Das ist einfach schön. Das erinnert mich daran, dass ich halt älter geworden bin und das,
0: ja, absolut nicht. Also ich meine,
2: das heißt, für mich war das halt die beste Zeit so.
0: Auf, ja klar, wir werden ja alle älter.
2: Das ist einfach, meine Musik so.
0: Ja, cool. Schön, dass das so gut ankommt. Wie hast du das Verhältnis so zu deinem Schwiegervater?
2: Das ist sehr gut.
0: Ja, und auch zu deinem Papa wahrscheinlich auch.
2: Also einen eigenen Papa, der, mit dem bin ich nicht aufgewachsen, deswegen ist mein Schwiegervater mehr wie mein eigener Vater, so muss ich sagen. Hm? Das ist schon sehr gut.
0: Macht dein Schwiegervater auch Dad-Jokes und hast du einen auf Lager?
2: Oh, Dad-Jokes. Gute Frage. Also der reißt öfter mal seine Witze, ja. Zum Beispiel jetzt, das ist ein Klassiker, wenn man fragt, ob was geht. Dann sagt er halt immer zwischendrin, hat ja keine Beine.
0: Sehr schön.
2: Das ist halt so ein Klassiker, ne?
0: Absoluter Klassiker, natürlich. Was geht, alles, was nicht fest ist. Genau die gleiche Kerbe.
2: Genau.
0: Okay, ja. Dann wünsche ich euch ganz viel Spaß nachher beim Grillen. Nehmt euch eine Decke auf jeden Fall mit und lasst es euch schmecken.
2: Ja, auf jeden Fall. Dankeschön. Euch auch noch einen schönen Tag.
0: Habt einen tollen Vatertag hier bei uns mit Antenne Niedersachsen und der Song, der passt zum Wetter, aber vielleicht fallen ja statt Männer auch ein paar Väter vom Himmel runter. Schauen wir einfach mal. Der völlig verrückte Vatertag hier bei Antenne Niedersachsen. Genießt Himmelfahrt mit uns.

0: Der völlig verrückte Vatertag hier bei Antenne Niedersachsen. Stromer, Alors und Dance und gleich darf Luna ran im Lieblingshit vor den Nachrichten. Trillerpfeifen scharf geschaltet.
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0: Antenne Niedersachsen klingt heute anders am völlig verrückten Vatertag. Luna mit Bailando, lange nicht gehört. Und damit geht's rein ins Wetter für Niedersachsen. Ja, gut, so Bailando ist das gerade nicht, aber mein Gott, 13 Grad werden es heute maximal werden. Dazu zwar auch ein bisschen Sonnenschein, aber auch immer wieder Regenwolken, die durch das Land hindurchziehen. Morgen wird's dann zum Start wenigstens ein bisschen sonniger werden und auch wärmer, 12 bis 15 Grad, bis dann aus Friesland dicke Wolken zu uns reingezogen kommen, die sich dann im nördlichen Niedersachsen verteilen und da kann es dann auch Schauer geben.
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2: Ich bin Diana Kramer. US-Präsident Donald Trump und Chinas Staatschef Xi Jinping haben bei ihrem Treffen in Peking die Hoffnung auf ein stabiles Verhältnis beider Großmächte zum Ausdruck gebracht. Nach einer freundlichen Begrüßung folgten aber auch direkt warnende Worte. Vor allem die Taiwan-Frage könne zu Spannungen führen und die Beziehungen zwischen China und den USA in eine äußerst gefährliche Lage bringen, sagte Xi. Die USA liefern trotz der Kritik Chinas weiter Waffen an Taiwan. Peking sieht die demokratisch regierte Insel als sein Staatsgebiet an. Die frühere Bundeskanzlerin Angela Merkel hat an die Menschen in Deutschland appelliert, die Leistungen der amtierenden Bundesregierung fair zu bewerten. Dem Nachrichtenmagazin Focus sagte Merkel, es sei ja nicht so, dass gar nichts passiert sei.
3: Merkel erinnerte an ihre Lieblingsworte als Kanzlerin mit Maß und Mitte. So sollten die Bürger gerade auch bewerten, was die Regierung schon geschafft habe. Zu einzelnen Maßnahmen äußerte sich Merkel zwar nicht, warb aber um Verständnis. Die Regierung arbeite gerade unter wirklich schwierigen äußeren Bedingungen, etwa die Kriege in der Ukraine und im Iran. Merkel will offenbar auch selber etwas tun, um die unter Druck stehende Demokratie in Deutschland zu stärken. Sie denke über ein Stipendium für junge Leute nach. Ronny Torchau, Berlin.
2: In der Ukraine sitzt der frühere Präsidialamtschef Andriy Yermak in Untersuchungshaft. Das hatte das oberste Antikorruptionsgericht am Morgen angeordnet.
4: Der wegen Geldwäschevorwürfen nun inhaftierte Andriy Yermak war über Jahre die rechte Hand von Präsident Selenskyj. Er war bis zu seinem Rücktritt im November maßgeblich auch an den Friedensverhandlungen beteiligt und galt als zweitmächtigster Mann in Kiew. Teile der Machtelite und ranghohe Beamte stehen schon lange im Ruf, sich im Zuge des Krieges zu bereichern. Die Ukraine gilt trotz Reformen noch immer als einer der korruptesten Staaten überhaupt. Präsident Selenskyj hat der Europäischen Union im Streben um eine Mitgliedschaft den Kampf gegen die Korruption zugesichert. Aus Moskau, Ulf Mauder.
2: Es ist für viele der Tag für ausgelassene Ausflüge unter Männern. Aber Vorsicht, Experten zufolge ist das Risiko von Unfällen unter Alkoholeinfluss am Vatertag dreimal so hoch wie an einem durchschnittlichen Tag im Jahr. Laut Deutschem Verkehrssicherheitsrat gab es letztes Jahr an Himmelfahrt mehr als 280 Unfälle, weil Alkohol im Spiel war. Fast 170 Personen wurden zum Teil schwer verletzt.
0: Ja, da fahrt auf jeden Fall vorsichtig. Der Antenne Niedersachsen Stau- und Blitzer-Service, es ist ein bisschen was los. A1 Bremen Richtung Osnabrück, ab Opposen Bremen-Mahndorf eine Viertelstunde länger. Auf der A1 Osnabrück Richtung Bremen ab dem Dreieck Stur eine halbe Stunde plus. Dann auf der A7 Hannover in Richtung Hamburg, ab dem Dreieck Hannover Nord braucht ihr 12 Minuten länger. Dann ist die A7 Kassel in Richtung Hannover vollgesperrt. Hier ist ein Liegenbleiber zwischen Nörten-Hardenberg und Nordheim-West auf der rechten Spur und dem Standstreifen. Deshalb braucht ihr ab Nörten-Hardenberg aktuell 20 Minuten länger. Die A27 Bremen Richtung Cuxhaven ab Bremerhaven Süd 12 Minuten plus. Und auf der BA352 Hannover Richtung A7 die Eckverbindung Hannover ab Langenhagen-Kaltenweide 12 Minuten länger. Jetzt die B51 B65 Osnabrück Richtung Diepholz. Hier läuft die Unfallaufnahme zwischen dem Abzweig nach Haaren und auf der Bruchheide. Gute Fahrt!
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0: Wir drehen durch und ihr natürlich auch, denn entsprechend dreht ihr dann das Radio lauter. Gleich Scooter mit am Start. Shaggy ist mit dabei und es ist so süß. Ihr schreibt Nachrichten, ihr ruft an und alle sagen sie, könnt ihr nicht was von Helene Fischer spielen? Ja, wir können was von Helene Fischer spielen. Ich bin schon fast ganz atemlos, aber Gott sei Dank ist tags.
5: Wir

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0: Hallo ihr Hartgesottenen aus eurem Bollerwagen oder vielleicht gerade auf dem Weg Richtung überdachtes Vatertagsfest. Der völlig verrückte Vatertag hier bei Antenne Niedersachsen beschäftigt sich natürlich auch mit den Vätern und ihrem Allgemeinwissen, so wie jetzt.
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0: Paddy weiß einfach alles. Bei meinem Vater war das so, selbst wenn er es nicht wusste, hat er dummerweise immer noch ein schlaues Buch gehabt, wo dann die Antwort drin war. Es ist einfach unfassbar. Ja, und dementsprechend wollen wir natürlich auch gerne wissen, wie schlau sind denn eure Väter? Und ihr habt sie fleißig angemeldet, so wie Lena Marie aus Osterode am Harz. Warum denn, liebe Marie?
3: Weil es ist immer, wenn wir irgendwie so Quiz-Sendungen gucken oder Quiz-Videos anschauen, ist er immer der Erste, der die Antwort raushaut und wir haben gar keine Chance, da zu antworten.
0: Okay.
3: Und jetzt wollen wir sein Wissen nochmal ein bisschen testen.
0: Ja, sehr gerne. Machen wir direkt. Bleib in der Leitung drin. Wir rufen ihn einfach mal jetzt an.
3: Okay.
4: Finger.
0: Grüß dich, Martin. Der Tobi hier von Antenne Niedersachsen.
4: Hallo.
0: Ich habe gehört, du erwartest schon meinen Anruf ein bisschen.
4: Ja.
0: Wir wollen quizzen. Wie hast du bisher so den Vatertag verbracht?
4: Naja, bei dem Wetter drauf warten, dass ich meine Kinder wegfahren kann.
0: Okay, alles klar. Das Schöne ist, ich bin nicht alleine. Deine Tochter ist auch noch hier bei mir in der Leitung.
3: Hallo.
0: So, sie hat dich angemeldet, weil du anscheinend das absolute Quizfragen-Genie bist. Und okay. Dementsprechend testen wir gleich mal dein Wissen. Und es geht um nichts Geringeres als exklusive Tickets für die Arena-Show von DJ Bobo. Bist du bereit?
4: Okay. Ja,
0: bin ich. Okay, dann ist die spannende Frage an dich. Was ist ein Inbusschlüssel?
4: Ein Werkzeug.
0: Ja, ein bisschen genauer.
4: Ein Sechskant.
0: Ja, genau, für innen Sechskantschrauben. Absolut richtig. Glückwunsch, damit geht's für euch zu DJ Bobo.
4: Oh, danke schön. Super. Okay, danke.
0: Sehr gerne. Lena Marie, hast du gerechnet, dass er das schafft?
3: Ja, irgendwie schon.
0: Wusstest du, wofür ein Inbusschlüssel ist?
3: Nee, tatsächlich nicht.
0: Wie gut, dass Papa die Frage beantwortet hat.
3: Ja.
0: Ich wünsche euch einen ganz fantastischen, tollen Vatertag. Macht das Beste draus, ja?
4: Super, okay, vielen Dank.
0: Mit Faddys Wissen, Tickets, exklusive Tickets für die Arena-Show von DJ Bobo bei uns abräumen. Meldet auch jetzt gern noch euren Papa an auf antenne.com. Da findet ihr auch mal alle Infos. Und in knapp 2 Stunden gibt's den nächsten Allgemeinwissenstest für euren Papa. Schönen Feiertag euch.
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5: Das Wetter für Niedersachsen, passt auf euer Bierpong-Spiel auf. Immer wieder die Becher rechtzeitig abdecken, nicht dass der Regen das Bier verwässert. Das wäre wirklich schade drum. Die aktuellen Temperaturen, 7 Grad messen wir in Osnabrück bei euch. 10 Grad sind es in Seevetal und 6 in Dassel. Maximal werden es heute 13 Grad werden. Und dazu immer wieder Sonne und Wolken im Wechsel. Und es kann halt eben immer mal wieder nass sein. Morgen starten wir erstmal wieder mit ein bisschen Sonne in den Tag hinein. Das wird aber nicht so wahnsinnig lange halten, denn schon von Ostfriesland kommen dicht Wolken zu uns reingezogen und die sorgen dann vor allem im nördlichen Niedersachsen später dann für Regen und da gibt sich die Sonne dann geschlagen, aber es wird wenigstens ein bisschen wärmer bei 12 bis 15 Grad. Der Antenne Niedersachsen Stau- und Blitzerservice. A1 Bremen Richtung Osnabrück. Ab Obhusen Bremen-Mahndorf braucht ihr eine Viertelstunde länger. A1 Osnabrück in Richtung Bremen. Da gibt es Stau ab Osnabrück-Hafen, 8 Minuten. Und weiter auf der Strecke dann ab dem Dreieck Stur eine halbe Stunde plus. Die A7 Hannover in Richtung Hamburg. Ab dem Dreieck Hannover-Nord eine Viertelstunde länger. A7 Hannover in Richtung Hamburg ab Thiershope nochmal 8 Minuten. Dann ist die A7 Kassel Richtung Hannover die rechte Spur gesperrt zwischen Nörten-Hardenberg und Nordheim West. Hier liegen immer noch Gegenstände auf der Spur und deshalb Stau ab Göttingen Nord. Hier braucht ihr 40 Minuten länger. Die A27 Bremen Richtung Cuxhaven ab Hagen 10 Minuten plus und im weiteren Verlauf ab Bremerhaven Süd nochmal 9 Minuten und bei der Elbfähre Glückstadt-Wischhafen braucht ihr aktuell eine Stunde länger. Gute Fahrt! Der völlig verrückte Freitag, Vatertag hier bei Antenne Niedersachsen. Cut Night Joe von Rednecks.

0: 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Hier an diesem lustigen, völlig verrückten Vatertag. Ihr merkt schon, es ist auch alles ein bisschen verrückter. Aber nichtsdestotrotz wollen wir natürlich ordentlich mit euch feiern und eine schöne Zeit verbringen. Und dementsprechend kann ich euch nur empfehlen, schaut doch gerne mal auf antenne.com vorbei, denn dort haben wir eine richtig coole Aktion für euch geplant. Und über die sprechen wir jetzt.
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0: genießt diesen völlig verrückten Vatertag hier bei Antenne Niedersachsen. Es wird gleich noch ein bisschen verrückter, quasi Loco. Ricky Martin, sag mal. Der Lieblingshit von den Nachrichten gleich.
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0: Ich glaube, am Vatertag nennt er sich scherzhaft Ricky Martini, aber das ist nur meine Vermutung. Das Wetter für Niedersachsen gibt's heute jede Menge Sonne und Wolken im Wechsel, sind immer mal wieder Schauer mit dabei und es wird auch nicht so richtig warm werden. 10 bis 13 Grad maximal. Erst so gegen Abend lässt dann der Regen nach. Sonne ist heute Mangelware. Für morgen wird's dann allerdings ein wenig freundlicher, zumindest zum Tagesbeginn scheint die Sonne. Später kommen dann von Ostfriesland her immer mehr Wolken reingezogen, die sich dann auch über dem nördlichen Niedersachsen ausbreiten. Es wird aber ein Ticken wärmer werden bei 12 bis 15 Grad. Trotzdem, Regen wird es geben.
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2: Ich bin Diana Kramer. US-Präsident Donald Trump ist in Begleitung einer großen Wirtschaftsdelegation in Peking. Nach dem Empfang mit militärischen Ehren begannen die Gespräche. Im Mittelpunkt standen Handelsfragen, aber auch andere heikle Themen. Chinas Staatschef Xi Jinping warnte gleich zum Auftakt vor einem Konflikt um Taiwan.
3: Taiwan sei die wichtigste Frage im Verhältnis zwischen den USA und China, betonte Xi Jinping. Dahinter steckt, dass Washington regelmäßig Waffen an Taiwan liefert. Peking kritisiert das scharf, weil die Kommunistische Partei Taiwan zum Staatsgebiet Chinas zählt und die unabhängige Insel an sich binden will. Nach dem Gespräch traf Xi die mitgereisten Wirtschaftsbosse aus den USA und anschließend zeigte er Trump den berühmten Himmelspalast hier in Peking. Aus Peking, Johannes Neudecker.
2: Russland hat die Ukraine mit einem der längsten Luftangriffe seit Kriegsbeginn überzogen. Im gesamten Land wurde in der Nacht Luftalarm ausgelöst. Das ukrainische Militär warnte vor Drohnen und ballistischen Raketen. In mehreren Regionen gab es Explosionen. Auch in der Hauptstadt Kiew wurden Wohnhäuser getroffen. Es gab mehrere Verletzte und mindestens ein Todesopfer. Die schwarz-rote Koalition will bis zur Sommerpause ein großes Reformpaket auf den Weg bringen, gemeinsam mit Arbeitgebern und Gewerkschaften. Doch schon vor den ersten Gesprächen gibt es Streit. Arbeitgeberpräsident Rainer Dulger fordert jetzt deutlich mehr Tempo und echte Veränderungen.
4: Dulger warnt vor reinen symbolischen Spitzengesprächen ohne konkrete Ergebnisse. Er sagt, Deutschland komme nur voran, wenn wirklich alle Seiten zu Veränderungen bereit sind. Bei Gewerkschaften und Teilen der SPD sieht er das aktuell aber nicht. Dulger fordert, die Wettbewerbsfähigkeit der deutschen Wirtschaft stärker in den Mittelpunkt zu stellen. Streit gibt es vor allem bei möglichen Änderungen der Arbeitszeitregeln. Während Arbeitgeber mehr Flexibilität wollen, lehnen die Gewerkschaften eine Aufweichung des 8-Stunden-Tages klar ab. Zoe Tassovali, Redaktion.
2: Ein Staraufgebot soll beim Endspiel der Fußball-Weltmeisterschaft am 19. Juli auch für erstklassige Unterhaltung nach der ersten Hälfte sorgen. Wie jetzt bekannt wurde, sollen die Pop-Ikonen Shakira und Madonna sowie die südkoreanische Band BTS bei der ersten Halbzeitshow in einem WM-Finale auftreten. Die kolumbianische Sängerin Shakira steuert auch das offizielle Lied zur WM-Endrunde in den USA, Kanada und Mexiko bei. Der Song heißt Die Die, übersetzt Los geht's.
0: Los geht's mit dem Antenne Niedersachsen Stau- und Blitzerservice. A1 Bremen Richtung Osnabrück. Ab Opposen Bremen-Mahndorf braucht ihr eine Viertelstunde länger. In der Gegenrichtung ab Bremen-Brinkum 20 Minuten plus. A7 Hamburg Richtung Hannover. Ab Soltau-Ost steht ihr aktuell 13 Minuten länger. Dann ist die A7 Kassel Richtung Hannover. Da ist die rechte Spur gesperrt nach einem Unfall zwischen Nörten-Hardenberg und Nordheim-West. Hier liegen auch immer noch Gegenstände auf der Spur. Und ab Nörten-Hardenberg braucht ihr eine Viertelstunde länger. Die A27 Bremen Richtung Cuxhaven. Ab Hagen 16 Minuten plus und im weiteren Verlauf ab Bremerhaven Süd 9 Minuten. Die A29 Friesland Richtung Oldenburg, da hat es einen neuen Unfall gegeben zwischen Rastede und dem Kreuz Oldenburg Ost und vorsichtig fahren, hier ist auch Gefahr durch Aquaplaning. Die A352 Hannover Richtung A7, die Eckverbindung Hannover ab Langenhagen-Kaltenweide 12 Minuten plus und bei der Elbfähre Glückstadt Wischhafen braucht ihr aktuell eine Stunde länger. Gute und sichere Fahrt.
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0: Wir sind in der Mittagszeit angekommen. Das Gute ist ja, nach dem Frühstück bestehend aus Bier und frisch gegrillten ist die Frage zum Mittagessen auch relativ einfach geklärt. Es gibt Bier und frisch gegrilltes. Und wenn ihr euch jetzt fragt, sag mal, hat der eigentlich einen Wackelkontakt? Ja, hat er und ihr jetzt auch.
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0: Ciao Bella. Ihr hört Antenne Niedersachsen am völlig verrückten Vatertag. Grüße gehen raus an die freche Fritte in Hüde. Dort ist nämlich der Vatertag mit Fahrradtankstelle heute angesagt. Mit DJ Hans, der dort für entspannte Atmosphäre sorgt. Und Fahrradfahrer sind natürlich dort herzlich willkommen. Ist aber nicht das einzige Event, was hier bei uns im Land heute stattfindet.
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0: Gerne verbringen wir den Feiertag zusammen und feiern mit euch, wie gerade eben gehört, mit Bella Ciao, eure Lieblings-Party-Hits. Und ach mein Gott, das Wetter, auch wenn es irgendwie so ein bisschen hier und da mal regnet, davon lassen wir uns doch nicht unterkriegen, oder Sabine aus Utlede?
2: Hi Tobias.
0: Grüß dich, bei dir schon Highlife und Tüten im Hintergrund, was ist bei dir los?
2: Himmelfahrt wird hier immer am Deich gemacht, in Sandstedt. Sandstedt hat ca. 8000 Einwohner. Es kommen aber meistens immer 10.000. Also wir haben alles. Hier ist Flohmarkt. Hier ist vorne eine Bühne mit Shandy-Chor, mehrere Getränkewagen. Es sind Waffeln verkauft, Kuchen, Kaffee, Fisch, Pommes.
0: Klingt nach einer guten kulinarischen Auswahl. Du hast gerade eben gesagt, du stehst an der oder bist an der Cocktailbar, um Getränke auszuschenken oder zu konsumieren?
2: Nein, auszuschenken.
0: Ah, okay.
2: Für den Verein.
0: Gut, dann bin ich ja fast beruhigt. Aber hin und wieder geht er auch mal mit den anderen ein kleiner Cocktail, oder?
2: Ja, natürlich. Ne? Wenn wir das schon freiwillig und umsonst arbeiten, dann dürfen wir auch einen Cocktail trinken.
0: Sehr
2: wir müssen
0: gut.
2: ja probieren, was wir den Kunden anbieten.
0: Natürlich, Qualitätskontrolle nennt sich das. Absolut
2: genau,
0: richtig.
2: Genau.
0: Sag, wie sieht's denn aus? Sind denn viele Väter- oder Vatertagstouren bei euch?
2: Ja, eigentlich auch, aber auch viele Mütter. Und da es gerade regnet, ich denke, in 2 Stunden wird es schlimmer. Mhm. Ja, dann sind immer ganz viele Männergruppen hier.
0: Okay, also.
2: Dann ist auch meistens so ab 2, 2:30 ist der Flohmarkt weg.
0: Ja. Also, ihr wappnet euch schon für den Ansturm, der dann gleich kommt.
2: Genau.
0: Dann ganz viel Spaß und allen anderen, die unterwegs sind, einen richtig tollen Vatertag.
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1: Das Wetter für Niedersachsen, ja, es pendelt sich immer wieder so zwischen Wolken und Sonnenschein ein. Das Ganze bei aktuellen Werten, die wir bei euch für die Haustür messen. 12 Grad in Wiesmoor, 9 sind in Walsrode und 10 in Einbeck, 13 Grad. Es sollte so die Höchsttemperatur und dazu halt eben immer wieder Regen und Sonnenschein im Wechsel. Der Vatertag, der zeigt sich von seiner gemischten Seite. Morgen dann auch ein wenig ja, durchwachsener. Wir starten zwar erstmal mit ein bisschen Sonnenschein rein, das wird sich aber nicht so wahnsinnig lange halten, vor allem so in Richtung Ostfriesland. Da kommen dann dichte Wolken reingezogen und die breiten sich über dem nördlichen Niedersachsen aus und da kann es dann halt auch immer mal wieder Regen geben. Da verzieht sich die Sonne dann lieber ein bisschen hinter den Wolken. Es wird aber ein Ticken wärmer werden bei 12 bis maximal 15 Grad. Der Antenne Niedersachsen Stau- und Blitzerservice. A1 Bremen Richtung Osnabrück. Ab Opusen-Bremen-Mahndorf braucht ihr eine Viertelstunde länger. In der Gegenrichtung ab Bremen-Brinkum 20 Minuten plus. Die A7 Hannover in Richtung Kassel. Ab dem Dreieck Hannover Süd eine Viertelstunde plus. Die A27 Bremen Richtung Cuxhaven. Ab Hagen eine Viertelstunde mehr. Und im weiteren Verlauf ab Bremerhaven Süd nochmal 10 Minuten plus. Die A29 Friesland Richtung Oldenburg. Da hat es gekracht. Deshalb ist dort eine Fahrspur gesperrt zwischen Stede und dem Kreuz Oldenburg Ost und hier besteht auch Aquaplaning in beiden Richtungen, also dementsprechend fahrt dort ganz besonders vorsichtig. Die A31 Meppen leer, hier sind Rehe auf zwischen Zwiest und Meppen Nord in beiden Richtungen unterwegs. Die A352 Hannover Richtung A7, die Eckverbindung Hannover ab Langenhagen Kaltenweide eine Viertelstunde länger und bei der Elbfähre Glückstadt Wischhafen die übliche Stunde, die ihr da länger wartet. Gute und sichere Fahrt und jetzt habe ich für euch Musik von Rose und Bruno Mars APT für euren völlig verrückten Vatertag hier bei Antenne Niedersachsen.

0: From Desire. Ich muss ganz ehrlich gestehen, als Junge habe ich immer gedacht, die singen Fred From Desire, was auch immer dann Fred ist. Und ich habe gedacht, das hat irgendwas mit Fred vom Jupiter zu tun. Ohne Scheiß.
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0: Wir sind mittendrin und vielleicht ist die eine oder andere Truppe unterwegs und denkt sich, ja, irgendwie müssten wir noch mal was spielen. Ich habe mal die verrückte Idee gehabt, dass man sich in eine Bahnlinie setzen könnte, weil man keine Lust hat zu laufen und dann einfach an jeder Station auszusteigen und dort entweder in Kiosk oder in die nächste Kneipe zu gehen, um dort ein Bierchen oder einen Schnaps zu trinken. Es war fatal. Ich sage einfach nur, es war fatal. Sollte man nicht machen. Es gibt aber deutlich bessere Spiele, die ihr gerne jetzt sofort mit eurer Gruppe umsetzen könnt.
2: Das Trillerpfeifenspiel. Ihr braucht eure Truppe. Hey! Eine Trillerpfeife und schnelle Reflexe. Denn wenn gepfiffen wird, habt ihr genau 5 Sekunden Zeit, um nicht mehr den Boden zu berühren. Also auf den Baum klettern, sich auf eine Bank retten oder auf einen anderen Spieler klettern. Chaos vorprogrammiert. Der Spieler, der am Ende noch den Boden berührt, verliert und kann natürlich flüssig bestraft werden.
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0: heute klingen wir mal ganz anders.
1: Das muss man erstmal realisieren, was hier heute komplett abgegangen ist.
0: Und wir haben noch so einiges auf Lager. 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

0: Antenne Niedersachsen hier mit dem Wetter für Niedersachsen. Vatertag geht auch mit Regen, haben wir beschlossen. Im Norden hat es sich ja auch schon ein bisschen beruhigt bei aktuell 10 Grad und auch immer mal einem Sonnenstrahl. Der Rest des Landes ist noch ziemlich nass, aber falls ihr ab 21 Uhr nochmal mit einem Bollerwagen los wollt, da ist es dann endlich trocken. Morgen ab Mittag wieder Schauer und bis zu 13 Grad. Samstag und Sonntag auch so ein Kuddelmuddelwetter. Komischerweise ist es abends und nachts immer trocken. Also Outdoor-Geschichten im Moment auf den Abend verlegen. Mitternachtsgrillen oder Nachtwanderungen sind an diesem langen Wochenende also eine trockene Idee.
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2: Ich bin Thomas Bleskin. Chinas Staatschef Xi Jinping hat den Besuch von US-Präsident Donald Trump in Peking für eine Warnung an die USA genutzt. Zwar bemühten sich beide Seiten zum Auftakt des Staatsbesuchs um ein stabileres Verhältnis der größten Volkswirtschaften der Welt, Xi machte aber deutlich, die Taiwan-Frage könnte die Beziehungen zwischen China und den USA in eine äußerst gefährliche Lage bringen.
3: Taiwan sei die wichtigste Frage im Verhältnis zwischen den USA und China, betonte Xi Jinping. Dahinter steckt, dass Washington regelmäßig Waffen an Taiwan liefert. Peking kritisiert das scharf, weil die Kommunistische Partei Taiwan zum Staatsgebiet Chinas zählt und die unabhängige Insel an sich binden will. Nach dem Gespräch traf Xi die mitgereisten Wirtschaftsbosse aus den USA und anschließend zeigte er Trump den berühmten Himmelspalast hier in Peking. Johannes Neudecker, Peking.
2: Angesichts des Streits in der schwarz-roten Koalition fordern der CDU-Arbeitnehmerflügel und der Seeheimer Kreis die Regierung zu mehr Disziplin auf. CDA-Chef Rathke sagte dem Spiegel, die Koalition solle sich zusammenreißen und auf Wachstum sowie sozialen Frieden konzentrieren.
4: Reformen stocken, Union und SPD streiten öffentlich und die Umfragen sind im Keller. Angesichts dieser Lage reicht es jetzt wichtigen Teilen der Regierungsparteien. Vertreter des konservativen Seeheimer Kreises in der SPD fordern im Spiegel, die Vernünftigen müssten jetzt lauter werden. Momentan würden die Lautesten und Schrillsten die Wahrnehmung der Koalition bestimmen. Und vom CDU-Arbeitnehmerflügel heißt es, Kompromisse seien nichts Schlechtes. Immerhin, die Koalition hat jetzt angekündigt, bis zur Sommerpause bei zentralen Reformthemen liefern zu wollen. Diana Kramer, Nachrichtenredaktion.
2: Kurz vor dem Auslaufen einer EU-Frist zur Lohntransparenz geizen deutsche Arbeitgeber weiter bei Stellenanzeigen mit Angaben zum Gehalt. In einem europäischen Vergleich der Jobseite Indeed schnitt Deutschland am schlechtesten unter den 7 untersuchten Ländern ab. Nur 12,5% der Stellenanzeigen enthielten Gehaltsangaben. Der Iran ist erneut von einem Erdbeben erschüttert worden. Nach Angaben des staatlichen Senders IRIB erschütterte das Beben der Stärke 5 am Morgen eine Region im Südosten des Landes. Zunächst gab es keine Berichte über Opfer oder größere Schäden. In der Gegend war es 2003 zu einem verheerenden Erdbeben gekommen. Fast 30.000 Menschen verloren damals ihr Leben.
0: 13.58 Uhr, der Antenne Niedersachsen Stau- und Blitzerservice für euch. A1 Osnabrück Richtung Bremen. Ab Bremen-Brinkum braucht ihr eine Viertelstunde länger. A7 Hannover Richtung Kassel. Ab dem Dreieck Hannover Süd 25 Minuten plus. Da gibt's eine Autopanne in einer Baustelle. Noch rechte Spur ist gesperrt zwischen dem Rastplatz an der Alpe und Hildesheim-Drissenstedt. Dann die A27 Bremen Richtung Cuxhaven. Ab Hagen 15 Minuten plus und später dann auf der Strecke nochmal ab Bremerhaven Süd 12 Minuten mehr. Achtung auf der A27, Walsrode, Bremen. Da laufen Rehe zwischen dem Rastplatz Badenerholz und Achim Nord. Seid da bitte vorsichtig unterwegs. Genauso bitte Vorsicht auf der A29, Friesland Richtung Oldenburg. Da ist im Moment nach einem Unfall eine Fahrspur gesperrt zwischen Raststede und dem Kreuz Oldenburg Ost. Wegen Aquaplaning auch ist es dann nämlich im Moment besonders gefährlich. Und noch die A352 Hannover Richtung die A7 raus, die Eckverbindung Hannover ab Langenhagen-Kaltenweide. 10 Minuten müsst ihr hier mehr einplanen. Euch allen eine gute und sichere Fahrt.
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0: Yo, ist Vatertag, moin. Na, gerade auf nasser Bollerwagen-Tour oder doch mit der Family auf der Couch eingekuschelt. Genießt den freien Tag oder haltet durch, falls ihr arbeitet. Da gehen gleich mal Grüße raus an alle Einsatzkräfte von Feuerwehr und Polizei. Ihr habt an solchen Tagen ja meist Dauerstress. Unsere völlig verrückten Vatertagshits, die sorgen dafür gute Stimmung. Und den hier hört ihr sonst eher mal bei Antenne Schlager. Heute ist hier aber alles möglich, auch eine Kerstin Ott mit Die immer lacht. Schönen Doppelfeiertag euch mit Antenne Niedersachsen.

Antenne Niedersachsen informiert, wenn es passiert. Achtung, B70 Rheine Meppen zwischen der A30 Rheine Nord und Bexten. In beide Richtungen Gefahr durch Personen auf der Fahrbahn.

0: Ein Partyhit hier nach dem ersten, nach dem nächsten. Antenne Niedersachsen am völlig verrückten Vatertag. Muss ich erstmal meinen Nacken vom leichten Mitmoschen wieder einrenken. Ach, herrlich. Verrückte Musik hier heute. Ja, es ist Vatertag und das ist jedes Jahr so ein Feiertag im Spagat zwischen Himmel und Hopfen, würde ich sagen. Ich bin Claudia van Veen. Und was Peter René Baumann heute so macht, das wissen wir nicht genau. Was er aber am 4.6. in Hannover macht, das wissen wir ganz genau. Und warum könntet ihr das cool finden? Weil ich natürlich von DJ Bobo rede. Peter René Baumann füllt unter dem Namen keine Hallen. Als DJ Bobo ist da aber die Hölle los. Und um da hinzukommen, stellen wir das Allgemeinwissen eurer Papas heute auf die Probe.
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0: Ich gebe zu, bei mir zu Hause ist eher so, dass Mama auf alles eine Antwort hat. Also ich bin so ein kleiner Schlaumeier. Aber weil ja nun mal nicht Mutter, sondern Vatertag ist, kommt's auf die richtige Antwort des Papas an. Maurice aus Lünen, moin.
3: Moin, Claudia.
0: Du hast deinen Papa Gerd bei uns angemeldet. Warum denn?
3: Ja, weil er halt immer so tut, als ob er alles wissen würde und dann soll er es halt auch mal, ja, vor vielen Leuten am Radio machen.
0: Soll das mal beweisen, oder?
3: Ja.
0: Dann rufe ich den nämlich gleich mal an. Was meinst du, wird er Karten für DJ Bobo abstauben? Die Quizfrage verrate ich jetzt noch nicht. Ich gebe aber schon mal so einen kleinen Tipp. Kommst du aus dem Handwerk, aus der Technik?
3: Ja, das sollte er vielleicht wissen. Also ich wäre da raus, aber nee, ich kann nicht mehr vorstellen.
0: Hat er ein bisschen was mit Handwerk und Technik?
3: Ja, mit Technik, ja.
0: Ja, hallo, hier ist Claudia von Antenne Niedersachsen. Spreche ich mit Gerd?
3: Genau.
0: Gerd, hat dein Sohn Maurice dich vorgewarnt, dass er dich bei uns angemeldet hat?
3: Ja, das
0: hat er gemacht. Gerd, du bist hoffentlich auf alles vorbereitet. Hättest du den Bock, zu DJ Bobo zu gehen, in die Arena-Show?
3: Na klar.
0: Dann, Achtung, deine Quizfrage lautet, vervollständige bitte den Satz, wer misst, misst, misst, wer... Wie geht's weiter?
3: Wer im letzten Drittel misst, misst, misst.
0: Nee, nach. Gerd, probier's einfach nochmal.
3: Nicht misst, misst auch misst.
0: Das ist auch super. Oh, ich krieg dich nicht hin. Was wäre denn mit dem, der vielleicht zweimal misst?
3: Der misst dann zweimal misst.
0: Ah, nee, so kriegen wir es leider nicht hin. Jetzt dachte ich, habe ich dir so viele Tipps gegeben. Der in richtig heißt das dann, wer misst, misst, misst. Wer zweimal misst, misst richtig.
3: Stimmt.
0: Stimmt. Doch, ja, schon mal gehört, ne?
3: Habe ich auch schon mal gehört, ja.
0: Ja, schade, Gerd. Aber lieben Dank fürs Mitmachen. Deine Söhne, die feiern jetzt dann, dass du doch nicht alles weißt. Ist ja auch eine schöne Sache, ne? 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Schönen Feiertag euch mit Antenne Niedersachsen.
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7: Mit dem Wetter für Niedersachsen. Da gibt's Sonne, zumindest an der Küste. Ja, da schafft sie es durch. Da sind wahrscheinlich die Bollerwagen fleißig unterwegs. Im Rest des Landes immer wieder Schauer. Wenn ihr die gut abpasst, erwischt ihr aber bestimmt mal eine Regenpause für Bollerwagen oder Familienradtour. Nur lieber eine etwas kürzere Runde einplanen, wenn ihr nicht nass werden wollt. Temperatur liegt aktuell im Schnitt bei 10 Grad. 14.26 Uhr der Antenne Niedersachsen Stau- und Blitzerservice. A1 Osnabrück Richtung Bremen. Ab Bremen-Brinkum 12 Minuten plus. A7 Hannover Richtung Kassel. Da gab es eine Autopanne in einer Baustelle. Da ist die rechte Spur im Moment jetzt gesperrt zwischen dem Rastplatz an der Alpe und Hildesheim-Dristenstedt. Gibt ein bisschen Stau dann ab dem Dreieck Hannover Süd. 30 Minuten müsst ihr mehr einplanen. A27 Bremen Richtung Cuxhaven. Ab Bremerhaven Süd 11 Minuten plus. Dann die A29 Friesland Richtung Oldenburg. Da ist im Moment eine Spur gesperrt nach einem Unfall zwischen Rastede und dem Kreuz Oldenburg-Ost. Bitte seid da vorsichtig unterwegs. Dann haben wir eine Verzögerung auf der A352 Hannover, Eckverbindung Hannover. Ab Langenhagen-Kaltenweide 15 Minuten müsst ihr da mehr einplanen. Und Achtung auf der B70 Rheine Richtung Meppen. Da sind immer noch Personen auf der Fahrbahn unterwegs zwischen der A30 Rheine Nord und Bexten und zwar in beide Richtungen. Euch allen eine gute und sichere Fahrt.

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Achtung, B6 Hannover, der Westschnellweg. Zwischen Vössestraße und Deisterkreisel in beide Richtungen sind da Personen auf der Fahrbahn. Bitte bleibt doch mit euren Bollerwagen einfach auf den Gehwegen, liebe Kerl.

herrlich heute, der völlig verrückte Vatertag. Wann haben wir den hier denn das letzte Mal gehört? Freestyler. Moin, Mittagessen ist durch. Bei vielen Herren der Schöpfung in Form von Bier, Schnaps und anderen flüssigen Köstlichkeiten. Genießt den Feiertag mit Doppelfunktion, ist ja auch Himmelfahrt. Nur deshalb ist heute überhaupt frei. Musikalisch ein völlig verrückter Tag hier bei uns bei Antenne Niedersachsen. Gleich Tommy Cash, Fettes Brot und Opus hintereinander weg. Wann kriegen wir das denn sonst? Alles, was Stimmung macht, läuft heute. Das macht richtig Spaß. Dreht die Mucke mal richtig auf. Vielleicht kommt dann vor Schreck die Sonne mal wieder raus. Oder der Nachbar, der wird dann aber einfach zum Mittanzen eingeladen. Macht euch einen schönen Tag mit Antenne Niedersachsen.

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0: Bobo, hattet ihr vielleicht mitgerechnet, weil wir heute Karten an euch raushauen für den 4.6. in Hannover bei unserem Mein Papa weiß alles Quiz. Und während da die Kerle heute Vatertag feiern, gönnen wir Mädels uns den ein oder anderen Wildberry Lilly, finde ich, ne? Ist schon irgendwie so ein Mädchengetränk, oder? Lass uns fliegen wie bei Marvel mit Antenne Niedersachsen und gleich dem Lieblingshit vor den Nachrichten am völlig verrückten Vatertag.
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1: Der völlig verrückte Vatertag mit Antenne Niedersachsen. Nina Tschuba, Wildberry Lillet. Ich gebe ehrlich zu, heute bei dem Wetter ist mir eher nach einem warmen Getränk. Gern natürlich am Vatertag auch mit einem Schuss. Weil wie sieht das Wetter aus? 10 Grad, Schauer, aber es ist auch immer mal trocken, also gut abpassen, wenn ihr raus wollt am Vatertag. Muss ja nicht immer der Bollerwagen sein. Morgen starten wir erstmal trocken, ab Mittag gibt es dann wieder Schauer bei bis zu 13 Grad. Samstag und Sonntag auch so ein Kuddelmuddelwetter. Da würde ich gern schon Richtung nächstes Wochenende vorspulen. Da kann der Grill nämlich wieder im Trockenen stehen und da müssen wir uns auch nicht an ihm wärmen.
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3: Ich bin Thomas Bleskin. Chinas Staatschef Xi Jinping hat den Besuch von US-Präsident Trump in Peking genutzt, um vor Spannungen wegen Taiwan zu warnen. Ein falscher Umgang mit der Taiwan-Frage könne die Beziehungen in eine äußerst gefährliche Lage bringen, sagte Xi.
4: Der Streit um Taiwan ist für die Chinesen ein Hauptthema gewesen. Was Trump dazu sagte, blieb allerdings unklar. Doch China ging es auch um das Wirtschaftsverhältnis. Das zeigte auch das anschließende Treffen zwischen Xi und den mitgereisten US-Tech-Bossen. Im Anschluss besichtigte der Chinese mit Trump den Himmelspalast, eine Tempelanlage, in der die Kaiser Chinas früher für eine gute Ernte beteten. Mit dem abendlichen Staatsbankett endete der Tag offiziell. Xi betonte dabei, dass er und Trump das US-China-Verhältnis für das Wichtigste der Welt halten. Johannes Neudecker, Peking.
3: Vor knapp 2 Wochen hat US-Verteidigungsminister Hegseth den Abzug von etwa 5000 US-Soldaten aus Deutschland angeordnet. Jetzt wurde angeblich die Entsendung einer Kampfbrigade von mehr als 4000 US-Soldaten nach Europa gestoppt. Das berichtet das Wall Street Journal unter Berufung auf einen Pentagon-Beamten.
5: Angeblich sollten diese gut 4000 US-Soldaten für 9 Monate in Polen stationiert werden, heißt es vom Wall Street Journal. Die polnische Regierung widerspricht dem allerdings vehement und sagt, dieser US-Truppenstopp betrifft Deutschland, nicht uns. Es ist also noch unklar, wo genau diese amerikanischen Soldaten demnächst hier in Europa fehlen werden. Laut Medienberichten kam der Stopp der Kampfbrigade sehr kurzfristig, Soldaten und Ausrüstung seien teilweise schon unterwegs gewesen. Selbst Mitglieder des US-Heeres seien von der Entscheidung jetzt überrascht worden. Ronny Tochau, Berlin.
3: Angesichts von Streit in der schwarz-roten Koalition fordern der CDU-Arbeitnehmerflügel und der konservative SPD-Flügel Seeheimer Kreis das Bündnis auf, sich zusammenzureißen. Die Regierung müsse sich darauf konzentrieren, was wirklich wichtig sei, appellierte der Vorsitzende der christlich-demokratischen Arbeitnehmerschaft Radke im Spiegel. Seeheimer Sprecher Limbacher sagte, alle führenden Leute in der Regierung müssten den öffentlichen Streit beilegen. Experten zufolge ist das Risiko von Unfällen unter Alkoholeinfluss am Vatertag 3-mal so hoch wie an einem durchschnittlichen Tag im Jahr. Das hat der Deutsche Verkehrssicherheitsrat auf Grundlage von Daten des Statistischen Bundesamtes zum Feiertag mitgeteilt. Demnach passierten am Vatertag oder auch Herrentag 2025 bundesweit 284 Unfälle, weil Alkohol im Spiel war.
1: Gleich 2 Minuten vor 3 der Antenne Niedersachsen Stau- und Blitzerservice. A1 Bremen Richtung Hamburg. Da sind Rehe auf der Fahrbahn zwischen dem Rastplatz Thünen und Posthausen in beide Richtungen. Bitte Vorsicht. Und da sind noch mehr Rehe unterwegs auf der A1 Osnabrück dann Richtung Bremen. Und zwar zwischen Holdorf in beide Richtungen. Und später auf der Strecke gibt es dann auch noch mal ein bisschen Stau für euch. Ab Bremen-Brinkum 10 Minuten plus. A7 Hannover Richtung Kassel. Ab dem Dreieck Hannover Süd 26 Minuten müsst ihr da mehr einplanen. Dann die A29 Friesland Richtung Oldenburg. Da ist eine Spur gesperrt nach einem Unfall zwischen Raststede und dem Kreuz Oldenburg Ost. Wird auch hier vorsichtig unterwegs sein. Und dann gibt es eine Verzögerung auf der A352 Eckverbindung Hannover ab Langenhagen-Kaltenweide. Na, so 11 Minuten solltet ihr einplanen. Euch allen eine gute und sichere Fahrt.
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1: Ich wünsche euch einen wunderbaren Vatertag / Himmelfahrtstag. Ein extra langes Wochenende mit bei uns Musik für so richtig Stimmung. Lauter Songs, bei denen man die Füße nicht wirklich stillhalten kann. Wenn ihr euch bei diesem Schmuddelwetter da nach Strand sehnt, verstehe ich voll, ne? Dann haltet diesen Gedanken aber mal ganz, ganz fest. Denn schon am 30. Mai könntet ihr nämlich vielleicht mit den Füßen im Sand stehen. Ach, schöne Vorstellung, ne? Könnt ihr doch einfach machen. Ich sag euch gleich, wie. Erst gibt's noch völlig verrückte Vatertagshits. Bin ja kein Papa, aber feiern kann ich's heute hier total. Was für Mega-Party-Hits haben wir bitte am Start. Britney's Toxic, Barry's Copacabana und dann Monster von Culture Candela. Knaller. Super langes Wochenende. Was geht?

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0: Ich weiß auch, was ich will, nämlich Superparty-Hits am völlig verrückten Vatertag bei Antenne Niedersachsen. Culture Candela, Monster gehört auf jeden Fall dazu. Wie krass. Wann habe ich den das letzte Mal gehört? Moin zusammen, ich bin Claudia van Feen. Wetter ist mehr als mau. Dann eben wenigstens Kopfkino starten, ne? Mit Strand, mega Mucke, bisschen spanischen Vibes. Einen Titel kriegt der Film auch, Stars for Free am Strand. Einstimmung in den Sommer 2026 mit Antenne Niedersachsen.
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0: 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Jetzt geht der Spaß mit dem völlig verrückten Vatertag in die nächste Runde. Da dauert's jetzt nur 2 Songs bis zum Major Tom. Krass, wie schön. Endlich mal wieder für einen völlig losgelösten Feiertag. So viele Songs, die ihr bei uns sonst nicht hört. Danke, Vatertag. Danke, herrlich langes Wochenende.
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hier und da durch, bei im Schnitt 10 Grad. Ein wettertechnisch durchwachsener Vatertag und es bleibt auch so ein Kuddelmuddelwetter mit Schauern übers ganze Wochenende. Nachts ist es aber zumindest immer trocken und sternklar. 5 Minuten vor halb 4, der Antenne Niedersachsen Stau- und Blitzerservice. A31 Emsland Richtung Nordrhein-Westfalen. Achtung, da stehen Fahrzeuge einfach so abgestellt in der Ausfahrt Schüttorf Ost. Bitte seid da vorsichtig unterwegs. Und die A29 Oldenburg Richtung Wilhelmshaven. Ein brennender PKW zwischen Sande und Wilhelmshavener Kreuz. Bitte auch hier besondere Vorsicht. Euch allen eine gute und sichere Fahrt.

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0: Lila Palou, ein Wort, das es gar nicht gibt. Wir aber dank Andreas Gabalier seit gut 10 Jahren kennen. Ja, ihr seid hier richtig bei Antenne Niedersachsen. Wir feiern mit euch den völlig verrückten Vatertag und da gibt's auf die Ohren, was sonst bei unseren Lieblingshits eher nicht unterkommt. Ist auch ein Song, den man mal gurgeln könnte. Also nur, falls ihr noch eine Idee braucht für ein Vatertagsspiel.
1: Gurgel-Karaoke. Ihr braucht 2 Teams.
2: Hey, toll, dass es geklappt hat.
1: 2 Gläser Wasser und sehr viel Selbstbewusstsein. Kann auch in flüssiger Form ergänzt werden. Das Ziel, mit einem Schluck Wasser im Mund ein Lied gurgeln, das das restliche Team dann errät. Das kann dann etwa so klingen. Oder so. Meistens aber eher so. Das Team, das Lied zuerst errät oder wo der Gegenspieler ertrinkt, gewinnt.
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0: Moin ihr Lieben, macht mal eine typische Handbewegung zum Lieblingshit vor den Nachrichten. Zack, Arm mit Zeigefinger raus Richtung Tür. Dann einmal Drehung und ein Zeichen des Du bist hier nicht mehr willkommen. Egal welche Party, irgendwer tanzt es immer. Ich gehöre auch dazu, bin ich ja ehrlich. Gloria Gaynor, I Will Survive. Am völlig verrückten Vatertag. Das ist gleich euer Lieblingshit. Vor den Nachrichten hier bei Antenne Niedersachsen.
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0: So, da höre ich am völlig verrückten Vatertag bei so cooler Musik Gloria Gaynor, I Will Survive, auch mal aufzutanzen mit Merle hier aus dem Hörerservice. Fällt uns schwer, aber für euch machen wir das und fürs Wetter. Vatertag geht auch mit Regen. Im Norden hat sich's ja auch schon so ein bisschen beruhigt, bei aktuell 10 Grad und auch immer mal einem Sonnenstrahl tatsächlich, der sich durchschummelt. Der Rest des Landes ist noch ziemlich nass, aber falls ihr ab 21 Uhr nochmal mit einem Bollerwagen los wollt, da ist es endlich trocken.
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2: Ich bin Thomas Bleskin. Chinas Staatschef Xi Jinping hat den Besuch von US-Präsident Donald Trump in Peking für eine Warnung an die USA genutzt. Zwar bemühten sich beide Seiten um ein stabileres Verhältnis der größten Volkswirtschaften der Welt, Xi machte aber deutlich, die Taiwan-Frage könnte die Beziehungen zwischen China und den USA in eine äußerst gefährliche Lage bringen. Auch der Iran-Krieg war Thema. Die USA erhoffen sich Hilfe von China bei der Sicherung der für den Öltransport wichtigen Straße von Hormuz.
3: Taiwan sei die wichtigste Frage im Verhältnis zwischen den USA und China, betonte Xi Jinping. Dahinter steckt, dass Washington regelmäßig Waffen an Taiwan liefert. Peking kritisiert das scharf, weil die Kommunistische Partei Taiwan zum Staatsgebiet Chinas zählt und die unabhängige Insel an sich binden will. Nach dem Gespräch traf Xi die mitgereisten Wirtschaftsbosse aus den USA und anschließend zeigte er Trump den berühmten Himmelspalast hier in Peking. Johannes Neudecker, Peking.
2: Der britische Gesundheitsminister West Greeting ist zurückgetreten. Er begründete den Schritt mit verlorenem Vertrauen in Premierminister Keir Starmer. Erwartet wird, dass Greeting den Labour-Chef nun herausfordert. Mit dem Parteivorsitz ist auch das Amt des Premierministers verbunden.
4: Schon seit Tagen war über einen Rücktritt Greetings spekuliert worden. Der ehrgeizige Politiker gilt seit langem als möglicher Herausforderer des angeschlagenen Premiers. Doch ob er in der Parteibasis tatsächlich genügend Rückhalt hat, gilt als fraglich. Es gibt noch weitere mögliche Kandidaten und auch Starmer gilt noch nicht als erledigt. Der Ausgang einer Wahl um die Parteiführung wäre daher alles andere als ausgemacht. Christoph Meyer zur Regierungskrise in London.
2: In der Ukraine hat das oberste Antikorruptionsgericht Untersuchungshaft gegen den früheren ukrainischen Präsidialamtschef Andriy Yermak angeordnet. Die Haft gelte für zunächst 60 Tage. Yermak habe die Möglichkeit, gegen Kaution auf freien Fuß zu kommen, teilte der Richter am Morgen mit. Yermak war die rechte Hand von Präsident Wladimir Selenskyj. Er muss sich wegen Geldwäschevorwürfen verantworten. Ihm und 5 anderen Verdächtigen werden illegale Millionengeschäfte bei einem Luxusbauprojekt vorgeworfen. Der Iran ist erneut von einem Erdbeben erschüttert worden. Nach Angaben des staatlichen Senders IRIB erschütterte das Beben der Stärke 5 am Morgen eine Region im Südosten des Landes. Zunächst gab es keine Berichte über Opfer oder größere Schäden. In der Gegend war es 2003 zu einem verheerenden Erdbeben gekommen. Fast 30.000 Menschen verloren damals ihr Leben.
0: Gleich ist es 4:02, der Antenne Niedersachsen Stau- und Blitzer-Service für euch. A29 Oldenburg Richtung Wilhelmshaven, da gab es eine Autopanne zwischen Sande und Wilhelmshavener Kreuz, deshalb ist gerade die rechte Spur gesperrt und es staut sich vor dem Wilhelmshavener Kreuz ungefähr 10 Minuten. Und die B248 Wolfsburg-Dannenberg, eine Vollsperrung für eine Bergung nach einem Unfall zwischen Brome in Brome und Mellin. Beide Fahrtrichtungen sind da gerade gesperrt und es beginnt sich zu stauen ab Brome. 10 Minuten müsst ihr da schon mehr einrechnen. Euch allen eine gute und sichere Fahrt.
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0: Moin ihr Lieben, am völlig verrückten Vatertag, ja zumindest bei uns hier ist er verrückt, wir spielen Party-Hits nonstop, macht richtig Laune, ist immer was anderes als das, was ihr sonst bei uns hört. I'm so excited von den Pointer Sisters, hallo, mehr Party geht eigentlich nicht, den spiele ich gleich für euch. Und wer morgen einen Brückentag abgestaubt hat, Glückwunsch, schönes extra langes Wochenende mit Antenne Niedersachsen.

0: Moin, Antenne Niedersachsen hier am völlig verrückten Vatertag zwischen Kirchenbank und Bollerwagen. Eines ist sicher heute, es wird gefeiert, bei uns auch, Antenne Niedersachsen, mit Partyhits nonstop natürlich. Und dazu stellen wir heute auch noch euer Allgemeinwissen, nee, eigentlich gar nicht euers, sondern das eurer Papas auf die Probe.
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0: Ach ja, irgendwie scheinen Papas ja immer so alles zu wissen, ne? Emily aus Herzlake, grüß dich.
3: Moin, Claudia.
0: Du hast deinen Papa Holger bei uns angemeldet und dem drückst du jetzt die Daumen oder möchtest du dem eins auswischen?
3: Ja, das stimmt.
0: Weil der nämlich alles weiß oder wie?
3: Ja, weil er ist ein typischer Besserwisser ist.
0: Ist das manchmal anstrengend?
3: Ja.
0: Und jetzt drückst du ihm die Daumen oder willst du ihm eins auswischen?
3: Ich möchte ihn wohl gern einen reinwischen.
0: Damit er mal merkt, Papas wissen nicht immer alles.
3: Richtig.
0: Dann wollen wir doch mal hören. Ich wähle jetzt mal. Ja, hier ist Claudia von Antenne Niedersachsen, spreche ich mit Holger.
4: Ja, das ist richtig.
0: Und Holger, du bist der Papa von Emily.
4: Das überlege ich mir gerade.
0: Das überlegst du dir gerade noch? Die hat nämlich gesagt, Papa, das ist so ein Besserwisser.
4: Sowas sagt sie.
0: Sowas sagt sie. Jetzt kommt gleich voll der Familienstreit raus, ne?
4: Nein, alles gut.
0: Du kannst dir ja auch das Gegenteil.
4: Jetzt wird es wohl richtig sein.
0: Du kannst dir auch das Gegenteil beweisen und sagen, ich weiß ganz genau Bescheid, Schätzchen. Ich habe eine Quizfrage für dich. Du kannst ihr natürlich auch eins auswischen und sagen, ha, Schätzchen, ich weiß die Antwort ganz genau. Soll ich sie dir mal vorlesen, die Quizfrage?
4: Ja, probieren wir das mal.
0: Mit welchem Tier teilt sich die kleine Blase in der Wasserwaage einen Namen?
4: Keine Ahnung.
0: Wie ein Tier. Das ist so ein Tier, das kann fliegen, das schimmert so ein bisschen.
4: Kolibri, keine Ahnung.
0: Kolibri. Ja, da ist das ein bisschen zu groß sogar. Ach, schade, Mensch. Dann hat Emily doch ein bisschen recht, ne? Jetzt hier so, Papa, guck mal, du weißt nicht alles. Es ist die Libelle.
4: Ach, guck mal eine Frau.
0: Ich gebe ganz ehrlich zu, ich habe es auch nicht gewusst. Aber Holger, ganz lieben Dank fürs Mitmachen. Und Emily feiert jetzt so ein bisschen, dass du es nicht wusstest. Ne? Jetzt seid ihr alle dran. 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Meldet da schnell noch euren Papa auf antenne.com an. 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Und in rund 2 Stunden testen wir das Allgemeinwissen des nächsten Papas dann einfach auch nochmal durch. Schönen Feiertag euch mit Antenne Niedersachsen.
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10: Mit dem Wetter am Vatertag. Was haben wir da? 10 Grad, Schauer, aber auch immer mal trocken zwischendurch. Also gut ab.
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weiterhin in Niedersachsen Stau- und Blitzerservice für euch. Die B248 Wolfsburg-Dannenberg. Achtung, da haben wir eine Vollsperrung nach einem Unfall zwischen Brome in Brome und Mellin. Beide Fahrtrichtungen sind da derzeit gesperrt. Bitte umfahrt das Gebiet weiträumig. Die B83 Hauptstraße Hameln-Höxter zwischen Hehlen und Bodenwerder, die Nordumgehung, ist im Moment wegen eines Feuerwehreinsatzes in beide Richtungen gesperrt. Bitte dieses Gebiet auch weiträumig umfahren. Ansonsten euch alle eine gute und sichere Fahrt.

0: heute klingen wir mal ganz anders.
1: Das muss man erstmal realisieren, was hier heute komplett abgegangen ist.
0: Und wir haben noch so einiges auf Lager. 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

0: Disco Pogo, die Atzen am völlig verrückten Vatertag mit Antenne Niedersachsen. So ungefähr stelle ich mir die Geräuschkulissen in den meisten Kneipen im Land gerade vor. Frohen Vatertag euch, liebe Männer. Wenn ihr euch da eben vom stillen Örtchen zwei Klorollen mopst, könnt ihr auch hiermit noch so richtig Spaß haben.
1: Die Klopapierrollenstaffel. Ihr braucht zwei Teams.
2: Hey. Hallo.
1: Zwei Klopapierrollen, die Lagen sind da erstmal egal. Und ein bisschen Kondition. Das Ziel, die Klopapierrollen im Staffellauf von A nach B transportieren, ohne sie zu beschädigen oder abzurollen. Aber die Rollen werden dabei auf Löffeln über den Kopf oder zwischen den Beinen transportiert. Das Team, das zuerst mit der vollständigen Rolle ankommt, gewinnt.
2: Yeah!
1: Da sind garantiert alle Mitspieler völlig von der Rolle.
0: Grüße gehen raus an Ute und Andreas aus Gifhorn. Plus drei zuckersüße Hunde haben sie uns eben ein Foto geschickt. Die haben anders Spaß, die feiern unsere Party-Hits heute zum völlig verrückten Vatertag so richtig ab. Mal sehen, ob Dynamite, Macarena und DJ Gutters Falling in Love euch da auch durchs Wohnzimmer dancen lässt. Danke für eure Grüße.

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0: Genau, yeah, der völlig verrückte Vatertag mit Antenne Niedersachsen. So krasse Mucke heute. Ein Tag voller Partyhits lieben wir. Der Lieblingshit vor den Nachrichten, das ist gleich noch ein ziemlich frischer, der ist aber einfach auch so gut und mega zum Abfeiern. Ray, Where's My Husband? Und das fragen sich vielleicht heute auch einige Mädels, wenn die Papas doch ein bisschen länger unterwegs sind als abgesprochen. Na, irgendwann werden sie schon wieder zu Hause eintrudeln. Habt einen schönen freien Donnerstag.
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0: bei lauter Partyhits hier am völlig verrückten Vatertag mit Antenne Niedersachsen. Auch mal aufs Wetter gucken, da gibt's Schauer, mal Sonnenstrahl, durchwachsenes Vatertagswetter würde ich es nennen, bei um die 10 Grad. Morgen starten wir erstmal sonnig, finde ich richtig gut, habe ich nämlich Geburtstag. Dann gibt's wieder Schauer, übers ganze Wochenende hin auch, Temperaturen so um die 13 bis 15 Grad. Der Mai, der will gerade nicht so, kommt aber wieder zum Ende nächster Woche.
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2: Ich bin Thomas Bleskin. Chinas Staats- und Parteichef Xi Jinping und US-Präsident Donald Trump haben sich in Peking zu Gesprächen getroffen. Trump lobte dabei seinen Gastgeber in höchsten Tönen. Xi sei eine großartige Führungspersönlichkeit, so Trump, und weiter, es sei ihm eine Ehre, sein Freund zu sein.
3: Viel Einigkeit wird präsentiert in Peking und auch im Bemühen um die Öffnung der Straße von Hormuz ziehen Trump und Xi offenbar an einem Strang. In der Meerenge muss freie Bahn für Handel herrschen. China solle auch eine aktivere Rolle spielen und den Iran beeinflussen, hieß es. China soll auch Interesse am Kauf von mehr amerikanischem Öl gezeigt haben. Allein beim Punkt Taiwan warnte Xi vor schlechter Handhabe und Spannungen zwischen den USA und China. Im September soll Trumps Freund Xi hier ins Weiße Haus zu Besuch kommen. Washington.
2: Vor knapp 2 Wochen hat US-Verteidigungsminister Hegseth den Abzug von etwa 5000 US-Soldaten aus Deutschland angeordnet. Jetzt wurde angeblich die Entsendung einer Kampfbrigade von mehr als 4000 US-Soldaten nach Europa gestoppt. Das berichtet das Wall Street Journal unter Berufung auf einen Pentagon-Beamten.
4: Angeblich sollten diese gut 4000 US-Soldaten für 9 Monate in Polen stationiert werden, heißt es vom Wall Street Journal. Die polnische Regierung widerspricht dem allerdings vehement und sagt, dieser US-Truppenstopp betrifft Deutschland, nicht uns. Es ist also noch unklar, wo genau diese amerikanischen Soldaten demnächst hier in Europa fehlen werden. Laut Medienberichten kam der Stopp der Kampfbrigade sehr kurzfristig, Soldaten und Ausrüstung seien teilweise schon unterwegs gewesen. Selbst Mitglieder des US-Heeres seien von der Entscheidung jetzt überrascht worden. Ronny Tochau, Berlin.
2: Angesichts von Streit in der schwarz-roten Koalition fordern der CDU-Arbeitnehmerflügel und der konservative SPD-Flügel Seeheimer Kreis das Bündnis auf, sich zusammenzureißen. Die Regierung müsse sich darauf konzentrieren, was wirklich wichtig sei, appellierte der Vorsitzende der christlich-demokratischen Arbeitnehmerschaft Radtke im Spiegel. Seeheimer Sprecher Limbacher sagte, alle führenden Leute in der Regierung müssten den öffentlichen Streit beilegen. Experten zufolge ist das Risiko von Unfällen unter Alkoholeinfluss am Vatertag 3-mal so hoch wie an einem durchschnittlichen Tag im Jahr. Das hat der Deutsche Verkehrssicherheitsrat auf Grundlage von Daten des Statistischen Bundesamtes zum Feiertag mitgeteilt. Demnach passierten am Vatertag oder auch Herrentag 2025 bundesweit 284 Unfälle, weil Alkohol im Spiel war.
0: Gleich ist 2 Minuten vor 5 der Antenne Niedersachsen Stau- und Blitzer-Service für euch. Mit einer Meldung von der B83 Hameln-Höxter. Zwischen Hehlen und Bodenwerder die Nordumgehung in beide Richtungen derzeit wegen eines Feuerwehreinsatzes gesperrt. Bitte umfahrt das Gebiet weiträumig. Euch allen eine gute und sichere Fahrt.
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0: Ja, Vatertag, moin, genießt den freien Tag oder haltet durch, falls ihr arbeitet. Da gehen Grüße raus an alle Einsatzkräfte von Feuerwehr und Polizei. Ihr habt an solchen Tagen meist Dauerstress, haltet durch. Unsere völlig verrückten Vatertagshits, die sorgen für nonstop gute Stimmung. Und den hier, den hört ihr sonst eher mal bei, nee, nicht bei uns, ist mein Fastnachbar Heinz-Rudolf Kunze mit Dein ist mein ganzes Herz. Ganz großer Song. Schön, dass ihr dabei seid.

0: mit Doppelfunktion. Daylight in your eyes, no angels. Hier bei Antenne Niedersachsen, Himmelfahrt und Vatertag in eins. Moin zusammen, ihr hört ja den völlig verrückten Vatertag hier bei Antenne Niedersachsen. Heißt Partyhits nonstop, außer wir sprechen vielleicht gerade mal mit euch. Nina aus Sarstedt.
1: Hallo.
0: Moin Nina, hier ist Claudia von Antenne Niedersachsen. Grüß dich.
1: Ja, grüß dich.
0: Du, bei was störe ich denn gerade?
1: Beim Räumen.
0: Wie räumen?
1: Wir sind am Renovieren und heute haben wir uns erstmal das Zimmer, was dann gemacht werden soll, das muss natürlich erstmal leergeräumt werden. Und das haben wir heute getan.
0: Ach du Schande.
1: Wobei da auch nur noch so Reste drin standen. Das ist im Moment so ein Krempelzimmer gewesen.
0: Und was soll's werden?
1: Das soll das Zimmer unserer jüngsten Tochter dann werden. Da muss aber die rosafarbene Tapete runter.
0: Weil die nicht so auf rosa steht?
1: Nee, aus dem Alter ist sie raus.
0: Welche Farbe darf es denn werden?
1: Ja, sie ist sich noch unschlüssig und vor allen Dingen keine Tapete mehr, es kommt Putz an die Wand.
0: Cool, und das macht ihr dann Pfingsten, damit ihr eure Feiertage auch gut ausfüllt?
1: Genau so ist der Plan.
0: Wirklich jetzt?
1: Ja.
0: Hilft sie denn ein bisschen mit?
1: Ja, auch.
0: Okay, und der Papa dieses Kindes hilft auch mit, weil heute ist
1: natürlich
0: der Vatertag, oder ist der feiern?
1: Nein. Alle die losziehen, das sind alles keine Väter. Ja, weil irgendwie unserer Jugendzeit, ne, da sind wir auch losgezogen, Vatertag.
0: Ja.
1: Da waren wir auch, da wurde gefeiert, was das Zeug hielt. Und sobald man dann Vater und ist, dann bleibt man zu Hause oder macht halt irgendwas mit der Familie. Aber es wird nicht mehr losgezogen mit Bollerwagen.
0: Das sind dann die richtigen Väter, ne? Die sich um die Familie kümmern und die heute die Tapete noch von den Wänden reißen und alles umräumen. Und
1: genau, das ist das, aber zum Saufen, die Zeiten sind vorbei.
0: Oder da gibt es dann andere Gelegenheiten dafür.
1: Genau.
0: Du, dann wünsche ich euch noch ganz viel Spaß beim Ausmisten, Umräumen, bei allem, was so ansteht. Aber heute Abend ist noch ein bisschen Entspannung, oder?
1: Naja, ich werde mich gleich in die Küche stellen, den Spargel schälen und dann gibt es heute Abend schön lecker Spargel aus dem Backofen.
0: Jetzt habe ich Hunger. Nina, danke dir. Und einen schönen Abend euch dann nachher mit Spargel. Oh, mir läuft das Wasser im Mund zusammen, ne? Wir flippen jetzt wieder aus mit Partyhits nonstop am völlig verrückten Vatertag mit Antenne Niedersachsen. Und ihr hört schon hier The Final Countdown Logo. Der gehört auch mit dazu. Schönen, fast Abend euch mit Antenne Niedersachsen.

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1: Mit dem Wetter für Niedersachsen. Ja, und das ist nicht so mega. Vatertag und Himmelfahrt ist es aber trotzdem. Machen wir es uns halt drin nett. Geht übers Wochenende auch so ein bisschen so weiter mit einiges an Schauern bei morgen bis zu 14 Grad. Der Samstag schwächelt ein bisschen bei bis zu 11. Und Sonntag holt dann aber temperaturtechnisch wieder ein bisschen was raus bei bis zu 14 Grad. 5 Minuten vor 5:30 der Antenne Niedersachsen Stau- und Blitzerservice A29 Oldenburg Richtung Wilhelmshaven. Da gab es eine Autopanne zwischen Varrel, Bockhorn und Zedl. Da ist die rechte Spur im Moment gesperrt. Polizei ist vor Ort. Bitte seid da vorsichtig unterwegs. Und die B83 Hameln Richtung Höxter zwischen Hehlen und Bodenwerder die Nordumgehung. Beide Richtungen im Moment gesperrt wegen eines Feuerwehreinsatzes. Bitte umfahrt dieses Gebiet weiträumig. Euch allen eine gute und sichere Fahrt.

0: Blümchen, Bananarama, Axwell und Ingrosso. Was ist denn hier heute los bei Antenne Niedersachsen? Es ist der völlig verrückte Vatertag. Das ist, was los ist. Und falls ihr gerade einen Durchhänger haben solltet, kleiner Spieltipp hier von uns.
1: Das Kulturbingo. Ihr braucht eure Kulturgruppe. Ideen, was euch auf dem Weg passieren oder begegnen könnte. Zum Beispiel, Jonas fällt hin oder eine Flasche geht kaputt. Und einen Zettel, wo ihr das draufschreibt. Das Ziel, wie beim Bingo, eine Reihe voll zu machen. Also, wenn Jonas dann hinfällt, weil ihr ihn geschubst habt oder er schon beim 12. Bier ist und dann auch noch eine Flasche zerdeppert, habt ihr direkt schon zwei Felder voll. Wer zuerst eine Reihe vervollständigt, gewinnt.
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0: Beinhart wie ein Flaschbier könnte so ein Motto heute am Vatertag sein, ne? Ist vielleicht auch deshalb gleich der Lieblingshit vor den Nachrichten am völlig verrückten Vatertag mit Antenne Niedersachsen. Torfrock mit Beinhart. Ist einfach auch ein Partyknaller. Also feiert schön, die Männer ihre Männlichkeit und wir Frauen einen freien Abend.
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0: Beinhart geht das ab hier. Ganz genau so sieht's aus. Torfrock am völlig verrückten Vatertag bei Antenne Niedersachsen. Und da haben wir aktuell 11 Grad bei euch an der Küste, 10 in der Mitte. Und im Harz habt ihr um die 6 Grad mit wirklich wahr ein paar Schneeflocken auf dem Brocken. Mitte Mai. Ja, warum nicht? Vatertag dieses Jahr eher für drin gedacht und auch der Rest des Wochenendes wird nicht so wirklich mega. Morgen aber zumindest vormittags ein paar Sonnenstrahlen habe ich mir zum Geburtstag gewünscht und teile ich gern mit euch.
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2: Ich bin Thomas Bleskin. Chinas Staatschef Xi Jinping hat den Besuch von US-Präsident Donald Trump in Peking für eine Warnung an die USA genutzt. Zwar bemühten sich beide Seiten zum Auftakt des Staatsbesuchs um ein stabileres Verhältnis der größten Volkswirtschaften der Welt, Xi machte aber deutlich, die Taiwan-Frage könnte die Beziehungen zwischen China und den USA in eine äußerst gefährliche Lage bringen.
3: Taiwan sei die wichtigste Frage im Verhältnis zwischen den USA und China, betonte Xi Jinping. Dahinter steckt, dass Washington regelmäßig Waffen an Taiwan liefert. Peking kritisiert das scharf, weil die Kommunistische Partei Taiwan zum Staatsgebiet Chinas zählt und die unabhängige Insel an sich binden will. Nach dem Gespräch traf Xi die mitgereisten Wirtschaftsbosse aus den USA und anschließend zeigte er Trump den berühmten Himmelspalast hier in Peking. Johannes Neudecker, Peking.
2: Angesichts des Streits in der schwarz-roten Koalition fordern der CDU-Arbeitnehmerflügel und der Seeheimer Kreis die Regierung zu mehr Disziplin auf. CDA-Chef Rathke sagte dem Spiegel, die Koalition solle sich zusammenreißen und auf Wachstum sowie sozialen Frieden konzentrieren.
4: Reformen stocken, Union und SPD streiten öffentlich und die Umfragen sind im Keller. Angesichts dieser Lage reicht es jetzt wichtigen Teilen der Regierungsparteien. Vertreter des konservativen Seeheimer Kreises in der SPD fordern im Spiegel, die Vernünftigen müssten jetzt lauter werden. Momentan würden die Lautesten und Schrillsten die Wahrnehmung der Koalition bestimmen. Und vom CDU-Arbeitnehmerflügel heißt es, Kompromisse seien nichts Schlechtes. Immerhin, die Koalition hat jetzt angekündigt, bis zur Sommerpause bei zentralen Reformthemen liefern zu wollen. Diana Kramer, Nachrichtenredaktion.
2: Kurz vor dem Auslaufen einer EU-Frist zur Lohntransparenz geizen deutsche Arbeitgeber weiter bei Stellenanzeigen mit Angaben zum Gehalt. In einem europäischen Vergleich der Jobseite Indeed schnitt Deutschland am schlechtesten unter den 7 untersuchten Ländern ab. Nur 12,5% der Stellenanzeigen enthielten Gehaltsangaben. Der Iran ist erneut von einem Erdbeben erschüttert worden. Nach Angaben des staatlichen Senders IRIB erschütterte das Beben der Stärke 5 am Morgen eine Region im Südosten des Landes. Zunächst gab es keine Berichte über Opfer oder größere Schäden. In der Gegend war es 2003 zu einem verheerenden Erdbeben gekommen. Fast 30.000 Menschen verloren damals ihr Leben.
0: 6:02, der Antenne Niedersachsen-Staunblitzer-Service für euch. A28 Oldenburg Richtung Bremen. Da hat es zwischen Oldenburg-Osternburg und dem Kreuz Oldenburg-Ost einen Unfall gegeben. Die Polizei ist vor Ort. Rechte Spur ist derzeit gesperrt. Bitte seid hier in dem Gebiet vorsichtig unterwegs. Und die B212 Grüppenbürener Straße, das ist Ganderkesee. Grüppenbürener Straße, Stedinger Straße zwischen Ganderkesee West und Burgholzberg, Huderstraße. Da gibt es ein bisschen Stau. 10 Minuten plus. Euch allen eine gute und sichere Fahrt.
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0: Eigentlich wird ja aus zwei Gründen heute gefeiert, wollen wir nicht vergessen. Ne? Ja, Vatertag, aber auch Christi Himmelfahrt. Deshalb ist heute überhaupt auch nur frei. Ein Feiertag so zwischen Himmel und Hopfen feiern wir hier mit Partyhits nonstop. Und gleich nimmt Papa, der hoffentlich ein paar Konzerttickets für DJ Bobo bei uns abstaubt. Mein Papa weiß alles, wird er die Quizfrage richtig beantworten können. Es wird spannend. Hören wir gleich. Schönen Abend euch.

0: verrückte Vatertag mit Antenne Niedersachsen hier. Moin zusammen. Ein Partyhit nach dem anderen für euch. So viele Songs, die ihr sonst bei uns nicht hört. Ich gebe zu, das macht auch hier im Studio so richtig Spaß. Kann man kaum stillsitzen. Mal sehen, ob der Papa von Lynn Julina gleich noch stillsitzen kann.
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0: Schlaue Papas haben wir heute bei uns hier am Telefon. Lynn Julina, du hast deinen Papa bei uns angemeldet, ne? Damit er mal eine Quizfrage bei uns beantwortet, weil er irgendwie so ein Schlaumeier ist oder warum?
3: Ja genau, der weiß über vieles Bescheid und kann eigentlich immer überall eine Antwort drauf geben. Ob es jetzt die Berge sind in den Alpen oder Kennzeichen, da gehen wir auch während wir Auto fahren, gehen wir mal die Kennzeichen durch und dann fragt er mich immer, was ist das denn? Und dann ja, hat er die passende Antwort dafür.
0: Dann ahne ich ja schon, dass er vielleicht gleich gewinnen könnte. Es geht nämlich tatsächlich um Kfz-Kennzeichen.
3: Oh, Kfz-Kennzeichen.
0: Ist das denn, ja. Ist das denn eher nervig, dass er immer alles weiß? Oder bildest du dich damit sozusagen kostenfrei weiter?
3: Nein, das ist tatsächlich eine Weiterbildung. Also ich konnte damit auch ganz schön viel schon erreichen, auch in meinem eigenen Leben. Und das Wissen auch mitnehmen.
0: Na dann versuchen wir es doch mal beim Papa.
4: Hallo?
0: Ja, hallo, hier ist Claudia von Antenne Niedersachsen und spreche ich mit André.
4: Ja, genau.
0: Und bist
4: genau.
0: Du der Papa von Lynn Julina?
4: Ja, absolut.
0: Absolut, mit der habe ich gerade gesprochen. Die sagte, du bist so ein ganz schlauer Typ.
4: Nein.
0: Doch, aber die findet das auch super. Sie meint, sie hat schon ganz viel fürs Leben von dir gelernt.
4: Ja, das vielleicht schon, ja.
0: Und Lynn Julina sagte gerade schon, so mit Kfz-Kennzeichen kennst du dich ganz gut aus. Stimmt das?
4: Was soll ich jetzt sagen? Ja, ich behaupte das auf jeden Fall.
0: Dann gucken wir mal, ob das stimmt. Ist ein bisschen eine speziellere Frage. Und zwar, wofür steht das H am Ende eines Kfz-Kennzeichens in Deutschland?
4: Für Oldtimer.
0: Das ist richtig.
4: Ja.
0: Das ist ja der Knaller. Und wann ist es ein Oldtimer? Weißt du das auch ungefähr? Wie alt muss ein Fahrzeug
4: nach 25
0: sein?
4: 25 Jahren, ne?
0: 30 mindestens tatsächlich.
4: 30, genau, ja, genau. 30.
0: Mensch, André, soll ich dir mal was sagen? Dann habt ihr jetzt zwei Tickets für DJ Bobo gewonnen am 4.6. in Hannover.
4: Ach, das ist ja geil.
0: Oder? Mit, ja geil. Mit wem gehst du denn dann hin? Mit deiner Tochter oder mit deiner Frau? Oder?
4: Also ich weiß, meine Tochter hat mich angemeldet, da bei euch oder was?
0: Genau.
4: Ach ja, dann mit meiner Tochter natürlich.
0: Oh, das wird ein richtig cooler Tochter-Vaterabend mit DJ Bobo und Antenne Niedersachsen für euch.
4: Dankeschön. Danke.
0: Gerne. Tschüss.
4: Tschüss.
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0: gleich geht's weiter.
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1: 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Ja, ich hab die Sonne.
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3 Minuten vor 6:30 der Antenne Niedersachsen Stau- und Blitzerservice für euch. A28 Oldenburg Richtung Bremen. Achtung, da ist zwischen Oldenburg-Osternburg und dem Kreuz Oldenburg-Ost die rechte Spur nach einem Unfall gesperrt. Bitte seid da vorsichtig unterwegs. Die A33 Osnabrück-Bielefeld zwischen Osnabrück-Widukindland und Osnabrück-Lüstringen in beide Richtungen. Achtung, da sind Personen auf der Fahrbahn unterwegs. Auch hier bitte vorsichtig unterwegs sein. Und die B51, das ist Münster Richtung Osnabrück, zwischen Georgsmarienhütte, Ösede und Harderberg in beide Richtungen. Da hat es einen neuen Unfall gegeben. Da liegen auch noch Gegenstände auf der Fahrbahn. Bitte seid auch hier vorsichtig unterwegs an diesem Vatertag.

0: Kylie Minogue am völlig verrückten Vatertag mit Antenne Niedersachsen. Can't get you out of my head. Ist der Song echt so 25 Jahre alt? Ist doch Wahnsinn. 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

0: Eis, Eis, Baby. Ja, so wird hier bei Antenne Niedersachsen der Vatertag völlig verrückt gefeiert. Das Wetter feiert nicht so verrückt mit. Die Schauer sind aber für heute so gut wie durch. Im Schnitt haben wir noch 9 Grad. Morgen starten wir auch erstmal sonnig, bevor die Schauer dann wieder zuschlagen ab ungefähr Mittag. Und die bleiben dann auch das ganze Wochenende. Regenjacke und Schirm sind also im Moment eine wirklich gute Idee.
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2: Ich bin Thomas Bleskin. Chinas Staats- und Parteichef Xi und US-Präsident Trump haben sich in Peking zu Gesprächen getroffen. Trump lobte dabei seinen Gastgeber in höchsten Tönen. Xi sei eine großartige Führungspersönlichkeit, sagte Trump, und weiter, es sei ihm eine Ehre, sein Freund zu sein.
3: Viel Einigkeit wird präsentiert in Peking und auch im Bemühen um die Öffnung der Straße von Hormuz ziehen Trump und Xi offenbar an einem Strang. In der Meerenge muss freie Bahn für Handel herrschen. China solle auch eine aktivere Rolle spielen und den Iran beeinflussen, hieß es. China soll auch Interesse am Kauf von mehr amerikanischem Öl gezeigt haben. Allein beim Punkt Taiwan warnte Xi vor schlechter Handhabe und Spannungen zwischen den USA und China. Im September soll Trumps Freund Xi hier ins Weiße Haus zu Besuch kommen. Tina Eck, Washington.
2: Der stellvertretende CDU-Vorsitzende Karl-Josef Laumann fordert mehr Kompromissbereitschaft in der Koalition. Der nordrhein-westfälische Arbeitsminister sagte der Zeit, Reformen könnten nur gelingen, wenn CDU, CSU und SPD auch bittere Pillen schluckten. Zugleich kritisierte Laumann Teile seiner Partei für zu wenig Empathie. Belastungen müssten ausgewogen, fair und nachvollziehbar verteilt werden. Am Vatertag haben in Berlin mehrere hundert Menschen gegen Gewalt an Frauen und queeren Menschen demonstriert. Unter dem Motto Männer gegen Gewalt wollten die Teilnehmer vor allem Männer dazu aufrufen, bei sexistischem oder übergriffigem Verhalten nicht wegzuschauen.
4: Bei der Demo am Brandenburger Tor waren vor allem Männer dabei. Auf den Plakaten stand zum Beispiel More Feelings, Less Violence, also übersetzt mehr Gefühle, weniger Gewalt. Oder neue Männer braucht das Land. Die Initiative dahinter sagt, Männer seien in der Debatte über sexualisierte Gewalt oft noch viel zu leise. Deshalb wollten die Teilnehmer am Vatertag ganz bewusst zeigen, das Thema geht eben nicht nur Frauen etwas an. Gefordert werden unter anderem mehr Geld für Frauenhäuser und bessere Hilfe für Betroffene. Zoe Tassovali, Nachrichtenredaktion.
2: Der britische Gesundheitsminister Wes Streeting ist zurückgetreten. Er begründete den Schritt mit verlorenem Vertrauen in Premierminister Keir Starmer. Erwartet wird, dass Streeting den Labour-Chef nun herausfordert. Mit dem Parteivorsitz ist auch das Amt des Premierministers verbunden. Starmer steht nach schweren Verlusten seiner Partei bei den Kommunal- und Regionalwahlen unter Druck.

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1: Ich bin Thomas Bleskin. Chinas Staatschef Xi Jinping hat den Besuch von US-Präsident Donald Trump in Peking für eine Warnung an die USA genutzt. Zwar bemühten sich beide Seiten um ein stabileres Verhältnis der größten Volkswirtschaften der Welt, Xi machte aber deutlich, die Taiwan-Frage könnte die Beziehungen zwischen China und den USA in eine äußerst gefährliche Lage bringen. Auch der Iran-Krieg war Thema. Die USA erhoffen sich Hilfe von China bei der Sicherung der für den Öltransport wichtigen Straße von Hormuz.
2: Taiwan sei die wichtigste Frage im Verhältnis zwischen den USA und China, betonte Xi Jinping. Dahinter steckt, dass Washington regelmäßig Waffen an Taiwan liefert. Peking kritisiert das scharf, weil die Kommunistische Partei Taiwan zum Staatsgebiet Chinas zählt und die unabhängige Insel an sich binden will. Nach dem Gespräch traf Xi die mitgereisten Wirtschaftsbosse aus den USA und anschließend zeigte er Trump den berühmten Himmelspalast hier in Peking. Johannes Neudecker, Peking.
1: Der britische Gesundheitsminister West Streeting ist zurückgetreten. Er begründete den Schritt mit verlorenem Vertrauen in Premierminister Keir Starmer. Erwartet wird, dass Streeting den Labour-Chef nun herausfordert. Mit dem Parteivorsitz ist auch das Amt des Premierministers verbunden.
3: Schon seit Tagen war über einen Rücktritt Streetings spekuliert worden. Der ehrgeizige Politiker gilt seit langem als möglicher Herausforderer des angeschlagenen Premiers. Doch ob er in der Parteibasis tatsächlich genügend Rückhalt hat, gilt als fraglich. Es gibt noch weitere mögliche Kandidaten und auch Starmer gilt noch nicht als erledigt. Der Ausgang einer Wahl um die Parteiführung wäre daher alles andere als ausgemacht. Christoph Meyer zur Regierungskrise in London.
1: In der Ukraine hat das oberste Antikorruptionsgericht Untersuchungshaft gegen den früheren ukrainischen Präsidialamtschef Andriy Yermak angeordnet. Die Haft gelte für zunächst 60 Tage. Yermak habe die Möglichkeit, gegen Kaution auf freien Fuß zu kommen, teilte der Richter am Morgen mit. Yermak war die rechte Hand von Präsident Wladimir Selenskyj. Er muss sich wegen Geldwäschevorwürfen verantworten. Ihm und 5 anderen Verdächtigen werden illegale Millionengeschäfte bei einem Luxusbauprojekt vorgeworfen. Der Iran ist erneut von einem Erdbeben erschüttert worden. Nach Angaben des staatlichen Senders IRIB erschütterte das Beben der Stärke 5 am Morgen eine Region im Südosten des Landes. Zunächst gab es keine Berichte über Opfer oder größere Schäden. In der Gegend war es 2003 zu einem verheerenden Erdbeben gekommen. Fast 30.000 Menschen verloren damals ihr Leben.

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1: Ich bin Thomas Bleskin. Chinas Staats- und Parteichef Xi und US-Präsident Trump haben sich in Peking zu Gesprächen getroffen. Trump lobte dabei seinen Gastgeber in höchsten Tönen. Xi sei eine großartige Führungspersönlichkeit, sagte Trump, und weiter, es sei ihm eine Ehre, sein Freund zu sein.
2: Viel Einigkeit wird präsentiert in Peking und auch im Bemühen um die Öffnung der Straße von Hormuz sehen Trump und Xi offenbar an einem Strang. In der Meerenge muss freie Bahn für Handel herrschen. China solle auch eine aktivere Rolle spielen und den Iran beeinflussen, hieß es. China soll auch Interesse am Kauf von mehr amerikanischem Öl gezeigt haben. Allein beim Punkt Taiwan warnte Xi vor schlechter Handhabe und Spannungen zwischen den USA und China. Im September soll Trumps Freund Xi hier ins Weiße Haus zu Besuch kommen. Washington.
1: Der stellvertretende CDU-Vorsitzende Karl-Josef Laumann fordert mehr Kompromissbereitschaft in der Koalition. Der nordrhein-westfälische Arbeitsminister sagte der Zeit, Reformen könnten nur gelingen, wenn CDU, CSU und SPD auch bittere Pillen schluckten. Zugleich kritisierte Laumann Teile seiner Partei für zu wenig Empathie. Belastungen müssten ausgewogen, fair und nachvollziehbar verteilt werden. Am Vatertag haben in Berlin mehrere hundert Menschen gegen Gewalt an Frauen und queeren Menschen demonstriert. Unter dem Motto Männer gegen Gewalt wollten die Teilnehmer vor allem Männer dazu aufrufen, bei sexistischem oder übergriffigem Verhalten nicht wegzuschauen.
3: Bei der Demo am Brandenburger Tor waren vor allem Männer dabei. Auf den Plakaten stand zum Beispiel More Feelings, Less Violence, also übersetzt mehr Gefühle, weniger Gewalt. Oder neue Männer braucht das Land. Die Initiative dahinter sagt, Männer seien in der Debatte über sexualisierte Gewalt oft noch viel zu leise. Deshalb wollten die Teilnehmer am Vatertag ganz bewusst zeigen, das Thema geht eben nicht nur Frauen etwas an. Gefordert werden unter anderem mehr Geld für Frauenhäuser und bessere Hilfe für Betroffene. Zoe Tassovali, Nachrichtenredaktion.
1: Der britische Gesundheitsminister Wes Streeting ist zurückgetreten. Er begründete den Schritt mit verlorenem Vertrauen in Premierminister Keir Starmer. Erwartet wird, dass Streeting den Labour-Chef nun herausfordert. Mit dem Parteivorsitz ist auch das Amt des Premierministers verbunden. Starmer steht nach schweren Verlusten seiner Partei bei den Kommunal- und Regionalwahlen unter Druck.

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1: Ich bin Jan-Henner Reitze. Innerhalb der Bundesregierung aus Union und SPD gibt es Streit um zentrale Reformen. Das Vertrauen in der Bevölkerung nimmt nach Umfragen immer weiter ab. Vor diesem Hintergrund kommen intern Appelle an die Parteispitzen zusammenzufinden, teils mit deutlichen Worten, zum Beispiel vom Vorsitzenden der christlich-demokratischen Arbeitnehmerschaft Dennis Radke, der im Spiegel fordert, bekommt endlich den Hintern hoch, reißt euch zusammen und konzentriert euch darauf, was wirklich wichtig ist.
2: Vertreter des konservativen Seeheimer Kreises in der SPD fordern im Spiegel, die Vernünftigen müssten jetzt lauter werden. Momentan würden die lautesten und schrillsten die Wahrnehmung der Koalition bestimmen. Und vom CDU-Arbeitnehmerflügel heißt es, Kompromisse seien nichts Schlechtes. Immerhin, die Koalition hat jetzt angekündigt, bis zur Sommerpause bei zentralen Reformthemen liefern zu wollen. Diana Kramer, Nachrichtenredaktion.
1: Beim Besuch von US-Präsident Donald Trump in China bei Präsident Xi Jinping haben beide Seiten ihr Interesse betont, den Iran-Krieg endgültig zu beenden, auch damit die Straße von Hormuz wieder geöffnet wird. Mit Blick auf Taiwan, das von China beansprucht wird, soll Xi eine Warnung vor Einmischung in Richtung Trump formuliert haben. Wichtiges Thema der Reise ist auch die wirtschaftliche Zusammenarbeit. In Berlin und Hamburg haben am Vatertag mehrere hundert Menschen gegen sexualisierte Gewalt gegen Frauen protestiert. Dazu aufgerufen hatten Männerinitiativen. Ans Brandenburger Tor in Berlin kamen nach Polizeiangaben 800 Menschen. Die Veranstalter sprachen von deutlich mehr Teilnehmenden. Und zum Fußball. Die Spielerinnen vom FC Bayern München haben den DFB-Pokal der Frauen gewonnen. Das Team besiegte im Pokalfinale den VfL Wolfsburg mit 4:0.
3: Sportlich hatte Bayern spätestens nach der Pause alles im Griff. Von mehr als 46.000 Fans in Köln trafen Stanway, Harder, Tanikawa und Caruso für die Münchnerinnen. Die Party im Anschluss war groß. Für Wolfsburg war es trotzdem ein emotionaler Nachmittag. Alexandra Popp stand nach ihrer Verletzung erstmals wieder auf dem Platz und spielte ihr wahrscheinlich letztes Pokalfinale. Popp wechselt nach der Saison zu Borussia Dortmund und wird danach wohl ihre Karriere beenden. Zoe Tassovali, Redaktion.
1: Der FC Bayern machte mit dem Sieg das Double aus Meisterschaft und Pokal perfekt.

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1: Ich bin Jan-Henner Reitze. Beim Besuch von US-Präsident Donald Trump in China ging es unter anderem um den Krieg im Iran und die diplomatischen Bemühungen um eine Lösung des Konflikts. Nach Angaben von Trump soll Chinas Staatschef Xi Jinping Hilfe angeboten haben, um eine Einigung zu erreichen.
2: In Peking gibt's viel Einigkeit, vor allem auch über freie Schifffahrt in der Straße von Hormuz. Trump versicherte im Interview auf Nachfragen, dass Xi wirklich gesagt habe, dass er gerne helfen würde bei einer Einigung im Iran-Krieg und bei der Öffnung der wichtigen Meerenge. China gilt als wichtigster Importeur von iranischem Öl und ist deswegen auch besonders an einer Öffnung der Handelsstraße interessiert. Die US-Regierung betont aber, dass man China nicht um irgendetwas gebeten habe. Allerdings habe Trump die Iran-Thematik zur Sprache gebracht. Tina Eck, USA.
1: Die Bundesregierung aus Union und SPD ringt um Reformen, während Zustimmung zu ihrer Arbeit in der Bevölkerung in Umfragen schwindet. Altbundeskanzlerin Angela Merkel ruft dazu auf, die Arbeit der Bundesregierung fair zu bewerten. Die Regierung sei nicht tatenlos und die Herausforderungen seien mit Ukraine und Iran-Krieg groß, sagte Merkel dem Fokus. Sie habe den Eindruck, dass sich alle Beteiligten ihrer Verantwortung bewusst seien. In der Ukraine hat das oberste Antikorruptionsgericht Untersuchungshaft gegen den früheren ukrainischen Präsidialamtschef Andriy Yamak angeordnet. Er war bis zum offiziellen Bekanntwerden der Vorwürfe der wichtigste Mann in der Ukraine nach Präsident Volodymyr Zelensky.
3: Der wegen Geldwäschevorwürfen nun inhaftierte Andriy Yamak war bis zu seinem Rücktritt im November maßgeblich auch an den Friedensverhandlungen beteiligt und galt als zweitmächtigster Mann in Kiew. Teile der Machtelite und ranghohe Beamte stehen schon lange im Ruf, sich im Zuge des Krieges zu bereichern. Die Ukraine gilt trotz Reformen noch immer als einer der korruptesten Staaten überhaupt. Präsident Zelensky hat der Europäischen Union im Streben um eine Mitgliedschaft den Kampf gegen die Korruption zugesichert. Aus Moskau, Ulf Mauder.
1: Und zum Fußball. Die Frauen vom FC Bayern München haben das Double perfekt gemacht. Nach der Meisterschaft gewannen sie auch den DFB-Pokal. Im Finale in Köln schlug das Team den VfL Wolfsburg mit 4:0.

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1: Ich bin Jan-Henner Reitze. Chinas Staatschef Xi Jinping und US-Präsident Donald Trump haben in Peking ein erstes Gespräch geführt. Trump lobte dabei seinen Gastgeber in den höchsten Tönen. Xi sei eine großartige Führungspersönlichkeit, sagte Trump.
2: Viel Einigkeit wird präsentiert in Peking und auch im Bemühen um die Öffnung der Straße von Hormuz sehen Trump und Xi offenbar an einem Strang. In der Meerenge muss freie Bahn für Handel herrschen. China solle auch eine aktivere Rolle spielen und den Iran beeinflussen, hieß es. China soll auch Interesse am Kauf von mehr amerikanischem Öl gezeigt haben. Allein beim Punkt Taiwan warnte Xi vor schlechter Handhabe und Spannungen zwischen den USA und China. Im September soll Trumps Freund Xi hier ins Weiße Haus zu Besuch kommen. Tina Eck, Washington.
1: Der Trump-Besuch in China geht noch weiter. Ein Thema dabei noch die wirtschaftliche Zusammenarbeit. Nicht nur im Iran-Krieg fehlt noch eine Lösung. Trotz Waffenruhe greifen sich auch Israel und die Hisbollah im Libanon gegenseitig an. Nach Angaben aus Israel seien bei Angriffen im Süden des Libanons mehr als 20 Hisbollah-Mitglieder getötet worden. Ziele seien auch Waffenlager und Kommandozentralen gewesen. Die Hisbollah soll wieder Raketen auf den Norden Israels abgefeuert haben. Am Vatertag ist in Berlin und Hamburg gegen Gewalt an Frauen und queeren Menschen protestiert worden. In Berlin spricht die Polizei von 800 Teilnehmenden, die Veranstalter nennen die Zahl 3500.
3: Bei der Demo am Brandenburger Tor waren vor allem Männer dabei. Auf den Plakaten stand zum Beispiel More Feelings, Less Violence, also übersetzt mehr Gefühle, weniger Gewalt. Oder Neue Männer braucht das Land. Die Initiative dahinter sagt, Männer seien in der Debatte über sexualisierte Gewalt oft noch viel zu leise. Deshalb wollten die Teilnehmer am Vatertag ganz bewusst zeigen, das Thema geht eben nicht nur Frauen etwas an. Gefordert werden unter anderem mehr Geld für Frauenhäuser und bessere Hilfe für Betroffene. Zoe Tassovali, Redaktion.
1: In Wien ist am Abend das zweite Halbfinale des Eurovision Song Contests über die Bühne gegangen. Für das Finale am Samstag haben sich unter anderem Dänemark, Rumänien und Australien qualifiziert, die als Mitfavoriten gehandelt werden. Deutschland ist automatisch für das Finale gesetzt, in diesem Jahr mit Sarah Engels und dem Song Fire.

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1: Ein Song zum Mitsummen, zum Mitsingen, zum Mitgrölen und wir sollen schon mal mit einstimmen.
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5: Also wir erklären das nochmal kurz. Mhm. Wir kriegen den Text von einem Song vorgelegt, also den haben wir auf jeden Fall. Dann geht aber die Musik los. Wir starten gemeinsam mit unseren Künstlerinnen und Künstlern. Nur das Ding ist, der Beat läuft weiter, aber die hören auf zu singen.
1: Ja.
5: Und irgendwann setzen die dann wieder ein und hoffentlich sind wir dann gerade beim Singen an derselben Stelle.
6: Und wenn du wir sagst, meinst du dich?
1: Du hast es dir gerade selbst erklärt.
5: Nein.
1: Doch, du machst den Anfang.
5: Oh nein.
1: Hast du schon geguckt? Hast du schon stibitzt? Weißt du schon, um welchen Song es geht?
5: Ich habe schon mal ein bisschen runtergeluschert. Mhm. Also dann ist es wahrscheinlich Girl on Fire, ne?
1: Es ist Girl on Fire, Alicia Keys. Ein wunderschöner Song.
5: Mensch, hättet ihr nicht noch einen höheren nehmen können hier auf den frühen Morgenstunden?
6: Oh, da legen einige Schäferhunde den Kopf schief, wenn es losgeht.
5: Oh Gott. Muss ich das so hochsingen wie sie? Oh Gott.
1: Ja, ja. Also wenn das eine
6: kann. Sonst gilt das nicht.
1: Dann bist du das. Und wohlgemerkt, weil ich bin nachher ja auch nochmal dran, wir wollen nochmal betonen, es kommt nicht darauf an, besonders schön zu singen. Es kommt darauf an, den Beat zu treffen. Wenn Alicia Keys wieder zurückkommt in den Song, wieder einstimmt, dann müsst ihr quasi eins sein. Ihr müsst ineinander verschmolzen sein, was die Stimmen angeht.
5: Na gut.
1: Oh bist Gott. Du bereit?
5: Nein, ja. Okay, haltet euch die Ohren zu. Oh. And we're burning it down. Oh, oh, got our head in the clouds. And we're not coming down. Warte. This girl is on fire. Hey Leute, trotz dass mir die Stimme weggeht, schmeißt die Leute. Lasst Alicia Keys sein. Ich sing für euch.
1: Bist du's, Alicia? Also das ist ja...
6: Boah. So, Entwarnung, ihr könnt die Propfen jetzt wieder aus den Ohren rausnehmen. Wir sind durch.
5: Aber habt ihr noch gehört, ich musste so mitschnipsen? Hatte noch einen Frosch von der Nacht im Hals.
1: Perfekt.
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1: Heute sprechen wir über das wichtigste Produkt im Sommer, die Sonnencreme. Sonnenschein macht glücklich, das ist wissenschaftlich erwiesen. Zum einen produziert unser Körper Glückshormone, wenn wir in der Sonne sind. Und zum anderen wird Vitamin D gebildet, was auch einen großen Einfluss auf unsere Psyche hat. Demnach ist gerade die beste Jahreszeit, um glücklich zu sein, sofern wir uns der Sonne auch aussetzen. Denn da ist der Haken, denn so ausgiebige Sonnenbäder sind natürlich schädlich für unsere Haut. Auch das ist bekannt. Wenn du zu viel in der Sonne bist, bekommst du einen Sonnenbrand und erhöhst dein Hautkrebsrisiko um ein Vielfaches. Es bleibt also nur, sich ausreichend zu schützen und das geht natürlich am besten mit Sonnencreme. Jetzt kennst du das vielleicht auch. Also in meinem Badezimmerschrank sind einige angefangene Sonnencremes aus dem letzten Jahr gemischt mit ein paar, die ich in diesem Jahr gekauft habe. Ja, und so richtig weiß ich gar nicht mehr, wann ich welche Creme eigentlich geöffnet habe und wie alt die schon ist. Aber spielt das überhaupt eine Rolle? Also schützt alte Sonnencreme nicht vielleicht sogar genauso gut wie frisch gekaufte? Das wollte ich wissen, habe mich für dich schlau gemacht und teile meine Erkenntnisse sehr gern mit dir. Und am Ende weißt du, alte Sonnencreme verwenden, machen oder lassen. Ich bin sicher, du hast auch schon mal irgendwo eine alte Sonnencremetube gefunden oder ein Spray oder eine Lotion, vielleicht in der Strandtasche aus dem letzten Urlaub oder es steht bei dir irgendwo im Bad rum. Ich sag mal, bei einem Duschgel würdest du es wahrscheinlich einfach weiter nutzen, aber wie ist das bei einem Sonnenschutz? Schließlich geht's ja darum, deine Haut vor den gefährlichen UVA- und UVB-Strahlen zu schützen. Macht es also einen Unterschied, wie alt die Sonnencreme ist? Solltest du sie wegwerfen oder kannst du sie bedenkenlos auch noch ein Jahr später nutzen? Ja, eigentlich schade, etwas Gutes einfach in die Tonne zu werfen, denn auch die Preise für Sonnencreme sind in den letzten Jahren natürlich nach oben gegangen und egal wie gut du auch kalkulierst, am Ende des Sommers bleibt immer irgendwie etwas Creme übrig, oder? Um herauszufinden, ob alte Sonnencreme irgendwie schlecht werden kann oder an UV-Schutz verliert, gucken wir uns erstmal an, was drin ist und wie der Sonnenschutz überhaupt funktioniert. Sonnenschutzmittel können einen Sonnenbrand verzögern. Es gibt außerdem wissenschaftliche Hinweise, dass die vorzeitige Hautalterung und einige Formen von Hautkrebs so verhindert werden können. Funktionieren tut es, indem die Creme UV-Strahlung mit zwei Methoden quasi unschädlich macht. Dafür wird ein physikalischer und ein chemischer Effekt genutzt. Man spricht also von physikalischen und chemischen Filtern. Die physikalischen, oft auch mineralische Filter bezeichnet, die bleiben weitgehend auf der Hautoberfläche haften, die reflektieren und streuen das einfallende UV-Licht, ja so wie winzige Spiegel, bestehen in der Regel aus winzigen Partikeln von Metalloxiden wie Titandioxid und Zinkoxid. Die sind weiß und vor allem in Cremes mit einem Schutzfaktor von mehr als 30 vorhanden. Oft wird der Sonnenschutz auch Sunblocker genannt. Das merkst du auf der Haut, weil die dann immer sehr weiß aussieht. Also wenn du so eine Sonnencreme benutzt, wo die Haut irgendwie weiß bleibt, dann ist es im Regelfall ein Sonnenschutz mit mineralischem Filter. Die chemischen Filter, die bestehen aus Substanzen, die in die Haut eindringen und mit ihr den Schutzfilm bilden. Die reflektieren die schädlichen Strahlen nicht, sondern wandeln sie in ungefährliche Energie um, also harmloses Infrarotlicht bzw. Wärme. So eine chemische Sonnencreme enthält ganz häufig die Wirkstoffe Avobenzon, Octinoxat oder Oxybenzon. Und beim Auftragen braucht die Creme so 15 bis 30 Minuten, das steht ja meist dann drauf, um vollständig in die Haut einzuziehen und dann auch zu funktionieren. Das solltest du beim Kauf so eines chemischen Sonnenschutzes beachten. Grundsätzlich erstmal ist kein Sonnenschutz jetzt besser als der andere, es ist eher so die Frage, was du lieber magst. Also Cremes mit chemischen Filtern, die können vor allem Kinder oder auch empfindliche Haut reizen. Die sind außerdem jetzt nicht so gut für die Umwelt, dafür aber widerstandsfähiger gegen Wasser und Schweiß, sind leichter aufzutragen und hinterlassen auch eben diesen weißen Film nicht. Ein Inhaltsstoff macht aber einen entscheidenden Unterschied, wenn es um unsere heutige Frage geht. Octocrylen findest du in einigen Cremes mit chemischen Filtern und genau dieser Stoff steht im Verdacht, krebserregend zu sein, wenn er eine Weile liegt. Studien haben gezeigt, dass sich bei Sonnencremes, die ein Jahr liegen, aus diesem Octocrylen Benzophenon bilden kann, das als möglicherweise krebserregend gilt. Also wer da auf Nummer sicher gehen will, der kauft besser Bio-Sonnencremes mit physikalischen Filtern. Die haben diesen Stoff nämlich nicht drin und da kann dann nichts passieren. Kommen wir aber mal zur wichtigsten Frage. Völlig unabhängig davon, welche Sonnencreme du jetzt nutzt, also die mit physikalischem Filter oder mit chemischem Filter, ist der UV-Schutz denn bei alter Creme noch da? Da kann ich dir sagen, je länger die Creme liegt und je länger sie auch schon offen ist, desto weniger Schutzwirkung hat sie. Das liegt am Sauerstoff. Durch Oxidation verändern sich die Inhaltsstoffe der Creme und damit leider auch die Schutzfunktion. In der Regel kann so eine geöffnete Creme so 12 Monate benutzt werden. Das sieht man an so einem Symbol, da steht 12M auf der Verpackung. Aber auch da kann der Sonnenschutz dann schon reduzierter sein. Ich sag mal, gerade bei Kindern, die ja oft mit Lichtschutzfaktor 50 eingecremt werden sollten, würde ich eher auf Nummer sicher gehen und lieber eine neue Sonnencreme kaufen. Ungeöffnet hält der Schutz um die 30 Monate, kommt aber auch darauf an, wie du das Ganze lagerst, also möglichst lichtgeschützt und kühl. Ja, mit diesem Wissen dürfte dich meine Antwort auf die heutige Frage nicht überraschen. Ich sage ein klares Lassen zum Verwenden von alter Sonnencreme. Der Lichtschutzfaktor lässt mit der Zeit einfach nach. Gerade wenn du nicht sicher bist, wie lange die Creme schon offen ist, entsorgst du sie besser. Und Sonnenschutz mit Octocrylen solltest du nach längerer Lagerung auch einfach sicherheitshalber wegwerfen. Übrigens hat auch die Lagerung der Sonnencreme einen ganz großen Einfluss auf die Haltbarkeit. Ich habe es gerade schon gesagt, du solltest sie auf jeden Fall nie in die Sonne legen, keiner großen Hitze aussetzen. Und vielleicht ist es auch so, dass du zu wenig Sonnenschutz nimmst, denn am Ende des Sommers dürfte die Tube eigentlich leer sein. Denn wer sich korrekt eincremen will, der verbraucht um die 50 Milliliter für den ganzen Körper. Das ist in der Regel die halbe Tube Sonnencreme. Wenn du weniger benutzt, ja, dann machst du was falsch.
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1: Ich bin Jan-Henner Reitze. Innerhalb der Bundesregierung aus Union und SPD gibt es Streit um zentrale Reformen. Das Vertrauen in der Bevölkerung nimmt nach Umfragen immer weiter ab. Vor diesem Hintergrund kommen intern Appelle an die Parteispitzen zusammenzufinden, teils mit deutlichen Worten, zum Beispiel vom Vorsitzenden der christlich-demokratischen Arbeitnehmerschaft Dennis Radke, der im Spiegel fordert, bekommt endlich den Hintern hoch, reißt euch zusammen und konzentriert euch darauf, was wirklich wichtig ist.
2: Vertreter des konservativen Seeheimer Kreises in der SPD fordern im Spiegel, die Vernünftigen müssten jetzt lauter werden. Momentan würden die lautesten und schrillsten die Wahrnehmung der Koalition bestimmen. Und vom CDU-Arbeitnehmerflügel heißt es, Kompromisse seien nichts Schlechtes. Immerhin, die Koalition hat jetzt angekündigt, bis zur Sommerpause bei zentralen Reformthemen liefern zu wollen. Diana Kramer, Nachrichtenredaktion.
1: Beim Besuch von US-Präsident Donald Trump in China bei Präsident Xi Jinping haben beide Seiten ihr Interesse betont, den Iran-Krieg endgültig zu beenden, auch damit die Straße von Hormuz wieder geöffnet wird. Mit Blick auf Taiwan, das von China beansprucht wird, soll Xi eine Warnung vor Einmischung in Richtung Trump formuliert haben. Ein weiteres Thema, auch heute am zweiten Tag der Reise, sind die wirtschaftlichen Beziehungen. Wer am heutigen Brückentag einkaufen gehen möchte, könnte vor verschlossenen Türen stehen. Bundesweit gibt es Warnstreiks im Handel. Die Gewerkschaft Verdi will damit in den laufenden Tarifverhandlungen Druck machen und ein besseres Angebot von Arbeitgeberseite.
3: Verdi spricht sogar von vergifteten Angeboten. Die Arbeitgeber bieten bisher nur kleine Lohnerhöhungen in 2 Schritten. Verdi fordert dagegen deutlich mehr, und zwar 7% mehr Lohn, mindestens aber 225 Euro zusätzlich im Monat. Der Handelsverband hält dagegen. Er verweist auf die aktuell schwierige wirtschaftliche Lage und sieht daher kaum Spielraum. Deshalb sind heute in mehreren Städten Warnstreiks und Kundgebungen geplant, unter anderem in Hamburg, Dortmund und Stuttgart. Zoe Tassovali, Nachrichtenredaktion.
1: Zum Fußball. Die Frauen vom FC Bayern München haben das Double perfekt gemacht. Nach der Meisterschaft gewannen sie auch den DFB-Pokal. Im Finale in Köln schlug das Team den VfL Wolfsburg mit 4:0.

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5: Moin Moin und herzlich willkommen zu einer weiteren Folge des Wir sind Geschichte Podcasts von NTV. Themen haben unsere Vorfahren auf diesem Planeten ja in großen Mengen hinterlassen, denen man sich in so einem Geschichtspodcast mal widmen könnte. Also mal schauen. Heute führt uns die Zeitreise auf eine Route, auf der leider noch kein Ziel erkennbar ist. Wahrscheinlich noch lange nicht. Kein Ende. Im Gegenteil, es werden sogar immer noch weitere schreckliche, mörderische Streckenabschnitte dazugebaut. Es geht um ein Thema, das mir unglaublich am Herzen liegt, weil die Täter, die in diesem Thema eine Rolle spielen, theoretisch auch viele Menschen bedrohen, die mir sehr wichtig sind. Es geht um rechten Terror in Deutschland nach dem Zweiten Weltkrieg. Ja, es gibt bis heute Leute, die am liebsten wieder in einem nationalsozialistischen Deutschland leben würden und die dafür bereit sind, Menschen zu erschießen, Häuser anzuzünden und Bomben zu sprengen oder in die Luft zu jagen. Und dann gibt es noch viel mehr Menschen, die das einfach nicht wahrhaben wollen. Die so tun, als gäbe es das nicht. Und wenn überhaupt, dass Attentate immer nur die Taten Einzelner sind und man ja auch nicht gleich von Nazis sprechen könne und den ganzen Käse. Menschen, die diese Taten dadurch begünstigen, indem sie sie relativieren, verharmlosen, anstatt sie eindeutig zu verurteilen und als das zu benennen, was sie sind. Das ist eine brandgefährliche Art der Verdrängung. Aber im Verdrängen ist man hierzulande geübt, was Nazi-Verbrechen angeht. Das ist sozusagen eine deutsche Tradition. Da ich bei diesem Thema schnell total unjournalistisch, emotional und wütend werde, ist es ein Segen, dass ich heute einen Gast neben mir habe, der den braunen Sumpf untersucht hat, der weiß, wie und wo Hass und Stumpfsinn wuchert, der dadurch immer wieder Stoff für neues Buch hat. Er ist ein pendelnder Professor zwischen Rhein und Ruhr, er lehrt an mehreren Universitäten, nicht an einer nur, er kennt sich aus mit Bildung und Migration, weiß um Deutschlands lange Tradition von Mord und Invasion, Entrechtung und Deportation und um die Linie der Kontinuität, in der das alles steht und in welche Richtung das gerade wieder geht, während ihr da draußen die Gefahr überseht. Oder, na, wie dem auch sei, herzlich willkommen Professor Dr. Kemal Bosai. Hallo.
6: Hallo.
5: Wie geht's Ihnen?
6: Ganz gut.
5: Ja, wir haben hier ein Thema vor uns.
6: Das Thema ist ernst, aber die Stimmung ist da.
5: Ja, genau. Ein hartes Brett zu bohren, aber mit einem Lächeln. Das geht schon, glaube ich. Ne? Wollen Sie sich kurz vorstellen, warum sind Sie heute hier?
6: Ja, mein Name ist Kemal Bosai. Ich bin Professor für Sozialarbeit, Sozialwissenschaften an der IU, Internationale Hochschule. War vorher an der Fachhochschule Dortmund längere Jahre tätig. Und bin so an der Schnittstelle zwischen Praxis und Wissenschaft seit längeren Jahren und untersuche so die Themen Rassismus, Rechtsextremismus auch in gesellschaftlichen Kontexten und versuche so verschiedene Themengebiete, die sich rund um Migration, Rassismus, Rechtsextremismus, Nationalismus und verschiedene Tendenzen auch von Ultranationalismus in Migrationscommunities auseinanderzusetzen.
5: Okay, Sie haben also ein echt großes Forschungsfeld, wenn man das mal so sagen kann, weil es ja sehr facettenreich ist. Es ist historisch ein bisschen und aktuell und soziologisch angebunden. Also
6: und es hat viele Wechselbeziehungen. Also es geht ja auch darum, dass diese Themen einerseits eigenständige Themen sind, andererseits haben sie aber auch sehr starke Schnittstellen und Gelenkstellen. Und damit stehen sie auch in einer Wechselbeziehung zueinander. Also man kann Rassismus nicht von Rechtsextremismus trennen. Mhm. Man kann ultranationalistische Tendenzen von Rassismuserfahrungen nicht trennen. Das sind so Wechselbeziehungen, die letztendlich auch in der Forschung bestimmte Vertiefungen nochmal voraussetzen und auch nochmal neue Herausforderungen für die Wissenschaft ausmachen. Und das haben wir ja auch in den letzten Jahren durch die neuen Entwicklungslinien gesehen. Ne? Das heißt Hanau, Halle, Kassel, der NSU und andere Taten haben mir gezeigt, dass letztendlich rechtsextremistischer Terror sehr stark an bestimmten rassistischen Phänomenen angesetzt hat und damit im Grunde genommen eine sehr starke Verbindungslinie zwischen Rassismus und Rechtsextremismus zu erkennen ist.
5: Wenn Sie jetzt im universitären Kosmos, einfach stellen wir uns mal was vor, Sie sind vielleicht in Nordamerika auf irgendeiner Tagung oder so und Sie fragt dann einen Kollege, Mr. Bosai, wie ist denn gerade die Situation, die Bedrohungslage in Deutschland? Was würden Sie dem antworten, abgesehen von den Fällen zuletzt, die in der Presse waren?
6: Ja, es gibt unterschiedliche Sichtweisen. Also wir haben natürlich mit dem Rechtsextremismus ein Phänomen, was jetzt nicht letzte Woche oder letzten Monat und letztes Jahr in Erscheinung getreten ist oder auch entstanden ist, sondern wir haben ein Phänomen, was in der Nachkriegszeit auch an einer gewissen Kontinuität gewonnen hat. Wir haben in der Kontinuität gesehen, dass auch in der Nachkriegszeit bestimmte Neonazi-Einstellungen, aber auch Organisationsformen, militante Gruppen existent waren. Diese Gruppen haben natürlich unterschiedliche Ebenen ausgemacht. Es waren in den 60ern, 70ern haben diese Gruppen sehr stark einen Fokus gehabt auf die Bewaffnung. In den 70ern haben sich dann die ersten militanten Organisationen auch sichtbar gemacht durch verschiedene Anschläge, durch Morde. Und den Höhepunkt dieser Morde hat letztendlich auch 1980 der Anschlag im Oktoberfest erlangt, so dass wir sehen, dass diese Militanz der verschiedenen Neonazi-Gruppen in den verschiedenen Jahrzehnten zwar unterschiedliche Organisationsformen eingenommen hat, aber die Logik war die gleiche und letztendlich hat der Rechtsextremismus damit auch eine Kontinuitätslinie zwischen gestern und heute geschlagen. Und genau. Das erkennen wir auch immer wieder. Also es ist ja in den 70ern mit den Wehrsportgruppen, die auch eine militante Basis hatten, die sehr stark auch auf der NSDAP-Tradition aufgebaut waren und auch sehr stark in militanten Szenen organisiert waren. Immer auch mit Verbindungslinien zu bestimmten legalistischen neonazistischen Szenen. Dazu gehört die NPD, die DVU, aber auch die Viking-Jugend, junge Nationaldemokraten und andere Ebenen. Wir haben in den 80ern andere Formationen, wo wir sehen, dass letztendlich diese Militanz neue Formen einnimmt, wie die Aktionsfront nationaler Sozialisten, soziale Aktionsfronten, die letztendlich auch aus den militanten Szenen kommen. In den 90ern mit den Brandanschlägen, die sich auch in Deutschland weit verbreitet haben. In den 2000ern mit den NSU, Kassel, Halle, und auch letztendlich Hanau waren ein Höhepunkt auch dieser rassistischen Entwicklungslinie gewesen.
5: Das war jetzt eigentlich schon so, beim Fernsehen würde man sagen Cold Opener. Sie haben jetzt schon eigentlich alles abgerissen, wo wir gleich eingehen wollen.
6: Ich hab's
5: was vorgenannt. Was ein guter Überblick ist, denn das war eigentlich das, was ich am Anfang auch machen wollte, mal sagen wollte, wo wir durchreisen. Aber jetzt ist gerade der letztjährige Bundesverfassungsschutzbericht veröffentlicht worden, was jetzt gerade, also der aktuelle, der in so einem Ranking die Zahl von etwa 33.300 Rechtsextremen nennt, von denen ein Drittel, wie auch immer man das wirklich diagnostizieren will, als gewaltbereit gilt. Mir fehlt ein bisschen die Fantasie, mir vorzustellen, dass die anderen zwei Drittel nicht gewaltbereit sind, weil der Rechtsextremismus ja jetzt nichts ist, was so in Debattierclubs stattfindet, zumindest nicht mehrheitlich. Wo sind diese 33.000 und was machen die?
6: Es ist sehr unterschiedlich. Diese 33.000 sind natürlich in verschiedenen Netzwerken organisiert. Es sind politische Parteien wie NPD. Es sind aber auch Bewegungen, die rund um diesen Parteien entstehen. Jugendorganisationen, verschiedene Netzwerke, die sich auch im Kontext von rechten Terror zusammenstellen. Wir haben die Blut-Hanau-Bewegung. Wir haben auch internationale Verbindungslinien zwischen bestimmten Neonazi-Gruppen. Combat 18 ist eine militante Organisation. Und wir haben letztendlich auch den NSU gehabt, den NSU 2.0 haben wir, sodass letztendlich verschiedene Netzwerke rund um den rechten Terror zusammenkommen und auch innerhalb dieser Kontinuitätslinie eine gewisse politische Entwicklung einnehmen. Das muss man aber auch so betrachten, wir haben ja auch durch den Rechtspopulismus eine Basis dafür.
5: Neuerdings, ja. Oder seit dem Entstehen dieser Wutpartei.
6: Genau, ja. durch verschiedene rechtspopulistische Diskurse haben wir letztendlich auch ein Scharnier, was eine Brücke auch zu den rechtsextremen Strukturen aufbaut. Das heißt, wenn in der Mitte der Gesellschaft Diskriminierungsstimmung existiert, wenn in der Mitte der Gesellschaft rassistische Einstellungen, rassistische Positionen stärker werden, wenn in der Mitte der Gesellschaft bestimmte Menschengruppen abgewertet werden, entstehen auch bestimmte radikale Erscheinungsbilder, die auch sehr stark von bestimmten rechtsextremen Tendenzen, Einstellungen auch instrumentalisiert werden. Und damit bildet der Rechtsextremismus auch ein Scharnier zwischen der Mitte der Gesellschaft, zwischen den Diskussionen und Diskursen der Mitte und zwischen den verschiedenen rechtsextremistischen Bewegungsformen. Und damit sehen wir, dass letztendlich da auch so eine gewisse Beziehungslinie existiert zwischen diesen Diskursen und der Militanz der rechtsextremen Szenen. Das kann man in den 90ern an den Brandanschlägen zum Beispiel in Hoyerswerda, Rostock, Lichtenhagen, Solingen auch ganz gut sehen, wo wir erkannt haben, dass letztendlich die gesellschaftliche Stimmung, die populistisch-rechte Stimmung gegenüber den Geflüchteten, auch gegenüber der Migrationsgesellschaft dazu geführt hat, dass in diesem Umfeld der rechtsextremen Szenen eine gewisse Militanz entstanden ist. Und diese Militanz hat letztendlich diese Diskurse zu einer radikalen Form der Umsetzung gestaltet.
5: Heute im digitalen Zeitalter kann man das ja ganz gut erkennen. Ich glaube, das bringt das ganz gut auf den Punkt, was Sie gerade ausgeführt haben. Wenn ich auf einen fremdenfeindlichen Post in einem sozialen Netzwerk extrem viele Gefällt-mir-Klicks bekomme, dann entwickle ich da im schlimmsten Fall Motivation draus, aktiv zu werden. Ist das so ein bisschen da, wo man das im Brennglas erkennen kann?
6: Genau. Also das heißt, letztendlich steht das in einer engen Verbindung zueinander und man kann es erkennen, dass es letztendlich auch um gesellschaftliche Themen geht, die aufgegriffen werden. Nehmen wir mal an, nicht jeder Rassist ist ein Rechtsextremer, aber prinzipiell ist jeder Rechtsextremer ein Rassist, ja, weil der Rassismus die Grundlage für den Rechtsextremismus bildet. Auch Antisemitismus, Rassismus, Abwertung von anderen Gruppen sind der Grundtenor, den rechtsextreme Tendenzen aufgreifen und auch in der Gesellschaft sichtbar machen. Und die militanten Neonazi-Szenen schaffen dann quasi eine neue Welle, indem sie Menschen ermorden und indem sie auch Menschen im Grunde genommen als Zielscheibe für bestimmte gesellschaftliche Themen machen.
5: Was ist Ihnen da in Ihrer Forschung begegnet? Was ist das für ein Klientel, aus dem sich das nährt? Also was sind das für Leute, die allen Ernstes diese völkisch-faschistische Gesellschaftsform wieder reinstallieren wollen, die es mal gab?
6: Es ist sehr unterschiedlich. Es geht durch viele gesellschaftliche Gruppen, aber wir haben in den letzten Jahren ja auch Jugendmilieus, die in diesen Strukturen agieren und Jugendmilieus, die letztendlich auch auf Identitätssuche sind, die letztendlich auch Verlierer von bestimmten gesellschaftlichen, in Anführungsstrichen, Modernisierungsprozessen sind und die damit auch eine neue Identität in diesen extrem rechten Strukturen wiederfinden. Gerade wenn junge Menschen Perspektiven suchen, arbeitslos sind, vielleicht auch am gesellschaftlichen Rand leben oder auch vielleicht individuelle Erfahrungen mit verschiedenen Radikalisierungen und Gewalterfahrungen gesammelt haben, die sind empfänglich natürlich für diese Gruppen und die Gruppen greifen auch diese Jugendzielgruppen auf. Darüber hinaus haben wir natürlich auch den ideologischen Diskurs. Also wenn wir jetzt von Rechtsextremismus reden, dann müssen wir auch von einem ideologischen Diskurs in der Mitte der Gesellschaft reden, der letztendlich auch andere Milieus umfasst, wo wir sehen, dass diese Tendenzen zwar in ihrer Aktionsform voneinander Unterscheidungen haben, aber in den Einstellungsmustern gleiche Einstellungsmuster darstellen. Das haben wir ja 2015/16 durch die Geflüchteten-Diskussion ja sehr stark gesehen, wo diese Militanz dann nicht mehr in diesen Jugendsubkulturen sich wiedergespiegelt hat, sondern wo wir diese Militanz ja auch in verschiedenen bürgerlichen Strukturen wiedererkannt haben und auch gesehen haben, dass da auch bestimmte Unmutsituationen oder die moralische Panik dazu führt, dass gesellschaftlich bestimmte Feindbilder manifestiert werden, bestimmte Feindbilder produziert werden.
5: Okay, das heißt, bei einem Jugendlichen kann es passieren, der hat wenig Freunde, kriegt vielleicht mal im Pausenhof einen auf die Mappe, dann erodiert so ein bisschen die Gesellschaft, in der er eigentlich glaubte, wie seine Eltern werden zu können. Das geht nicht mehr. Vielleicht zerbrechen Strukturen, an die man sich gewöhnt hat, auf die man sich eingestellt hatte. Und im Erwachsenenalter oder im sogenannten bürgerlichen Milieu sind das so Beeinträchtigungen oder so Impulse, die man empfindet, weil viele Geflüchtete ins Land kommen wie 2015. So dieses typische, das sind jetzt aber schon ein bisschen viele geworden, ne? Also so, da fängt das mit an. Oder habe ich Sie falsch verstanden?
6: Da fängt es an. Also wir haben einmal die Situation, dass natürlich in den verschiedenen bürgerlichen Lagern die etablierten Vorrechte auf einmal sich verändern. Also das heißt, durch Migration, durch Vielfalt verändert sich eine Gesellschaft.
5: Aber parallel zu anderen gesellschaftlichen Veränderungen.
6: Genau. Ja. Parallel zu anderen gesellschaftlichen Veränderung, muss man natürlich auch mit betonen. Durch diese Veränderung entstehen natürlich bestimmte Ressentiments. Und Ressentiments in die Richtung, indem man sagt, ich verliere mein System, ich verliere meine Autorität in diesem System und ich habe doch etablierten Vorrechte und versuche, diese unter Schutz zu nehmen. Und dadurch entstehen natürlich bestimmte Feindbilder, die letztendlich verantwortlich dafür gemacht werden. Verantwortlich für bestimmte soziale Krisen, verantwortlich für Arbeitslosigkeit, verantwortlich für bestimmte Wohnungsprobleme, sodass da eine Übertragung von bestimmten Feindbildreproduktionen stattfindet. Das andere ist natürlich, wie Sie es gerade genannt haben, dass in den Jugendsubkulturen die Unmut auch in irgendeiner Weise kanalisiert wird in bestimmte radikale Einstellungen. Andererseits aber auch versucht man einfache Ergebnisse und Antworten zu geben. Zum Beispiel junge Menschen wollen keine komplexen Antworten und unsere Gesellschaft wird ja nicht einfacher. Wir haben ja immer komplexe Antworten für bestimmte Entwicklungslinien, für bestimmte gesellschaftliche Umbrüche und Krisen. Und damit gibt es natürlich Bewegungen, die sehr dualistisch agieren und einen sehr starken Schwarz-Weiß-Bild malen können. Sie können ganz klar definieren, wer ist der Feind, wer ist der Freund. Und damit sind sie auch Sprecher für diese Jugendgruppen und geben einfache Antworten auf bestimmte gesellschaftliche Umbrüche.
5: Also im Grunde ist es eine Sehnsucht nach Struktur, nach Überblick, nach Gut und Böse, nach einer Einordnung, einer Möglichkeit, die Dinge einzuordnen, um sie greifbar zu machen.
6: Weil die Gesellschaft lange darauf aufgebaut hat.
5: Und das jetzt nicht mehr kann, weil sie in einer digitalisierten, globalisierten Welt natürlich komplexer wird. Und das, was einen dann immer wieder meiner Ansicht nach zu dem Punkt bringt, dass es grundsätzlich mit dem Phänomen der Veränderung zu tun hat. Dass die Dinge sich einfach verändern und diese Menschen anfällig werden für reflexartige Aggression, weil sie Dinge vielleicht gefühlt ihnen entgleiten könnten.
6: Genau, also die Veränderungen, gesellschaftlichen Veränderungen, die Vielfalt in der Gesellschaft, ne, die Pluralisierung in der Gesellschaft, Globalisierungsprozesse, das sind zwar bestimmte Prozesse, die im positiven Sinne neu aufgenommen werden. Andererseits lösen diese Verhältnisse und Veränderungen natürlich auch Ängste aus, ne, und man greift auf bestimmte Feindbilder zurück, die dann als Erklärungsmuster dienen. Ne. Das war in den 90ern nicht anders, als die Wiedervereinigung war und viele Menschen arbeitslos waren, dass als diese Ost-West-Konflikte vertieft waren, waren ja auch Sündenböcke notwendig, dann waren es die Migranten und die Geflüchteten gewesen, die letztendlich Zielscheibe von diesen menschenfeindlichen Angriffen wurden.
5: Jetzt ist ja eigentlich so, dass sich dieses Deutschland, was sich diese Menschen so herbeisehen, wieder am 8. Mai 1945 eigentlich abgeschafft hatte. Ne? Aber nach einem Ende vom Zweiten Weltkrieg mit vielen Millionen von deutschen heimkehrenden Soldaten, NS-Funktionären vom Großen bis zum Kleinen, die nur punktuell strafrechtlich verfolgt wurden, mal mehr, mal weniger, aber in der Summe ist ja dann unsere Gesellschaft eigentlich als so eine, ja, wie soll man das nennen, Post-NS-Gesellschaft in die 40er, 50er, späten 40er, 50er, 60er Jahre gestartet. Aber erfasst wurde damals, glaube ich, gar nichts, was irgendwie gewalttätig dann irgendwann entstand. Auch Sie haben gerade schon am Anfang gesprochen von den 70ern, wo es dann irgendwann Wehrsportgruppengründungen gab. Sie haben das Oktoberfest-Attentat genannt, was im Oktober 1980 stattgefunden hat. Aber diese Dinge galten lange gar nicht als rechtsradikaler Terror oder als rechtsradikale Aktivität.
6: Das kann man so nicht ganz sagen. Es gab in den 50ern, 60ern sehr stark antisemitische Einstellungen. Also es gab Schmierereien, also die wurden gesellschaftlich dann auch als marginale Themen dargestellt. Es waren dann die bösen Jugendlichen, die das dann verursacht haben. Es gab eine antisemitische Stimmung, die letztendlich auf diese NS-Zeit aufbaute. Mhm. Und in den 60ern, als die ersten Migrationsbewegungen entstanden auch Feindbilder gegenüber bestimmten Migrationsgruppen. Das ist ja nicht aus dem luftleeren Raum entstanden, sondern die sind Folge auch von bestimmten Einstellungsmustern, die in der Nachkriegszeit eine Verbreitung hatten. Und wir haben Ende der 60er und Anfang der 70er eine sehr starke Bewaffnung von rechtsextremen Terrororganisationen, die auf diese NS-Tradition aufgebaut haben. Sie sehen sich übrigens auch als Fortläufer von der NSDAP, ne, die Wehrsportgruppen um Hoffmann, die sich 72 entwickelt haben, oder die Wehrsportgruppe im Ruhrgebiet oder auch andere Wehrsportgruppen, die sich regional oder auch landesweit organisiert haben, sind natürlich Produkt von diesen Entwicklungen auch in den 60er und 70er Jahren, so dass diese Bewaffnung und Militanz auch Höhepunkte eingenommen hat, indem man in Nürnberg zum Beispiel 3 Menschen ermordet hat. Das ist ja letztendlich auch ein Akt gewesen 1980, in dem man zum Beispiel auch enge Verbindungen zu bestimmten palästinensischen Terrororganisationen hatten im Rahmen des Olympiaspiels in München, oder letztendlich auch der Mordanschlag Oktoberfest, der sehr stark auch 300 Verletzte hatte und der sehr stark auch
5: 20 Tote, auch
6: 20 ungefähr, Tote waren da, wo wir gesehen haben, dass letztendlich der rechtsextreme Terror auch Höhepunkte hatte. Und 1980er waren Höhepunkte in verschiedenen Richtungen sichtbar und das hat die Gesellschaft dann auch immer wieder als Einzeltäter-Varianten gesehen. Also zum Beispiel der Attentäter vom Oktoberfest war Mitglied der Wehrsportgruppe Hoffmann gewesen.
5: Ich glaube, Sie müssen dann, mal ganz kurz was zu den Wertsportgruppen sagen. Was macht die aus? Wie haben die funktioniert?
6: In den Anfang der 70er, Ende der 60er, durch die Militarisierung und auch durch die Bewaffnung der bestimmten rechtsextremen Terrororganisationen sind Wehrsportgruppen entstanden. Ne, die bekannteste Wehrsportgruppe ist die Wehrsportgruppe Hoffmann, die 72 ins Leben gerufen wurde und die auf der Tradition der SS aufgebaut hat, indem sie eine Militarisierung der rechtsextremen Bewegungsstrukturen schaffen wollte. Und um diese Wehrsportgruppe sind dann militante Aktionen umgesetzt worden, wo dann bestimmte Anschläge, Morde und diverse Attackierungen stattgefunden haben gegen Andersdenkende. Das waren dann auch gegen politische Dissidenten, die im Grunde genommen als Feindbilder dargestellt waren. Und später waren es dann aber auch quasi Migrantinnen und Migranten gewesen, die als Feindbild für bestimmte Angriffe galten. Und die Wehrsportgruppen wurden in Deutschland verboten. Und sie sind dann in den Untergrund aufgetaucht. Und ach, haben,
5: erst waren die offiziell. Erst
6: ja,
5: die
6: was heißt offiziell? Es waren Netzwerke, ja. Ne, die dann sichtbar waren, die letztendlich halb illegal organisiert waren. Als das dann im öffentlichen Diskurs sichtbar war, wurden diese Wehrsportgruppen dann offiziell auch bekämpft und verboten, sodass sie teilweise auch in anderen Ländern sich dann organisiert haben. Beispielsweise Hoffmann war dann auch eine Zeit lang mal in palästinensischen Lagern gewesen und hat mit verschiedenen rechten Terrororganisationen im palästinensischen Kontext auch durch den Antisemitismus enge Verbindungslinien gehabt. Ne? Und einzelne Personen, die sich dann in diesen Wehrsportgruppen wiedergefunden haben, haben dann auch einzelne Aktivitäten umgesetzt, teilweise Führerprinzipaktivitäten, aber wir haben auch innerhalb der rechtsextremen Terrorstrukturen ja die führerlosen Widerstände, ja, die von sogenannten einzelnen Personen umgesetzt werden und letztendlich auch in der gesellschaftlichen Mitte für bestimmte Diskussionen ausgelöst haben.
5: Ja, wir hatten in den ersten beiden Folgen dieses Podcasts hatten wir Roman Deininger vom von der Süddeutschen Zeitung da, der auch das untersucht hatte in seinem aktuellen Buch, wie die Palästinensergruppe, die das Olympia-Attentat 72 ausgeführt hat, von deutschen Rechtsradikalen mit Waffen und Logistik versorgt wurde. Also die haben die durch Deutschland gefahren und haben beim Auskundschaften geholfen und haben irgendwie Kontakte geknüpft. Das ist auch etwas, was erst Jahre später überhaupt publik wurde und dann auch irgendwie nicht mehr so richtig in die Öffentlichkeit gedrungen ist. Dann lassen Sie uns noch mal kurz auf das Oktoberfest-Attentat kommen. Das war 1980, es wurde von einem ich weiß gar nicht.
6: Gundolf Köhler.
5: Köhler. Ja. Gundolf, nicht Gandalf. Ne?
6: Ja, Gundolf.
5: Gundolf Köhler verübt. Und am Eingangsbereich des Oktoberfests, jeder, der schon mal da war, weiß, wie das ungefähr aussieht, hat er einen Sprengsatz, ich glaube mit Splitter- oder Nagelbombe, irgendwie in einem Mülleimer deponiert und ist dabei auch selber umgekommen. Aber man weiß gar nicht so viel darüber, weil es damals relativ schnell zum Ende der Ermittlungen geführt hat. Sie haben gerade schon diese Einzeltäter-These benannt. Aber jahrelang danach oder Jahre später wurde nochmal untersucht, ob es da vielleicht Verfahrensfehler oder Ermittlungspannen gegeben hat. Das wurde alles irgendwie entdeckt, dass da nicht sauber gearbeitet wurde polizeilich, aber zu einer richtigen Aufklärung, ob es da ein Netzwerk gegeben hat, ist es nie gekommen, oder?
6: Tatsächlich ist es da nicht dazu nicht gekommen, dass die Polizei, aber auch die staatlichen Behörden richtig agiert haben. Jahrelang wurde das auch nicht so verarbeitet. Und ich glaube seit einigen Jahren, dass da eine sehr intensive Auseinandersetzung dazu stattfindet. Ich glaube, letztes Jahr gab es dazu auch nochmal eine Ausstellung und verschiedene andere Veranstaltungen, die das nochmal sichtbar gemacht haben. Ein Thema, was im gesellschaftlichen Kontext immer ausgeblendet war, dass der Täter Gundolf Köhler ja auch Mitglied in der Wehrsportgruppe Hoffmann war.
5: Ach ja.
6: Und letztendlich auch Teil der rechtsextremen Szene war.
5: Dass er alleine gehandelt hat, ist ja, also da braucht man ja kein Kriminalexperte sein. Der wird ja nicht vor seinen Wehrsportfreunden verheimlicht haben, dass er eine Bombe zünden will.
6: Sicherlich nicht. Es ist ja auch so, dass die über diese Netzwerke diese gesamten Materialien bekommen, ne, diese Bewaffnung haben und auch letztendlich durch diese Netzwerke auch die agitative Form haben, diese Taten zu begehen.
5: Und warum sprengt jemand beim Oktoberfest eine Bombe? Der will destabilisieren auch, ne? Das, was Sie gerade meinen.
6: Destabilisieren, gesellschaftliche Umbrüche schaffen,
5: ja,
6: und letztendlich auch Stimmung für bestimmte politische Themen.
5: Wir hören mal ganz kurz rein. Es gibt ein
7: einen interessanten Beitrag zu dem Oktoberfest. Ein Überlebender spricht darüber, der seine Geschwister verloren hat und selber schwer verletzt wurde. Der wird dann wirklich ganz anders und versteht gar nicht so richtig, warum das dieses Attentat nicht größeres Thema auch in der Erinnerungskultur hierzulande ist.
8: Mhm. Und es war hier ja das schrecklichste Bild meines Lebens eigentlich. Menschen in Stücke gerissen und alles wie ein Trümmerfeld. Und ich konnte aber als Kind auch nichts damit anfangen. Mit 12 Jahren denkt man ja nicht an eine Bombe.
9: Heute ist Höckmeier der letzte Überlebende seiner Familie. Die beiden Geschwister, die das Attentat überleben, kommen über das Unglück nie hinweg.
8: 2 weitere Geschwister haben sich dann das Leben genommen. Meine Schwester mit 14 Jahre nach dem Anschlag. Und mein Bruder mit 42, also 2008, hat er sich vor die U-Bahn geschmissen. Und die konnten es einfach nicht mehr verarbeiten. Man wird ja aus dem Leben gebombt. Man hat keinerlei Hilfen bekommen. Weder psychisch noch physiotherapeutisch oder irgendwie, sondern man war auf sich alleine gestellt.
7: Ja, also ein herzzerreißendes Schicksal, was dahinter
6: steht. Ja, das zeigt ja auch nochmal, dass die Erinnerungskultur viele Dinge verdrängt hat damals. Und heute haben wir natürlich eine Auseinandersetzung mit all den Themen, weil wir erkannt haben, dass es da auch eine Kontinuität gibt und dass diese Themen nicht voneinander gelöst betrachtet werden können. Und letztendlich muss man die Opfer und Betroffenen verstehen und muss auch ein Ohr für die Sichtweise der betroffenen Opfer haben. Das hatten wir auch lange in den Diskussionen verdrängt.
7: Ich will jetzt nicht die These aufstellen, dass deine beiden überlebenden Geschwister mit einer richtigen Hilfe sich nicht das Leben genommen hätten Jahre später. Aber allein die Tatsache, dass Überlebende des Attentats sich aufgrund wahrscheinlich mutmaßlich psychologischer Beeinträchtigung Jahre später noch das Leben nehmen, das ist ja eine unfassbare Bankrotterklärung des Umgangs damals von staatlicher Seite oder öffentlicher Seite mit so einem Attentat. Man muss sich das mal vorstellen, da explodiert eine Bombe beim größten Volksfest in Deutschland oder der Welt, glaube ich sogar, was immer mal wieder genannt wird. Da sterben 20 Menschen und fast 300 werden verletzt. Mhm. Und danach findet keine intensive, ernst gemeinte Aufarbeitung statt. In was für einem Deutschland hat das denn stattgefunden und wo ist der Unterschied zu heute?
6: Ja, man muss das so betrachten, dass natürlich die geschichtliche Entwicklung auch Deutschland sehr stark beeinträchtigt hat und dass im Grunde genommen im Rahmen dieser Kontinuität auch eine Entwicklung zeigt, die nicht nur in den 80ern stattgefunden hat, sondern auch in den 90ern eine Fortsetzung darstellt, gerade durch bestimmte gesellschaftliche Umbrüche und Themen. Es waren in den 80ern andere Themen, in den 90ern auch andere politische Themen, die dazu führen, dass diesen verschiedenen rechtsextremen Milieus dann auch Radikalisierungsformen sichtbar werden. Es sind zum Beispiel in den 90ern sehr stark auch Themen, die rund um Flucht, Migration sich dargestellt haben, wo wir sehen, dass eine Verschiebung von bestimmten Themenaspekten stattfindet. Und in den 70ern, 80ern waren es am meisten auch antisemitische Themen gewesen. Also das heißt, dass der Antisemitismus und dass diese Tradition der bestimmten rechtsextremen Diskurse, die aus der Historie kommen, Fortsetzung hatten. Die haben sich zwar in den 90ern auch weiterentwickelt, aber wir haben in den 90ern auch neue Feindgruppen, die durch Migration, Flucht nochmal gesellschaftlich als Bedrohung dargestellt wurden und gesellschaftlich als Bedrohung auch wahrgenommen wurden. Und deshalb haben wir da eine Kontinuitätslinie, die sich dann quasi 70er, 80er bis in die 90er weiterentwickelt und auch in die 2000er, wo wir auch andere Organisationsformen sehen, die alle auf der Tradition der NSDAP aufbauen. Zum Beispiel der Nationalsozialistische Untergrund, der ja auch als Einzeltätergruppe, also als Trio dargestellt wird. Aber wenn man dann in die Tiefe geht, dann sieht man, dass es nicht nur ein Trio ist, dass hinter diesen Einzeltätermotiven verschiedene rechtsextreme Netzwerke stehen, Organisationen stehen und auch Verbindungslinien stehen, die nicht als ein Einzeltätermotiv dargestellt werden können. Auch wenn ein Einzelner diese Tat begangen hat, kann man diese Tat nicht als ein Einzeltätertat betrachten, sondern sie sind gesellschaftlich im Grunde genommen so gestaltet, dass sie an bestimmte gesellschaftliche Diskurse ansetzen, aber andererseits auch eine gewisse Militanz in Richtung öffentliches Bewusstsein entwickeln, indem sie auch versuchen, dadurch bestimmte Zielgruppen anzusprechen und auch bestimmte Zielgruppen für sich zu motivieren, ne? Für ihre Einstellungen, Motive und auch für ihre Ideologien zu gewinnen, ne? Das hatten wir auch in den Attentat von Breivik gesehen. Ne?
7: Breivik in Norwegen gesehen.
6: Das war auch ein Einzeltäter, aber letztendlich war der vernetzt international mit bestimmten Neonazi-Strukturen so, dass letztendlich diese Einzeltäter-These nie als sogenannte Einzeltäter-These wahrgenommen werden kann.
7: Also selbst an, also auch, wenn ich richtig verstehe, selbst wenn ein Breivik oder ein anderer Attentäter im Vorfeld keinen persönlichen Kontakt zu Menschen hat, ist er nur das ausführende Organ eines gesellschaftlichen Phänomens.
6: Genau. Ja.
7: Okay, das heißt, deswegen lehnen Sie die Einzeltäter-These grundweg ab?
6: Ich lehne die Einzeltäter-These in so einem Motiv auch ab, weil es letztendlich ein politisches Motiv hat. Also Breivik hat nicht einfach ermordet und ist auf die Straße gegangen, sondern er hat letztendlich gezielt ein Feindbild gehabt und dieses Feindbild umgesetzt. Und damit ist im Grunde genommen auch ein politischer Diskurs, der vorher stattgefunden hat, und auch ein politischer in so einem Motiv auch ab, weil es letztendlich ein politisches Motiv hat. Also Breivik hat nicht einfach ermordet und ist auf die Straße gegangen, sondern er hat letztendlich gezielt ein Feindbild gehabt und dieses Feindbild umgesetzt. Und damit

0: Motiv, wo ich meinen Nachbarn bekämpfen möchte oder einzelne Personen im Blick habe, sondern es geht ja um ein politisches Motiv. Und Breivik hat das ja auch in seinen Internetseiten politisch deklariert und auch politisch begründet. Und darauf aufbauend hat er ja seine Tat legitimiert und umgesetzt. Und damit ist natürlich auch ein politisches Motiv sehr stark sichtbar, auch wenn der Täter ein Einzeltäter war.
1: Ja, lassen Sie uns von dem Norweger Breivik zurück zu den spektakulärsten und man muss fast schon sagen, glücklicherweise nicht so dämonenhaft, teuflisch erfolgreichen Attentätern gehen. Denn Breivik hat ja, glaube ich, um die 100 Menschen umgebracht. Die spektakulärste Mordserie in Deutschland oder die zahlenmäßig schlimmste ist dem von Ihnen schon erwähnten NSU anzuheften. Was waren das für Typen? Also wieso bewaffnen sich junge Männer und leben im Untergrund und erschießen türkische oder ich glaube ein Mensch kam aus Griechenland,
0: eine Polizistin
1: wie ein Killerkommando und reisen so mordend über Jahre durchs Land?
0: Diese drei jungen Menschen oder dieses Netzwerk NSU, ich rede jetzt mal von dem Netzwerk NSU, Nationalsozialistischer Untergrund, baut eigentlich auf den Traditionen der NSDAP auf, wenn man das so betrachten möchte. Und all diese jungen Menschen, die in diesem Netzwerk verankert waren, waren auch in anderen Netzwerken vorher gewesen. Thüringer Heimatschutz ist ein Netzwerk, aber auch andere Verbindungslinien zu rechtsextremen Szenen waren schon vorher vorhanden. Und durch diese Radikalisierung haben sich diese jungen Menschen in diesem NSU-Netzwerk zusammengefunden und hatten im Rahmen dieses NSU-Netzwerks bundesweit, nicht an einem Ort, bundesweit Morde begangen. Die größten Morde waren im bayerischen Raum, aber sie haben auch in Hessen, ne, Kassel zum Beispiel, gemordet. Sie haben auch in NRW Dortmund gemordet, sodass wir nicht mehr von, oder sie haben auch die Bombe auf der Kolbstraße in Köln detoniert, sodass man nicht mehr von Einzeltätern reden kann, die vor Ort in einer Region aktiv sind, sondern sie haben bundesweit für verschiedene politische Themengebiete, in dem natürlich das Feindbild des Türken, aber auch das Feindbild der Migrantin im Fokus stand, haben sie Morde begangen und haben letztendlich auch diese Morde nicht öffentlich gemacht. Und damit haben sie auch eine gesellschaftliche Polarisierung geschaffen, indem sie auch auf einmal die Opfer zu Tätern umfunktioniert haben. Wir haben das ja auch am Beispiel des NSUs gesehen, dass die Polizei zum Beispiel längere Jahre gar nicht in Richtung rechtsextremen Szenen ermittelt hat. Wir hatten ja die Situation, dass einen Tag nach dem Bombenanschlag beispielsweise auf der Kolbstraße Ottischilli ja prinzipiell einen terroristischen Anschlag im Grunde genommen ausgeblendet hat.
1: Damals Innenminister.
0: Ja, Innenminister damals, Otto Schilly, hat den terroristischen Motiv ausgeblendet. Und damit war die Ermittlung ganz klar in Richtung türkeistämmige Communities gewesen, sodass jahrelang Menschen, die Opfer und betroffen waren vor dem Anschlag, auf einmal zu Tätern stigmatisiert wurden und als Täter auch im Grunde genommen verantwortlich gemacht wurden. Und dann hieß es, es sind quasi verschiedene Drogenmilieus, die das verursachten. Dann hieß es, dass es da einen Türken-Kurden-Konflikt gab. Dann hieß es, dass im Grunde genommen bestimmte Mafia-Machenschaften da eine Rolle spielt, so dass man auch gesellschaftlich das Bild ganz woanders hingedrängt hat und Täter und Betroffene zu Opfern.
1: Ja.
0: Als Opfer waren die gewesen, aber sie wurden dann auf einmal zu Tätern von der Tat.
1: Ein großes Schmierblatt, was sich als Tageszeitung ausgibt, hat ja dann auch, glaube ich, den Begriff der Dönermorde irgendwie geprägt.
0: Ja, also, das sind ja Wochen vorher. Wir haben das ja auch in Hanau erlebt, vorher die gesamten Shisha-Bars und so, das sind ja auch so bestimmte Phänomene, die natürlich sichtbar wurden, die Dönermorde. SRK, der sich mit dem Thema auseinandergesetzt hat, nannte sich SRK Bosporus. Ne, also es sind ja auch so bestimmte...
1: Mit der Kolbstraße? Oder
0: ja, mit der Kolbstraße, ja. Also auch mit verschiedenen anderen Teams.
1: Da ist ja die Ermittlungsrichtung schon vorgegeben.
0: Genau, also die Ermittlungsrichtung ist ganz klar schon in irgendeiner Weise vorgegeben worden durch bestimmte Stellen. Auch staatliche Behörden haben hier nicht sauber gearbeitet und wir haben teilweise auch Verbindungslinien zu bestimmten staatlichen Strukturen, die letztendlich wussten, wer diese Täter waren.
1: Wahrscheinlich aus dem geheimdienstlichen Bereich.
0: Genau.
1: Aber meinen Sie denn,
0: Verfassungsschutz,
1: abgesehen davon, glauben Sie, dass das böse Absicht ist oder ob das unheimliche Naivität und Dummheit der Ermittlungsbehörden ist?
0: Sowohl als auch. Also ich glaube, dass natürlich bestimmte Zirkel da bestimmte Ambitionen haben, ne, dass gesellschaftlich da bestimmte

0: bestimmte Dinge chaotisiert werden, Umbrüche geschaffen werden. Aber auf der anderen Seite war man ja längere Jahre auch auf dem rechten Auge blind und hat bestimmte Dinge versucht nicht zu erkennen.
1: Ich habe es eingangs gesagt, eine der größten Gefahren bei dem ganzen Phänomen ist das Nicht-Einschreiten und das Nichts-Dagegen-Tun der Menschen, die selber nicht aktiv sind, nämlich einfach das Ignorieren von diesem Problem. Da möchte ich gerne noch, bevor wir uns schon gleich dem Ende nähern, in einen anderen Fall wechseln, und zwar zu dem der Gruppe Freital. Die ja, Sie werden wissen, worum es da geht, ja. Die im Dresdner Raum innerhalb von kürzester Zeit rund um die Flüchtlingsbewegung oder Vertriebenenbewegung 2015 sich radikalisierte, wo es Demonstrationsteilnahmen, irgendwie Bombenzündungen wurden und Anschläge auf linken Politikerautos, was auch immer da zusammenkam. Und im Rahmen dessen, also mittlerweile sind die auch alle verurteilt, was mich ehrlich gesagt ein bisschen überrascht hat, wie hart da die Justiz durchgegriffen hat. Beruhigend, aber auch ein bisschen überraschend. Wie haben Sie da die Relativierung vor Ort mitbekommen? Haben Sie das mal mitgekriegt, was da...
0: Ja, ich habe das über die Medien verfolgt. Die Freital-Gruppe war ja auch sehr sensationell. Das war ja auch in den Medien gewesen. Interessant ist, dass natürlich die Freital-Gruppe dann nicht nur so ein marginalisiertes Jugendmilieu darstellt, sondern es ist ja auch so ein bisschen die bürgerliche Mitte, die auch durch die moralische Panik in der geflüchteten Debatte sich in so einen Schutzraum wiedergefunden hat. Und dieser Schutzraum hat dann Radikalisierungsebenen eingenommen, indem diese Organisation oder diese Initiative, dieses Netzwerk dann Brandanschläge begangen hat, Geflüchtete attackiert hat, sodass im Grunde genommen auch gesellschaftlich eine ganz andere Stimmung existierte. Man muss auch sagen, die Gruppe Freital hat das dann nicht aus einer eigenen Initiative alleine gemacht, sondern die Geschichte der 90er hat ja letztendlich auch den Ansporn dafür gegeben, dass man durch Brandanschläge, durch bestimmte Attacken gegenüber Geflüchteten, durch diese gesamte Stimmung auch durchaus dafür sorgen kann, dass gesellschaftliche Spaltungen stattfinden.
1: Die Teilnehmer oder Terroristen innerhalb dieser Gruppe haben sich selber Sprachnachrichten geschickt, nachdem sie Bomben gezündet haben. Da möchte ich gerne eine mal abspielen, weil man das sich irgendwie nicht vorstellen kann. Man muss sagen, bei dem Anschlag ist nur durch Glück niemand schlimm verletzt worden. Ich glaube, herumfliegende Splitter einer kaputten Glasscheibe haben einen Bewohner dieses vertriebenen Heims irgendwie am Auge verletzt. Was egal war, weil die Täter sich gefreut haben.
2: Alter, die haben das Fenster in die Luft gejagt. Da stehen die ganzen Kanaken vor dem Fenster. Herrlich. Und genau, da stehen vielleicht 10 Bimbos raus und beobachten das Fenster. Das sieht so geil aus.
1: Ja, also das ist eine Sprachnachricht, die nicht für die Veröffentlichung gedacht war. Das ist eine ehrliche Freude.
0: Kann man so sagen. Also ich bin sprachlos.
1: Ja, ja, was soll man da? Also in erster Gedanke ist immer, die verwechseln da irgendwie Shooting-Spiele, so Ego-Shooter-Spiele mit der Realität oder so. Aber sie machen es ja über Wochen und immer wieder. Und das Auto von einem linken Politiker wurde gesprengt und all solche Geschichten. Also das, und dann auch ganz interessant, darauf wollte ich eigentlich hinaus, weil das in meinen Augen wirklich die größte Gefahr ist, die in diesem ganzen Kosmos ausgeht, begann schon unmittelbar nach diesem Anschlag oder nach der Anschlagsserie eine Relativierung, die sich wie folgt anhört.
3: Man soll diesen Schauprozess endlich beenden und man soll aufhören, das in eine terroristische Vereinigung zu stecken. Das sind Lausbuben gewesen, die haben Scheiße gemacht, müssen dafür bestraft werden und Ende.
1: Ja, also ich war gerade schon sprachlos, ich bin immer noch sprachlos, aber wir müssen ja irgendwie weitersprechen.
0: Letztendlich 93 waren es auch 5 Jugendliche gewesen, die in Solingen den Brand gelegt haben. Die wurden auch alle verurteilt. Ne? Das Jugendgericht hat diese Jugendlichen verurteilt. Damals hieß es auch, es waren 5 Jugendliche, die letztendlich Lausbuben waren. Und dieses Motiv ist auch im Grunde genommen schon immer da, wenn man von Einzeltätern redet.
1: Ne? Man muss vielleicht noch kurz sagen, das war jetzt gerade ein AfD Lokalpolitiker da unten aus der Gegend Freital, der natürlich dann auch, was Sie gerade meinten, in dem Kontext mit diesem sicheren Raum dieses Milieu sich dann irgendwie sucht. Und
0: Verharmlosung.
1: Ja, also absolute Lausbuben und die haben Scheiße gemacht und das muss man, also ich habe, die haben mehrfach versucht, Menschen umzubringen. Ne? Wer da noch von Lausbube spricht, der verdreht die Tatsachen. Wir sind ja gerade sogar an der Kolbstraße vorbeigekommen, weil wir hier in der Nähe aufzeichnen. Mhm. Kennen Sie Opferangehörige persönlich?
0: Ja.
1: Wie geht's denn heute? Was?
0: Ein Opferangehöriger, der ist ja später an den Folgen gestorben. Ne? bei dem Bombenanschlag.
1: Also ein Opfer selbst, kein Angehöriger.
0: Ja, ein Opfer ist auch gestorben, also das heißt von den Nagelanschlägen. Es gibt viele, die sind immer noch betroffen. Und ich weiß, dass jedes Jahr da auch nochmal ein Gedenken stattfindet. Und dass es ja auch ein Mahnmal demnächst auf der Kolbstraße geht, wo nochmal sichtbar wird, dass gegen Rechtsextremismus und Rassismus ein Zeichen gesetzt wird.
1: Wie werden wir das los?
0: Schwierige Antwort. Die Kontinuität des Rechtsextremismus geht, kann man nur bekämpfen. Ob es jetzt in Halle ist, ob es in Hanau ist, ob es in Solingen war, ob es in Mölln, Hoyerswerda, ob es Oktoberfest war, kann man nur verhindern, wenn man einerseits klare Kante zeigt. Das heißt, Gesellschaft und Politik und Medien müssen eine klare Kante zeigen. Gegen Rechtsextremismus allen Couleurs. Das ist einmal eine wichtige Sache. Dann ist es wichtig, dass wir die politische Bildungsarbeit mit Jugendlichen stärken müssen. Das heißt, Schule, Jugendeinrichtungen, Freizeiteinrichtungen müssen mehr politische Bildung vorantreiben, damit junge Menschen auch immer wieder bewusst machen, was denn hinter diesen Motiven steckt, was im Grunde genommen auch hinter diesen Anschlägen, hinter dieser geschichtlichen Entwicklung steht, hinter dieser Kontinuität steckt. Das muss man stärker bearbeiten. Das kann man auch nicht gesellschaftlich verdrängen. Und ich denke, dass gegenwärtig auch bestimmte präventive Ansätze gefahren werden müssen, um gesellschaftliche Gruppen abzuholen, zu sensibilisieren, aufzuklären, im Grunde genommen auch in dieser Gesellschaft der vielen Akzeptanz für ein gemeinsames Wir zu entwickeln, wo man nicht von den Unterschieden redet, sondern von den Gemeinsamkeiten, wo man auch mehr Räume der Begegnung hat, um all diesen rassistischen, diskriminierenden Tendenzen oder auch menschenfeindlichen Tendenzen entgegenzuwirken.
1: Was sich kennt, das liebt sich, sage ich immer. Also ich habe im privaten Umfeld nämlich eine Person erlebt, die Vorurteile über geflohene oder geflüchtete Menschen alle so kommentarlos und widerspruchslos geschluckt hat, bis sie einen kennengelernt hat. Dann waren all diese Vorurteile widerlegt und das hat sich dann auch positiv ausgewirkt.
0: Ja, es sind aber auch gesellschaftliche Bilder, die projiziert werden. Wir haben ja auch eine symbolische Ordnung, das heißt Medien, Politikdiskurse, öffentliche Darstellungen schaffen ja auch Räume, damit man immer Unterscheidungen der Menschen im Fokus setzt, damit man immer im Grunde genommen zwischen wir und sie unterscheiden kann, damit man immer auch für bestimmte gesellschaftliche Umbrüche Schuldige sucht. Das sind ja so bestimmte Phänomene, die gesellschaftlich naturalisiert werden. Mhm. Und da muss man natürlich einen Reflex entwickeln, gesellschaftlich dagegen zu steuern. Denn die Entwicklungen sind ja auch in einem gemeinsamen Wir zu betrachten und nicht irgendwie ein Unterscheidungsmerkmal. Und gerade im ostdeutschen Raum, wo ja der Migrationsanteil am niedrigsten ist, auch in den letzten Jahren sehr stark der Rassismus am höchsten gewesen, wenn man das statistisch betrachtet. Aber wir sehen, dass letztendlich der Rassismus nicht nur ein ostdeutsches Thema oder Phänomen ist.
1: Ja, aber vielleicht belegt das ja auch so ein bisschen meine These, dass wenn die Leute sich kennenlernen, weil man mehr Begegnungsräume schaffen, dann erledigt sich das schon zu großen Teilen von alleine. Nur, das werden wir heute hier nicht mehr klären, Herr Bosay. Aber ich danke Ihnen sehr, dass Sie da waren. Das war unheimlich interessant. Wir hätten uns noch 2 Stunden unterhalten können, weil wir auch jetzt gar nicht so in die Details der Geschichte gegangen sind. Aber das wollten wir auch gar nicht. Wir wollten eine Reise machen von 8. Mai 45 bis heute in den Juli 2022.
0: Eine lange Reise.
1: Eine lange Reise, eine schnelle Reise auch. Aber wir wissen, dass diese Reise noch nicht zu Ende ist und dass wir alle dabei immer wieder aus dem Fenster gucken müssen und aufmerksam sein müssen und wann immer solche Ungerechtigkeiten sich zu entwickeln beginnen, wir einschreiten müssen. Aber nicht in Helden spielen. Zur Not lieber selber die Polizei rufen und nicht dazwischen gehen.
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1: Ich bin Jan-Henner Reitze. Beim Besuch von US-Präsident Donald Trump in Peking hat Chinas Staatschef Xi Jinping seine Hilfe angeboten, um eine Lösung in Sachen Iran-Krieg zu finden. So hat es zumindest Trump im US-Fernsehen gesagt.
2: In Peking gibt's viel Einigkeit, vor allem auch über freie Schifffahrt in der Straße von Hormuz. Trump versicherte im Interview auf Nachfragen, dass Xi wirklich gesagt habe, dass er gerne helfen würde bei einer Einigung im Iran-Krieg und bei der Öffnung der wichtigen Meerenge. China gilt als wichtigster Importeur von iranischem Öl und ist deswegen auch besonders an einer Öffnung der Handelsstraße interessiert. Die US-Regierung betont aber, dass man China nicht um irgendetwas gebeten habe. Allerdings habe Trump die Iran-Thematik zur Sprache gebracht. Tina Eck, USA.
1: Heute geht es bei weiteren Gesprächen unter anderem um die wirtschaftliche Zusammenarbeit. Die Bundesregierung aus Union und SPD ringt um Reformen, während die Zustimmung in der Bevölkerung in Umfragen schwindet. Altbundeskanzlerin Angela Merkel ruft dazu auf, die Arbeit der Bundesregierung fair zu bewerten. Merkel sagte dem Fokus, die Regierung sei nicht tatenlos und die Herausforderungen seien mit Ukraine und Iran-Krieg groß. In der Ukraine hat das oberste Antikorruptionsgericht Untersuchungshaft gegen den früheren ukrainischen Präsidialamtschef Andrei Jermak angeordnet. Er war lange der wichtigste Mann in der Ukraine nach Präsident Volodymyr Selenskyj.
3: Der wegen Geldwäschevorwürfen nun inhaftierte Andrei Jermak war bis zu seinem Rücktritt im November maßgeblich auch an den Friedensverhandlungen beteiligt und galt als zweitmächtigster Mann in Kiew. Teile der Machtelite und ranghohe Beamte stehen schon lange im Ruf, sich im Zuge des Krieges zu bereichern. Die Ukraine gilt trotz Reformen noch immer als einer der korruptesten Staaten überhaupt. Präsident Selenskyj hat der Europäischen Union im Streben um eine Mitgliedschaft den Kampf gegen die Korruption zugesichert. Aus Moskau, Ulf Mauder.
1: In Berlin und Hamburg hat es am Vatertag Demonstrationen gegen sexualisierte Gewalt an Frauen gegeben. Dazu aufgerufen hatten Männerinitiativen. Eine Forderung an Männer, nicht wegschauen, wenn es im Umfeld zu sexistischem Verhalten kommt. Am Brandenburger Tor in Berlin protestierten nach Polizeiangaben 800 Menschen. Die Veranstalter sprachen von 3500 Teilnehmenden.

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1: Hallo und herzlich willkommen zu unserem PM-Podcast Schneller Schlau. Ich bin Nora Sager und heute geht es um eine Frage, die wir immer wieder mal von unseren Hörerinnen und Hörern gestellt bekommen, nämlich, was passiert eigentlich beim Altern? Also nicht so auf der Hautcreme-Ebene, sondern so richtig medizinisch gesehen. Und die wichtige Frage dazu natürlich, kann man das irgendwie stoppen? Und darüber möchte ich heute gerne mit Christiane Löll reden. Die ist unsere Redaktionsleiterin und sehr praktischerweise ist sie auch Medizinerin. Hallo Christiane.
2: Hallo Nora, ja, das ist spannend. Da gibt es große Heilsversprechen, also Stichworte für immer jung bleiben, Anti-Aging. Und tatsächlich ist es so, dass Forscher und Forscherinnen sich ernsthaft Gedanken machen, wie sie das Altern aufhalten können. Also dazu wollen sie tief in den Zellen des menschlichen Körpers gucken und das Vergreisen bekämpfen. Also jenes Übel, das uns letztlich sterben lässt. Dazu hat unser Kollege Holger Dietrich auch schon mal eine längere Geschichte für PM gemacht. Die habe ich mir nochmal gründlich angeschaut. Und darin kommt auch die Molekularbiologin Elizabeth Blackburn zu Wort. Und die beschreibt das Altern als einen dynamischen Prozess, der beschleunigt oder verlangsamt und zum Teil sogar rückgängig gemacht werden kann. Und Frau Blackburn muss es wissen. Die Australierin, die hat nämlich für ihre Forschung auf dem Gebiet 2009 den Medizinnobelpreis bekommen.
1: Okay, dann erzähl mal, was passiert da in den Zellen genau? Was hat sie da rausgefunden?
2: Der Verdienst von Elizabeth Blackburn ist, die Bedeutung sogenannter Telomere für die Zellalterung entdeckt zu haben. Telomere, das sind gewissermaßen Schutzkappen aus DNA, die unsere Erbgutfäden vor Schäden bewahren. Sonst würden die nämlich an den Enden regelrecht ausfransen wie ein Faden oder ein Stück Wolle. Nochmal zur Erinnerung, unsere DNA oder unsere Gene, die liegen ja aufgefädelt als Chromosomen in unserem Zellkern vor. Und darauf sitzen dann eben die Telomere an jedem Ende. Und die Arbeiten der Forscherin, die beruhen auf einem Phänomen, das wiederum ein US-Biologe im Jahr 1961 erkundet hat. Das war Leonard Hayflick und der hatte in seinem Labor in Philadelphia massenhaft menschliche Zellen vermehrt. Überall im Labor haben dann so Glaskolben rumgestanden, in denen sich die Zellen explosionsartig geteilt haben. Das war logistisch für ihn ziemlich aufwendig und doch plötzlich hat er beobachtet, dass die Vermehrung zum Stillstand kam. Das hat er regelmäßig beobachtet und dann hat er mal nachgezählt. Nach 40 bis 50 Teilungen haben sich die Zellen zur Ruhe gesetzt.
1: Das nennt man die Hayflick-Grenze, oder? Das habe ich tatsächlich schon mal gehört, irgendwo im Biologieunterricht.
2: Genau, richtig. Und dank Elizabeth Blackburns Arbeit weiß man nun, dass dabei die Telomere eine entscheidende Rolle haben. Und die Schutzkappen, die bestehen aus den gleichen chemischen Bausteinen wie das restliche Erbgut. Und bei jeder Teilung verlieren die Telomere bis zu 200 dieser Bausteine. Und ist der Schutz mal abgenutzt, dann geht die Zelle sozusagen in Ruhestand. Die ist dann nicht tot, sie teilt sich aber auch nicht mehr. Und das nennen die Forscher dann Seneszenz. Und das ist ein zellulärer Erschöpfungszustand. Und der verhindert dann beispielsweise, dass sich Zellen mit ramponiertem Erbgut weiter teilen. Das ist schon mal gut. Aber dieser Schutz, der hat einen Preis. Nämlich, wenn wir zu viele von diesen ruhenden Zellen im Körper haben, dann bekommen wir altersbedingte Krankheiten.